0: a little respect von Erasure aus den 1980ern hier bei den Radio Gays bei Radio Z 95,8 heute am Donnerstag, den bedenkenswürdigen. Denn wir haben heute Gäste, die wir, Gladi, gib mir recht, schon seit 1,5 Jahren versuchen einzuladen.
1: Mindestens.
0: Heute haben wir Cassandra da. Der Gladi sagt, geh mal zum Zelt auf dem CSD Nürnberg. Da sind Cassandra und sprich die mal an. So wie der Gladi halt immer macht. Ne? Und ich habe angesprochen, ich sage, hey, wie sieht es denn aus? Wollt ihr nicht mal kommen zu einem Interview? Wir können einfach mal über euren Verein, über eure Vereinigung, über euer Tun sprechen. Und das machen wir heute. Dann gib mir mal Input. Ich weiß im Prinzip gar nichts. Was ist, okay. Wer oder was ist, oder was, wie ist Cassandra?
2: Also die Cassandra vorweg ist, die Cassandra ist, war die eine junge griechische Königstochter, wenn ich mich nicht sogar täusche. Auf jeden Fall war die Cassandra konnte weissagen und ein römischer Gott hat sich in sie verliebt und sie wollte ihn aber nicht. Und der hat sie bestraft damit, dass man ihren Weissagungen nicht glauben wird. Also so die Cassandra-Rufe gibt es daher auch das Sprichwort. Und Cassandra e.V. ist 1987 als Verein aus der Selbsthilfe herausgegründet worden. Also da haben sich Sexarbeitende Menschen oder hauptsächlich, es waren eigentlich Frauen, also Sexarbeiterinnen und Frauen anderer Berufsgruppen zusammengeschlossen, um den Verein zu gründen, um für ihre eigenen Rechte auch einzustehen und für die Gleichstellung im Vergleich zu anderen Berufsgruppen. Und daher kam so der Namensgedanke, also quasi um für seine eigenen Rechte zu rufen, zu schreien, aber eben nicht gehört zu werden. Und dass eben die Sexarbeit diese Forderungen stellt. Genau, ein Jahr später ist dann die Beratungsstelle daraus gegründet worden, weil sich sehr schnell gezeigt hat, dass es da einen hohen Beratungsbedarf in der Szene gibt. Und so ist es dann erstmal angelaufen und seitdem gibt es Cassandra.
0: Also, okay, ja. Das ist interessant. Mit Cassandra, das ist aus der... Ich habe ja gesagt, mein Husten ist mit dabei. Dass das aus der Mythologie heraus tatsächlich entstanden, ja, also der Name zumindest.
2: Muss man dazu sagen, also damals so in den 80ern war das modern, Beratungsstellen nach griechischen Mythologien zu benennen. Ja, ja. Ne? Also es gibt noch in Berlin die Beratungsstelle, die Kolleginnen davon, die heißen Hydra. Die sind die einzigste deutsche Beratungsstelle dafür, die älter ist als wir. Also es war damals einfach so ein Ding, sich nach griechischen Wesen zu benennen.
1: Ist Mudra auch so ein griechisches Wesen?
2: Da müsst ihr dann nächstes Mal, wenn die Mudra eingeladen ist, dazu die Frage stellen.
0: Ja, bestimmt ist es auch ein griechisches Wesen, die Hydra. Ja, Cassandra steht im Raum, ihr seid ein Beratungsverein und was ist euer Ziel? Also es hat schon aus dem Gespräch ergeben, dass es um SexarbeiterInnen handelt. Und ich stelle jetzt einfach mal die naive Frage, brauchen SexarbeiterInnen Beratung?
2: Jein.
0: Okay.
2: Also so Sexarbeit, bevor ich angefangen habe, bei Cassandra selber zu arbeiten, habe ich unter Sexarbeit, wie wahrscheinlich viele andere Menschen, einfach mir vorgestellt, da steht natürlich eine Frau, also es ist immer eine Frau natürlich, die hat lange Haare, die hat eine große Oberweite und lange Beine und High Heels und Unterwäsche und das ist die eine Sexarbeiterin quasi. Ich habe sehr schnell in der Arbeit gelernt, bei Cassandra, Sexarbeit ist unfassbar divers.
0: Okay.
2: Und so sind auch die Menschen. Das ist eine sehr, sehr heterogene Personengruppe, wo eben viele extrem fitte Menschen da sind, die natürlich auch, ne, in der Beratungsstelle nicht andocken. Da kommen nur die Menschen hin, die eine Frage haben, die Beratungsbedarf haben. Und auch das variiert von, ich habe nur mal ganz kurz eine Frage. Hey, könnt ihr mir sagen, ich bin neu in der Stadt, wo ist die Telefonnummer, um mich einen Termin für ein Beratungsgespräch oder nach Prostituiertenschutzgesetz zu vereinbaren oder so. Und es gibt natürlich, wie überall anders auch, Menschen, die einfach einen Beratungsbedarf haben, der nicht so einfach oder nicht so schnell zu lösen ist. Und manche Menschen wünschen sich da auch Unterstützung und ein bisschen mehr Begleitung.
0: Ich stelle mir jetzt, verzeih meine Naivität, ich stelle mir jetzt als, als schwuler Cis-Mann interessiert mich das jetzt nicht so dolle, aber früher war das das Must-See, wenn du hast Besucher aus anderswo und, und du bist in Nürnberg, geh mal Frauentormauer, geh mal da vorbei. Da sind ja die SexarbeiterInnen im roten Schaufenster. Das ist das klassische Klischee, was ich kenne. Und ich komme ja aus dem Osten und da gab es das ja früher gar nicht. Das gab es bestimmt auch, aber jetzt nicht so offensichtlich. Und für mich ist diese Prostituierte, die da, wenn ich das so sagen darf, dort im Schaufenster die klassische Sexarbeiterin für mich. Gibt es noch andere auch, die ich nicht so wahrnehmen kann, wie die Damen und Herren im roten Etablissement?
2: Also die sind halt einfach, also die Menschen, die da in der Frauentormauer arbeiten, die sind einfach sehr sichtbar.
0: Ja.
2: So, ne? Also weil, ne, wie du schon gesagt hast, das sind einfach wie so große Schaufenster. Das kennt man auch oft von Amsterdam da, die Bilder. Da stehen einfach die Sexarbeitenden und bieten ihre Dienstleistung an und man kann dann da vorbeilaufen und irgendwie schauen, mit der Person irgendwie ins Gespräch zu kommen, wenn sie einem sympathisch ist, und dann wird man sich vielleicht einig über eine Dienstleistung und auch über einen Preis. Aber man kann da einfach so durchlaufen. Es gibt da keine Zugangsbeschränkung in dem Sinne. Ansonsten ist es von der Größe her, oder es ist eigentlich der kleinste Teil der Sexarbeit in Nürnberg. Das ist eben der sichtbarste, weil wir auch in Nürnberg keine so eine Straßenstrich klassischerweise, zumindest legal, nicht haben. Ansonsten haben wir natürlich ganz viele Bordelle und Etablissements, von Saunaclubs bis Apartments, die sich so im Stadtgebiet verteilen und die wenig sichtbar sind von außen. Aber auch da haben wir tatsächlich, der Großteil der Menschen, die da arbeiten, ist weiblich Gelesene. Alles andere ist von der Struktur her nochmal ein bisschen zu unterscheiden, weil da sind es viel heimliche Orte, und es ist auch ganz viel, also das haben wir allgemein in der Sexarbeit, die Thematik, dass sich alles immer ins Internet verlagert, immer mehr. Also so wie das komplette Leben sich natürlich ins Internet verlagert hat mittlerweile, und es kommt eben auch da an, was es auch für die KollegInnen dann von der Streetwork extrem schwierig macht, die Menschen noch zu erreichen im realen Leben.
0: Ich habe in diesem Frauentormauer nie Männer gesehen, Herbert. Warum gibt es da keine Männer? Wo sind die Männer?
1: Gute Frage, Frank. Ja, als ich noch auf Streetwork war vor Corona, da haben wir Männer auf der Straße angetroffen. Die haben dort nicht unbedingt ihre Dienste angeboten, also zumindest nicht so offensichtlich, ne? Aber es gab etliche Personen, also männlich Gelesene oder auch eine Transperson, die wir dann im Laufe der Jahre auch schon kannten. Und aber die sind, wie Sarah schon im Laufe der Jahre auch schon kannten, und aber die sind, wie Sarah schon sagte, verschwunden im

0: Bahnhof vertreten und am Südausgang. Hat also nichts mit der Szene heutzutage, mit den Dealers und so zu tun. Das ist eine ganz andere Geschichte, dass man was in einen Topf schmeißt. Also da sind mir dann schon mal welche entgegengekommen, haben da mal so versucht anzubandeln. Ja, ja.
1: Damals gab es ja auch noch das Aki-Kino im Bahnhof.
0: Das auch, aber dann wurde der Bahnhof immer mehr zur Tabuzone, genauso wie das Rotlichtviertel in der Altstadt verkleinert wurde, ja, von der Königstraße oder Luitpoldstraße immer weiter rüber zur Ottostraße und dieses Gebiet.
2: Ja. Ja, wobei man, ja, ich glaube, es gibt in der Ottostraße gibt's noch ein paar so Clubs, wo getanzt wird. Die Ottostraße an sich ist aber auch schon ein offiziell sexarbeitsfreier Raum, so in dem Sinne, weil es einfach im Sperrbezirk liegt. Ne? Mhm. Ja. Aber ja, du hast recht, die ganzen, es gab ja früher viele Geschäfte auch noch, Sexgeschäfte und so weiter. Das ist jetzt eigentlich bis auf, ich glaube, das World of Sex gibt es noch, aber sonst, das war es dann, so nach dem Motto, ne?
3: Wenn ich mich jetzt als Sexarbeiter identifiziere, ich möchte also diese Arbeit machen, brauche ich irgendwelche Voraussetzungen oder wann bin ich denn Sexarbeiterin?
2: Also auf dem legalen Wege wärst du quasi Sexarbeiten, sobald du dich nach dem Prostituiertenschutzgesetz bei der Stadt angemeldet hast.
3: Okay.
2: Also das ist ein Gesetz seit 2017, dass man erst ein Informationsgespräch über gesundheitliche Themen führen muss und dann ein Gespräch über, das Anmeldegespräch ist ein Informationsgespräch auch nochmal zu rechtlichen Themen, auch die eben Sexarbeit betreffen und natürlich auch, was schreibt das Gesetz vor, was für Pflichten sind da, aber auch natürlich, was für Rechte sind da. Hoffentlich für alle hier im Raum und auch für alle Zuhörenden logisch ist, dass das Recht der sexuellen Selbstbestimmung auch als eines unserer höchsten Grundgesetzrechte mit nicht beeinträchtigt wird, nur weil vielleicht irgendwie Geld fließt. Ne? Das heißt auch, wenn jemand schon eine sexarbeitende Person bezahlt hat, für eine Dienstleistung, die vorher abgesprochen würde und die Person sich dann währenddessen denkt, das will ich jetzt irgendwie doch nicht machen, ne? Dann zählt das einfach viel mehr als der, in Anführungszeichen, Dienstleistungsvertrag, der vorher geschlossen wurde.
3: Also ich kann als sexarbeitende Person Dienstleistungen auch ablehnen, obwohl sie schon bezahlt sind. Das habe ich jetzt so rausgehört.
2: Ja, ne? Also im Idealfall, der Kunde oder die Kundschaft wird halt das Geld zurück dann verlangen, ja, das ist schon klar. Aber das sexuelle Selbstbestimmungsrecht geht einfach da weitaus drüber. Also es gäbe auch tatsächlich die Möglichkeit, als sexarbeitende Person angestellt zu arbeiten. Es wäre allerdings, theoretisch gäbe es die Möglichkeit, aber auch da würde ein Arbeitgeber die Weisungspflicht nicht über die sexuelle Selbstbestimmung drüber zählen und das ein bisschen merkwürdig.
3: Ist das tatsächlich Arbeitgeber? Also sind die Damen und Herren, sagen wir mal die Personen, die Sexarbeit betreiben, tatsächlich in einem Arbeitsverhältnis mit?
2: Nee. Also so habe ich das jetzt nicht gemeint. Das war eher so ein konstruiertes Beispiel, okay, dass es theoretisch gehen würde. Nee, Sexarbeit ist eine selbstständige Tätigkeit, die beim Finanzamt so ein bisschen sehr angelehnt an die freie berufliche Tätigkeit behandelt wird.
3: Also wie ein Künstler quasi.
2: Ja, gibt da keine KSK da in dem Sinne, ne? Von daher, aber ja, ja.
1: KSK, Künstlersozialkasse.
2: Ja, genau. Ja. Ja.
3: Da kann man sich versichern als Sex.
2: Nee, als Künstler, aber nicht als Sexarbeiter.
3: Ach so, ja, aber wo sind, bei AOK wahrscheinlich dann, oder? Krankenversichert?
2: Ja, krankenversichert, also Sexarbeitende können sich genau wie alle anderen Menschen auch, Gott sei Dank, versichern lassen und auch wie alle anderen freiberuflich tätigen Menschen ist da erstmal die Wahl zwischen gesetzlicher und privater Versicherung da gegeben. Der Sexarbeit nachzugehen ist auch kein Grund, warum einem eine Krankenversicherung ablehnen darf, theoretisch. Ne? Aber eine private hat natürlich genug andere Gründe, was festzulegen. Aber
3: Das ist noch nicht lang so, ne? Das, ich bin so ein Reportagen-Fan, ich gucke ganz gerne auch mal so Reportagen.

0: Tasche. Und ich weiß auch früher, also in den 90er, 2000er, gab es ganz, ganz viele Reportagen über Sexarbeitende. Mhm. Und es war also in früheren Zeiten Sexarbeitende durchaus erzählt, wie das Leben damals oder wie das früher war.
1: Und das ist eine ganz andere Welt als heute,
0: stimmt. Tatsächlich, deswegen frage ich nach, weil heute ist es scheinbar total easy, dass man eben als sexarbeitende Person versichert ist, dass man regelmäßiges Einkommen hat, dass man vielleicht... Okay, sie schüttelt mir den Kopf.
1: Also ja, bei dem Wort regelmäßig. Einfach weil es ist so regelmäßig, wie das Einkommen von freiberuflichen Menschen regelmäßig ist. Also
0: ja, okay.
1: Das variiert immer. Ne? Solange
0: also je nachdem, wie viele Freie, sagt man, glaube ich, ne? Mhm. Ins Haus kommen, also zum Akt vorgeführt
1: Ja, das hat natürlich verschiedene Faktoren, das stimmt schon. Aber ich glaube, worauf du anspielst, ist, 2011 gab es das Prostituiertengesetz. Ja. Das gibt es offiziell immer noch, aber es ist damit in Kraft getreten. Da ist quasi die Sittenwidrigkeit der Sexarbeit aberkannt worden. Und damit gab es dann auch den erleichterten Zugang ins Sozialsystem.
0: Okay.
1: Auch so Späßchen wie, dass Sexarbeitende erst ab dann tatsächlich ihren Lohn auch einklagen durften, wenn der oder die Freier nicht bezahlt hatten.
0: Hm, also okay.
1: Wir empfehlen da übrigens auch immer im Vorfeld zu kassieren, ne? Aber manchmal ist die Welt groß und bunt und andere Dinge passieren. Aber vorher gab es dieses Recht nicht, einzuklagen.
0: Klar, was willst du mir sagen?
2: Musik zwischendurch.
1: Du kannst uns gerne ein Sternchen singen.
0: Ist mal wieder Zeit, um das Schlückchen Wasser zu trinken. Ich
2: nicht, dass wir ins Reden uns vertiefen und dann ist eine Stunde rumgelabert.
0: Ich habe mal Rosenstolz aufgelegt. Oh, viel Spaß dabei.
2: Sehr gut.

furchtbar langweilig hier. Aber nicht, was machst du heute Abend? Gehst du auch auf diese furchtbare Party da von diesem schrecklichen Mensch? Ich war gar nicht.

0: Rosenstolz hier auf Radio Z 95,8 Megahertz, die Radio Gaze. Zu Gast heute Cassandra e.V. aus Nürnberg. Und wir haben gerade schon auch ein bisschen gesprochen über die Gesetzmäßigkeiten und was Sexarbeit ist und wie im Gegensatz zu früher die sexarbeitenden Personen heute wesentlich besser gestellt sind als früher. Kommen wir zurück zu Cassandra. Was ist das eigentliche Ziel des Vereins?
1: Das eigentliche Ziel ist es tatsächlich immer noch, wie zu Gründungszeit, ne? Cassandra steht quasi für die Rechte ein, ne? Und für die Gleichstellung. Und das Ziel ist damit, eine Gleichstellung zu erreichen zwischen Sexarbeit, und damit reden wir von einer selbstbestimmten Sexarbeit, zu anderen Erwerbstätigkeiten.
0: Okay.
1: Also auch damit meine ich auch eine, nicht nur eine rechtliche Gleichstellung, auch eine gesellschaftliche Gleichstellung, um dagegen Diskriminierungen und Stigmatisierungen einfach anzugehen.
0: Ist Sexarbeit mittlerweile als Erwerbsarbeit anerkannt?
1: Jein, auch da. Das kommt drauf an, wen man fragt. Dem Gesetzgeber aktuell wohl schon. Also sonst müssten sie ja keine, oder sonst wäre der Umkehrschluss auch keine Steuerzahlungen, ne? Also Sexarbeitende müssen durchaus Steuern zahlen. Ja, dementsprechend ist es natürlich auch legalisiert. Das passt auch zu dem Zugang zur Krankenversicherung und so weiter. Ansonsten ist Sexarbeit einfach ein Thema, was halt sehr moralisch geprägt ist, und deswegen ist es immer auch so, ja, je nachdem, wenn man halt so fragt.
2: Moralisch ist ein furchtbares Wort, ne? Moralisch, ja. Geprägt nach wessen Moral, ne?
1: Ja, da fängt es schon an, tatsächlich. Ja.
0: Also ich habe hier mal gelesen, Cassandra vertritt eine akzeptierende Haltung gegenüber freiwilliger Sexarbeit zwischen Erwachsenen. Das ist halt ganz...
1: Ja, also ich meine, wir sind ja eben auch aus der Selbsthilfe heraus entstanden. Da ist das natürlich einfach nur logisch, dass wir ein Menschenbild oder ein Bild von Sexarbeit vertreten, indem wir sagen, also es ist nicht alles rosa-rot, ne? Das ist uns durchaus bewusst und das kann man auch gar nicht verleugnen. Es ist aber eine Form, die eben als legitime Art des Gelderwerbs in unserer Anschauung existiert.
0: Ja, und natürlich auch gesehen werden soll. Also eine,
1: ja, genau.
0: Ja. Wenn jemand zu euch kommen möchte, wer kann sich an Cassandra wenden? Welche Personengruppen, außer natürlich die Sexarbeitenden an sich, wer kann noch zu euch kommen?
1: Also wir versuchen, einen ganzheitlichen Ansatz mitzufahren. Ne? Das heißt, neben der sexarbeitenden Person selber, das ist dann auch, da ist uns die Geschlechteridentität egal, da ist uns die Religionszugehörigkeit egal, da ist uns der Ausweis egal. Ne? Also ob jemand jetzt angemeldet ist nach Prostituiertenschutzgesetz oder nicht, ist uns egal. Uns ist auch das Alter egal. Also Sexarbeit ist ja an eine Volljährigkeit geknüpft, aber wir würden auch minderjährige Menschen beraten, die einfach sexuelle Dienstleistungen gegen Geld oder gegen Gegenstände, ist es ja auch oft, oder gegen Schlafplatz, Essen, sonst irgendwas tauschen, auch die beraten, weil wir niemandem da verpflichtet sind, ihm da die Info weiterzugeben oder so weiter. Also bei uns kann man sich auch anonym hinwenden. Und mit dem Ganzheitlichen beraten wir auch so das Familiensystem, wenn es relevant ist, mit dazu. Ne, auch das, der Ehepartner ist vielleicht betroffen von dem Beruf oder von der Arbeit, die die andere Eheperson mit betreibt. Oder Kinder sind vielleicht mal ein bisschen betroffen, was die Eltern machen und so, und umgekehrt. Ne, auch umgekehrt. Ja, also einfach was für die Lebenswelt der sexarbeitenden Person relevant ist.
0: Okay. Gibt es tatsächlich minderjährige Personen, die gegen Gegenstände und Essen, Unterkunft sich anbieten?
1: Ja, leider ist es wohl da ein Bedarf,
0: okay.
1: Quasi. Ja, das schon. Es ist da natürlich nicht legal. Sexarbeit ist dann illegal auch, ne? Dann gäbe es natürlich noch viele andere Dinge zu beachten, auch was Sexualität bei Minderjährigen betrifft. Aber es ist, dieser Tauschhandel existiert.
0: Herbert, hast du das in deinem Streetwork-Dasein auch erlebt und oder zumindest augenscheinlich mitgekriegt? Oder hast du vielleicht schon Beratungen vor Ort durchgeführt?
3: Also auf Streetwork jetzt Mann, männliche Sexarbeit mit Jugendlichen habe ich nie beobachtet.
0: Okay.
3: Wo es früher ja ziemlich wild oft zuging, das war, wie hieß das, in der Luitpoldstraße, im Keller unten, komme jetzt auf den Namen nicht.
4: Luitpoldlichtspiele?
3: Das Toy. Und da waren auch manchmal, vor allen Dingen, wann war das, 2015, 16, da waren einige geflüchtete Jungs da, naja, ich weiß nicht, ob die alle schon 18 waren.
0: Weiß man ja gar nicht oft, ne, wenn man diese Personen sieht.
3: Und ich habe ja da auch keine Berechtigung und auch nicht unbedingt jetzt Veranlassung, nach dem Alter zu fragen. Ja. Ja, aber wie gesagt, jetzt durch Corona ist das alles verschwunden. Es haben ja auch viele schwule Kneipen zugemacht.
0: Ja,
3: ne?
0: Ja.
3: Also das Treu gibt es ja auch nicht mehr, schon lange nicht mehr. Dann war da nebendran noch das Startings, wie hieß denn das? Na, komme jetzt auch nicht mehr auf den Namen. Nebenan war das auch in der Luitpoldstraße, da ist jetzt irgendeine Cocktailbar oder irgend sowas drin. Egal. Also ist vieles weggebrochen auch, wo wir eben früher auch leicht die Leute gefunden haben. Ne?
2: Mhm. Was mich mal interessieren würde noch, vielleicht greife ich dir, Frank, auch vor, weiß nicht, wir haben ja immer das klassische Bild Sexarbeitende als Frau.
1: Ja.
2: Und jetzt ist ja gerade auch die Zeit mit der Flüchtlingszeit gewesen, also vor 10 Jahren, wo jetzt Herbert ja auch angesprochen hat, männliche Sexarbeiter. Wie ist denn heute so die Relation männlich-weiblich?
1: Also man kann das immer nicht so hundertprozentig sagen. Ne? Sexarbeit ist ein Feld, wo, ich sag mal, alle Zahlen darüber, wie viele Sexarbeiten es gibt, sind einfach von vornherein, also man kann es nicht sagen, man weiß es nicht. Jede Zahl, die behauptet, so und so viele gibt es, die da arbeiten, ist einfach erfunden. Man kann höchstens sagen, die sind angemeldet. Mhm, ne? Oder man kann nicht mal sagen, die sind angemeldet und arbeiten in Nürnberg, sondern die haben sich einfach nur in der Nürnberger Behörde angemeldet. Von daher können wir es nur schätzen. Schätzungsweise würde ich sagen, dass wir durchaus, also der Großteil ist einfach weiblich gelesen. Und wir sind vielleicht bei Mann oder non-binär, transgender, was auch immer, also alles nicht weiblich gelesen, sind wir vielleicht bei 5% ungefähr. Mhm. Das ist schon wirklich verdammt wenig.
0: Bevor wir das Thema Streetwork noch ein bisschen näher beleuchten, hören wir einen Wunsch von euch, nämlich Ute Lemper mit dem Lila Lied.

0: Ute Lemper und Matrix Ensemble mit dem Lila Lied. Ja, hat auch seine große Bedeutung, dieses Lila Lied. Anderes Thema, anderer Tag. Heute ist Cassandra bei den Radio Gays zu Gast und wir sind so schön mittendrin im Thema und läuft ein bisschen die Zeit davon. Wir wollen ein bisschen über Streetwork reden. Streetwork heißt ja, ihr wartet ja nicht, dass die Betroffenen, nein, nicht die Betroffenen, die Sexarbeitenden zu euch in die Räume kommen, sondern Streetwork bedeutet, ihr geht raus.
1: Ja, also in dem Fall ist rein vom Fachjargon tatsächlich aufsuchende Arbeit wäre vielleicht ein bisschen der passendere Begriff. Streetwork ist klassischerweise eher so, dass PädagogInnen an den Ort gehen, der dafür bekannt ist in der Szene, dass sich da die Zielgruppe aufhält. Bei uns ist es, und dann da ansprechbar ist. Bei uns ist es eher so, dadurch, dass es offiziell eben keine Sexarbeitsplätze so gibt, ne, sondern eben diese, also weil im Straßenstrich eben verboten ist, ist es bei uns eher eine aufsuchende Tätigkeit. Also wir gehen dann von Adresse, die uns bekannt ist, zu Adresse und eben von Cruising-Ort zu Cruising-Ort und Bordell zu Bordell und klopfen, stellen uns vor, bieten eben Beratungsbedarf an, auch Kondome haben wir dabei, Gleitgel, was die Menschen eben brauchen könnten.
0: Und das, ja, wie stelle ich mir das vor? Ich gehe da rein und sage, hey, wir sind Cassandra. Ja. Gibt es Bedarf an Beratung oder sagt ihr, ja, wir haben das in unserem Portfolio, wenn ihr das braucht, dann könnt ihr das gern wahrnehmen.
1: Ja.
0: Okay.
1: Ganz genau. Kein Hexenwerk.
0: Gibt es das für Männer auch?
2: Ja, wobei da würde ich sagen, das ist dann doch eher noch klassische Streetwork, wobei wir die Leute nicht mehr auf der Straße finden. Also das ist ein bisschen das Problem. Aber es gibt ja in Nürnberg doch noch einige queere Kneipen oder auch Kneipen, die einfach queer-freundlich oder offen sind, ganz einfach für viele Menschen. Und die dienen dann manchmal eben auch als Multiplikatoren.
0: Ja,
2: okay. Ne? Also wenn dann da Leute andocken und sagen, wo kann ich denn hin, wer kann mir da irgendwie einen Tipp geben oder eine Beratung, ne? Dass Cassandra einfach bekannt wird. Ja. Das ist das, was man im Moment in der Streetwork machen kann. Bei den Männern, also ich mache das ja jetzt schon länger nicht mehr. Ich habe aber mit meinem Nachfolger telefoniert. Die gehen zweimal im Monat, entweder in der letzten oder in der ersten Woche vom Monat. Und zwar machen die einmal eine Kneipenrunde, was ich halt gerade erklärt habe, und einmal gehen sie zu Cruising-Geschichten, wobei da halt wirklich auch fast nichts mehr läuft. Die Leute verabreden sich heute über Tinder
0: über diese
2: oder was auch immer. Ne? Ja. Und treffen sich dann halt irgendwo. Ne? Ich meine, wo immer noch ein bisschen was geht, das sind die Toiletten, also U-Bahnhöfe. Aber da wirst du auch nicht richtig habhaft, weil das ist alles sehr. Und dann mischt sich das oft ein bisschen mit Drogen und so auf.
0: Ja, ne? Ja. Naja, wo man halt auch so hingehen kann als Sexsuchender und Sexanbietende.
2: Ja. Person. Was mir gerade noch kommt, ihr habt jetzt einen Social-Media-Account, gell? Da war doch irgendwas.
1: Yes.
0: Lass uns gleich darüber sprechen. Danke für den Hinweis, Herbert. Aber wir müssen noch erklären, wo wir denn überhaupt noch hingehen können, wenn wir mal normal ausgehen. Okay? Szenetipps.
2: Die Szene.
0: Szenetipps ist das. Ja, ist schon 21.40 Uhr. Ist Szenetipps Musikband liegt drunter. Und jetzt geht's los. Am Freitag, also morgen schon, um 12.30 Uhr, gibt es den Animationsfilm Tim Queen im Cinecittà Multiplex Kino. Um 14.30 Uhr und um 22 Uhr Kit Kat Club Kings of Berlin im Cinecittà und um 20.30 Uhr die Very Best of Elke Winter Travestieshow im Paradies Revue Theater. 21.30 Uhr die Animation Tim Queen im Casablanca Filmkunst. In Amberg um 18.20 Uhr die Animation Tim Queen im Cineplex in Fürth Im Babylon-Kino um 21.30 Uhr und in Schwabach um 19 Uhr gibt es eine Nachtwanderung mit Wirt Holge und Team durch das idyllische Schwabachtal mit Fakellen und Getränkestationen. Preise sind 10 Euro, Treffpunkt Areal Burgersgarten, Schwabach, Badstraße 24. Am Samstag, den 10.10. Sorry, um 12.30 Uhr und um 22.45 Uhr Tim Queen im Tinitita. 19 Uhr die Dinnershow mit Irmgard Knief. Ich dachte, hä? Irmgard Knief? Moment, die andere hieß Hildegard, ne, glaube ich.
2: Die Schwester war das.
0: Die Dinner und Show mit Irmgard Knief. Ulrich Michael Heisig als fiktive Zwillingsschwester Irmgard Knief mit einem Drei-Gänge-Menü. Update ausgebucht. Ne? Schade, Restaurant Literaturhaus. Vielleicht ergattert ihr noch irgendeine. Vielleicht müsst ihr einfach mal am Eingang warten. 20 Uhr, Tomaten auf die Ohren, Stand-up-Comedy von und mit Okan Sese, Theater Rote Bühne in Nürnberg. 21 Uhr in der Bar 59 gibt es Musik, selbst gesungen, eine Karaoke-Party. 22.40 Uhr, Animationsfilm Tin Queen im Casablanca, 23 Uhr, Kit Kat Club, Kings of Berlin, Tinitita, Multiplex-Kino und in Fürth um 21.30 Uhr die Animation Tin Queen im Babylon-Kino.
2: Mache ich weiter?
0: Wenn du dran bist.
2: Wird. Sonntag, den 11.10.
0: Möglich, ja.
2: Ja, Entschuldigung.
0: Habe ich dich angesteckt schon?
2: Ja, um 11 Uhr gibt es einen Glitzerbrunch mit Roxy Chen Love. Eintritt 10 Euro in der Brosa Marie am Casablanca Kino. 12.30 Uhr und 22.45 Uhr der Animationsfilm Tin Queen. Im Cinecittà. Um 19 Uhr gibt es nochmal die Gelegenheit für alle, die bei der Dinnershow von der Irmgard Knief keinen Platz mehr ergattern konnten. Um 19 Uhr gibt es die Show nochmal im Literaturhaus. Um 18 Uhr auch noch Sonntag, 11.10. Tomaten auf den Ohren. Stand-up-Comedy von und mit Okan Sese, Theater Rote Bühne Nürnberg. Um 20.45 Uhr Dokufilm Kit Kat Club Kings of Berlin im Cinecittà. Um 21.30 Uhr Animationfilm Tin Queen im Casablanca Filmkunsttheater. In Bayreuth um 18 Uhr auch Tin Queen im Cineplex Kino. In Dinkelsbühl ab 10.30 Uhr Sonntag, 11.10. Ein Jahr Regenbogentreff Dinkelsbühl. Brunch mit Raum für Kreativprojekte. Seminarraum Karl Fortunant Haus im Spitalhof. In Fürth am Sonntag um 20.15 Uhr Animationsfilm Tin Queen im Babylon Kino. In Schwabach ab 9 Uhr Riebe Citylauf Schwabach, Stimmungsnest am Nadlersbach. Wirt Holger und Team laden ein, um alle Laufenden anzufeuern. Areal Bürgersgarten Schwabach, Badstraße 24. Dann haben wir den Montag, den 12.10. nochmal den Animationsfilm Tin Queen im Cinecittà. Und um 20.30 Uhr gibt es in der Queerfilmnacht im Casablanca den Film Free at Heart.
1: Und in Würzburg gibt es auch am Montag, den 12.10. um 19 Uhr eine Lesung, und zwar mit Lisa Bendiek im WUF-Zentrum. Lesben sind die besseren Väter.
0: Wow.
1: Ja, schauen wir mal, ne? Dann am Dienstag, am 13.10. geht's weiter. Wir sind wieder in Nürnberg, und zwar um 12.30 Uhr und auch mal um 22.45 Uhr wieder der Animationsfilm Tin Queen im Cinecittà Multikomplex-Kino. Ab 16 Jahre, dauert 85 Minuten. Genau. 19 Uhr geht es dann mit dem Treffen der queeren Jugendgruppe 14 bis 27 Jahre weiter. Es gibt da ein internationales Buffet beim Fliederlichtzentrum in der Sandstraße 1. Dann haben wir um 21.30 Uhr den Animationsfilm Tin Queen nochmal im Casablanca Filmkunsttheater, dieses Mal in Nürnberg. Und wir haben dann auch in Amberg um 21 Uhr haben wir den ebenfalls im Cineplex-Kino. Dann sind wir bei Mittwoch, 14.10. Da haben wir den Film um 12.30 Uhr und um 22.45 Uhr. Nochmal Animationsfilm Jim Queen, Cinecittà Multiplex Kino. Und wir haben um 20.30 Uhr den Dokumentationsfilm, den Kit Kat Club Kings of Berlin im Cinecittà Multiplex Kino. Am Donnerstag, der 15.10. ist um 19.30 Uhr der Ursprung der Liebe. Es ist ein Popabend nach dem Comic von Liv Strömquist im Theater, im Stadttheater Nürnberg bei den Kammerspielen. Und um 20.30 Uhr zu guter Letzt haben wir France Goes Broadway, Travestie-Show von Paradies Revue Theater.
0: Ja, herzlich willkommen, herzlichen Dank, Herbert und Sarah für die Worte zum Sonntag oder die Szenetipps. Haben wir auch nicht oft, dass unsere Gäste das so toll vorlesen. Also habt vielen Dank. Der Ort, der Beginn der Liebe könnte ja zum Beispiel auch das Cassandra Café sein.
1: Ja.
0: Ne, da ist ja schon ein paar Mal gefallen im Café. Erklärt kurz, worum es da geht.
1: Unser Cassandra Café, das darf man sich jetzt nicht so vorstellen wie so ein klassisches Café, wo es ein Stückchen Kuchen gibt oder so. Es gibt Kaffee dafür.
0: Gibt's, aber Kuchen gibt. Wenn ich vorbeikomme, kriege ich Kuchen oder
1: nicht? Wenn du dich vorher anmeldest.
0: Ach, wenn ich mir, ach so, ja. Na, dann bring ich mal einen mit.
1: Aber einen Kaffee. Einen Kaffee kannst du sehr gerne haben.
2: Und auch Kaltgetränke.
1: Genau. Aha. Also es ist unser, es ist ein Kontaktraum quasi, wo man sich einfach dann Dienstag, Mittwoch, Donnerstag, Freitag aufhalten kann. Es öffnet um 14 Uhr. Und einfach ungezwungen da sein kann. Braucht keinen Termin, man kann einfach mit Menschen, mit Allies in Kontakt treten. Es darf um Sexarbeit gehen, es muss nicht um Sexarbeit gehen, es kann auch ums Wetter gehen. Und unser Herbert ist da am Mittwoch.
2: Ja, und es gibt auch, also Mittwoch bin immer ich als männlicher Ansprechpartner einfach da, von 14 bis 18 Uhr normalerweise. Und wir haben ja auch noch weitere Angebote wie Kreativ und Deutschkurs, und da sagst du nochmal was.
1: Ja, gerne. Also Donnerstag ist 16 bis 17.30 Uhr das Kreativangebot, wenn ihr gerne basteln und malen und sonst irgendwas tun möchtet. Wir haben natürlich einen Deutschkurs auch. Der ist Dienstag, Donnerstag 12 bis 14 Uhr. Und wir haben am Freitag 12 bis 14 Uhr ein Brunch-Angebot. Alles kostenlos, alles ohne Namen, genau.
3: Ich hätte mal noch eine Frage, das kostet ja alles Geld. Ihr habt ein Büro.
1: Ja, dich nicht, wenn du kommst.
3: Ich meine dir jetzt die Allgemeinkosten, die Allgemeinkosten, nicht jetzt mein Kaffee. Übrigens, wenn der Herbert da ist, der kann das. wie finanziert ihr euch?
1: Wir sind zum Großteil projektgebunden. Also wir haben eine institutionelle Förderung von der Stadt Nürnberg, Gott sei Dank noch, und Projekte. Also es ist verschiedenste Geldgebende. Es ist die Stadt Nürnberg, die hatten wir ja schon. Bei Projekten ist es im Bezirk Mittelfranken. Es ist Deutschland und es ist zwei EU-Projekte. Genau, ne? Also das läuft einfach so aus, ab, dass man für zwischen ein bis drei Jahren so grob einen Projektantrag stellt. Mhm. Und wenn der ausläuft, dann muss man halt einen neuen Projektantrag irgendwo anders stellen und gucken, wo ist gerade, was wird gerade gefördert und was können wir für das, was gefördert wird, beitragen, wo sehen wir da Möglichkeiten als Cassandra, was dafür zu tun.
3: Jetzt heißt ja ihr auch e.V., eingetragener Verein. Habt ihr so allgemein aus der Bevölkerung Mitglieder oder sind das irgendwie Institutionen oder wer ist das?
1: Also
3: so?
1: Unser Verein ist ehrenamtlich. Das E hat bei uns im eingetragenen Verein eine doppelte Bedeutung quasi. Ja, wir suchen da auch immer wieder Mitglieder. Also wer Interesse hat, sich da zu aktivieren, kann sich gerne bei uns melden, ne? Als Vereinsmitglied tätig zu werden. Die treffen sich einmal im Monat und bequatschen so. Formal fungieren die übrigens als meine Arbeitgeber. Also wer Lust hat, mir zu sagen, was ich tun soll, kann da auch, vielleicht ist das nochmal ein Anreiz. Was weiß ich. Genau, und vor lauter Quatsch habe ich jetzt vergessen, was ich noch sagen wollte. Genau, wir haben aber auch in der Satzung stehen, da müssen auch aktive Sexarbeitende mit dabei sein. Also das können es kann sich die allgemeine Bevölkerung quasi durchaus dafür interessieren. Da freuen wir uns auch, weil jeder Mensch aus jeder Berufsgruppe natürlich eine andere Expertise mitbringt, von der wir profitieren können. Aber es müssen aktive Sexarbeitende auch mit dabei sein, um eben auch so diesen Selbsthilfecharakter und die Szene nahe mit zu gewährleisten. Danke.
0: Du sagst, sie können zu uns kommen. Sag doch mal, wo das ist.
1: Wir, bei Cassandra, Mensch, hört ihr nicht zu.
3: Nee, es ist auf der Straße, um die Ecke.
0: Unsere Zuhörenden haben jetzt alle Zettel und Stift parat, um aufzuschreiben, welche Kontaktdaten sie jetzt brauchen, um zu Cassandra zu kommen.
1: Das ist in der Dr. Kurt Schumacher Straße 21, Schumacher ohne H, wir haben nichts mit den Schuhen zu tun, in Nürnberg. Das ist im Endeffekt hinterm C&A, zwischen C&A und Feuerwehr. Also mit der U-Bahn ganz chillig. Ihr könnt entweder U-Bahnhaus oder Weißer Turm aussteigen und dann seid ihr in kürzer als die Kippe dauert da.
3: Wo auch der kleine Durchgang unten durch ist, ne?
2: Da zum Doktorshof ins Hotel Steicherle.
3: Irgend sowas war da. So
2: Parkhausen über den Jakobsparkhaus.
1: Ja, stimmt, stimmt. Ganz genau, da sind wir im zweiten Stock.
3: Mit Aufzug.
0: Und haben noch
1: mit Aufzug, yes, wir sind barrierefrei.
0: Instagram hatten wir, kam es vorhin schon mal, wo wir sagten, lass mal noch kurz Insta.
1: Ja, wir müssen natürlich wie alles auf der Welt mit der Digitalisierung mitgehen. Also wir wollen auch, ne? Aber ja. wir haben tatsächlich mehrere Instagram-Accounts. Das eine ist der klassische, das ist Cassandra_NBG für Nürnberg. Da teilen wir so die Veranstaltungen, die wir sonst so betreiben. Und wir haben noch den Account, das ist das, was Herbert vorhin meinte, Cassandra_queere_streetwork. Das ist der Account, der explizit sich eben, wie der Name sagt, mit der queeren Streetwork beschäftigt. Und da haben die Streetworkenden jetzt auch angefangen, immer zu, wenn sie die Kneipenrunde machen, dann veröffentlichen die öfter mal Stories auch dann am Wochenende, wo sie denn jetzt quasi sind oder wo sie auf dem Weg hinzu sind. Das heißt, da lohnt sich's auch tatsächlich, da auch die Live-Stories mitzuverfolgen.
2: Ja, und die haben immer viele Kondome und Süßigkeiten und Zeug dabei.
1: Und Gleitgel. Und zum Gleitgel muss ich sagen, das habe ich schon wirklich sehr oft von der Szene gehört. Wir haben das beste Gleitgel, verteilen wir. Das ist Just Glide Wasserbasis. Es ist einfach unfassbar gut.
3: Und für die, die suchen, weil Cassandra ja so exotisch griechisch klingt, er schreibt sich mit K und 2 S.
1: Oh, da hast du recht. Ja, wir sind keine Cs. Ja.
0: Und weißt du, was wir alle jetzt für Cassandra übrig haben? Den nächsten Musikwunsch von Aretha Franklin. Respekt.
2: Sehr schön, sehr schön.

0: Hätte ich fast vergessen, die Mikrofons wieder aufzumachen. Also.
1: Dann spiel den selben Song nochmal.
0: Ja, können wir den stundenlang hören. Ne? Jetzt noch einmal, jetzt in den letzten 4 Minuten, noch das Schlusswort quasi. Die Sendung könnt ihr natürlich nachhören, heute Nacht auf DRW Plus ab 2 Uhr. Ansonsten in der Mediathek könnt ihr das nachhören, was heute gesprochen wurde, und könnt die Sendung also nochmal euch zu Gemüte führen. Ansonsten immer auf der Internet- oder beziehungsweise Insta-Seite von Cassandra immer die neuesten News abholen. Auf der Insta-Seite von den Radio Gays immer die neuesten News abholen, auch von Radio Z. Also ihr seid dringendst beschäftigt. jetzt noch von unseren Gästen ein letztes Wort zu Cassandra. Wer möchte? Keiner.
1: Puh, also naja, ich überlege,
2: also ich sag mal,
0: wir haben ja viel gesagt.
2: Ja, wir Cassandra ist auf jeden Fall auch einer von den Vereinen in Nürnberg, die man unbedingt unterstützen muss.
0: Genau.
2: Und wenn es nur moralisch ist. Ich meine, Geld braucht Z, glaube ich, dringender.
1: Alter, das kannst du doch nicht wirklich sagen. Bei allen Leuten hier.
0: Also wir wissen ja, dass jeder Verein
2: Kopfhörer an.
1: Ja, touché.
0: Das bleibt doch unter uns. Natürlich sind alle Vereine, die gefördert sind, immer auch, ich will gar nicht an, also wohl dem, wo die Zukunft natürlich so rosig ist, dass die Förderungen bleiben, wünschen wir allen, vor allen Dingen ich als Mensch und als Radio Gay und als Radio Z-Mensch wünsche natürlich Cassandra, dass die Beratung immer floriert, dass so wenig wie möglich Schwierigkeiten sich ergeben und dass viele, viele, viele sexarbeitende Personen den Zugang zu euch finden, dass ihr nicht so viel suchen müsst in Cruising oder in Toiletten, die ja nicht wirklich appetitlich sind. Aber wer weiß, was die Zukunft bringt. Und ich kann nur sagen, ich wünsche Cassandra alles Gute auf diesem Weg weiterhin. Macht weiter so. Ich denke, ihr seid das, was ich heute kennenlernen habe dürfen, bestärkt mich in der Annahme, dass ihr genau das Richtige tut, dass ihr genau da seid, richtig da seid, wo ihr seid.
1: Ja, danke. Ich denke, du sagst da auch, hast gerade auch was Tolles so abschließend irgendwie nochmal angesprochen, ne? Weil du hast gesagt, für dich als Mensch, und ich glaube, das ist so der springende Punkt auch, warum wir auch als Cassandra jetzt auch hier bei euch in der Sitzung sind, in der Sendung sitzen. Es geht ja eigentlich darum, dass wir alle Menschen sind und auch wir wollen, glaube ich, alle, dass alle Menschen genau gleich so behandelt werden, und zwar egal, auch was für Menschen die jetzt stehen oder mit was die ihr Geld verdienen und was sie in der Sexualität treiben.
0: Ja, genau.
3: Ich habe einen dicken Haken gesetzt.
1: Gut, wenn die Botschaft ankommt.
0: Vielleicht lass uns einfach nochmal in einem halben oder einem Jahr nochmal sprechen, was so passiert ist. Einfach nochmal so Revue passieren, dass wir jetzt eigentlich vielleicht so ein bisschen regelmäßiger über eure Arbeit erfahren und dass auch wir regelmäßiger natürlich über eure Arbeit hier wie im Radio, das Medium Radio benutzen, um die Arbeit von Cassandra publik zu machen oder weit hinaus zu tragen, dass eben auch jene, die sich da, die das brauchen, auch wirklich tatsächlich dann zu euch finden. Jetzt folgt Art Pop and Roll und los geht's. Gute Nacht und macht's gut.
4: Tschüss. Tschüss.
5: Herzlich willkommen zu Art Pop and Roll. Heute ist der 8. Oktober 2026 und es ist 22 Uhr und mein Name ist Joanna. Okay, eigentlich ist es nicht 22 Uhr, denn ich bin hier gerade, also wenn ihr das jetzt hört, bin ich schon zu Hause. Ich bin am Vorproduzieren und ich bin heute leider alleine im Studio. Das macht aber nicht, der Noah wird trotzdem heute Part von der Sendung sein, und zwar wird er den größten Teil einnehmen, denn es gibt jetzt dann gleich ein Set von ihm. Und ich muss sagen, ich habe kurz reingehört, es ist wirklich, wirklich sehr abwechslungsreich. Von düster bis uplifting ist irgendwie alles dabei. Und ja, ihr könnt euch gerne entspannt zurücklehnen und ja, euch dieses Set gönnen oder ihr räumt auf oder macht sonst irgendwas oder wie war das nochmal? Vorglühen oder sowas? Naja, gut. Es ist noch ein bisschen Zeit, ja, und bevor ich euch hier mit Sachen vollquatsche, die überhaupt keinen Sinn machen und denen ihr gar nicht folgen könnt, dachte ich mir vorhin, ich suche euch einfach ein paar Veranstaltungen raus für den Oktober. Ich habe mich auf Veranstaltungen fokussiert, die eher härteren Techno anbieten. Also wundert euch nicht, wenn ihr das Haus 33 jetzt mehrmals hört. Aber ich habe natürlich auch andere Sachen für euch. Genau, und fangen wir gleich mal an mit morgen. Der ist im Haus 33 wie immer. Wenn nichts anderes ist, das Red Light District. Dieses Mal spielen dort unter anderem Darius Ganbari, Novalin und Gagaji. Dann am Samstag. Am Samstag ist was sehr Cooles und zwar, deswegen ist der Noah auch nicht hier und deswegen nehmen wir auch nichts wirklich auf. Da ist die erste Party von Noahs Kollektiv, dem Spawnpoint-Kollektiv im Omega in Erlangen. Unter anderem spielen dort Fasty Four, Stay Up Late und Räuber. Also wenn ihr mal Leute hören wollt, die ihr hier eher noch nicht so seht, weil es Newcomer sind, dann schaut gerne im Omega vorbei und ich glaube, der Noah wird sich freuen. Im Haus 33 spielt am Samstag Trümmer live. Und natürlich spielen auch noch andere DJs wie DJ Handbremse, Grobe Akustik oder Igor Masson. Dann nächste Woche. Am Freitag, da bin ich dran im Haus 33, es ist wieder Red Light District und wie gesagt, ich spiele dort, Venom, Demo, DNY und Alexei sind auch auf dem Line-Up. Am Samstag, den 17.10., geht's wieder nach Erlangen ins E-Werk und zwar hat sich das Haus 33 mal wieder mit dem Nachtschicht-Kollektiv zusammengetan. Und es wird eine große Party geben mit DJs wie Nicolina Nyra oder auch Dominique Lamé. Dann sind wir wieder im Haus 33 am 23.10. Da spielt der Noah. Ich habe leider keine Ahnung, wer sonst noch spielt, aber ihr könnt euch auf jeden Fall auf ein Set von Cheka freuen. Am 30.10. ist wieder Hardcore Heaven im Haus 33, unter anderem mit Lenz und Anna Storm. Am 31.10., da wird es musikalisch ein bisschen softer, ist Bisous Bizarre im Haus 33 mit unter anderem Ponita und Linka. Und am 7.11., da sind wir wieder in Erlangen, gibt es mal wieder eine Ausgabe von Rave Under the Church im Jugendclub Orange. Das waren jetzt die Veranstaltungen für Oktober und natürlich auch bis in den November rein, bis zur neuen Sendung eben. Und ja, ich hoffe, ihr findet was für euch, wo ihr schön die Sau rauslassen könnt und ja, euch die Musik ein bisschen wegklatscht und ich denke, da wird auch echt was Gutes dabei sein. Vielleicht kommt ihr ja einfach nächste Woche am 16.10. ins Haus 33. Ich habe vor, ein bisschen schneller zu spielen als sonst und ja, es wird auf jeden Fall hart. Genau. So, und jetzt bin ich am Ende angelangt und jetzt dürft ihr euch wirklich dieses Set von Noah zu Gemüte führen. Ich bin weg und bis zum nächsten Mal. Vielleicht hört ihr einfach nur ein Set von mir, vielleicht hört ihr uns beide wieder. Da müssen wir gucken, was wir für Ideen haben und dann wünsche ich euch noch einen wunderschönen Abend, eine gute Nacht und viel Spaß danach mit dem Nachtclub.
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Tag. Ihr seid hier richtig bei der Nachtclub-Sendung. Jetzt gibt es gleich ordentliche Mucke auf die Ohren. Deshalb bleibt dran. Viel Spaß mit meinem coolen Techno-Intro. Das Techno-Intro wird mal ein bisschen anders ausfallen. Niederschrecken, es wird dann schon noch Techno.

DJ Spark legt jetzt auf, also der Andi, das bin ich. Und viel Spaß mit dem Tech-Duschmaus die nächsten 2 Stunden auf 95,8 auf Radio Z.

Die Geschwindigkeit ist gerade 128 BPM. Genau. Und der Song hier gerade heißt Sushi. Ja, wer hätte es gedacht, von Warhouse.

Nee, also ich kann jetzt nicht, leider nicht jedes Lied ansagen. Und der bisschen Schmarrn, den ich reingesprochen habe, war immer ein Versuch, den Song zu nennen. Ich kann ja die Setliste mal irgendwie euch zukommen lassen. Oder ihr könnt es auch shazamen. Ich mache diesmal auch nicht viel durcheinander. Ich verändere auch meistens über die Originalgeschwindigkeit nicht von den Songs. Dann könnt ihr wissen, wie die Songs heißen. Und wenn, vielleicht kennt ihr die ja schon, und auch wenn ihr sie nicht kennt und nicht rausfinden könnt und so schön findet und jetzt nur einmal diesen Song hört, wenn man so ganz von Herzen dabei zuhört, dann hat man das so im Herzen, dass man es eigentlich gar nicht mehr hören braucht. Genau. Die Erfahrung habe ich gemacht. Super, bis dann. Am besten macht sie Handys aus. Bis dann. Den Loop falsch gesetzt vom Quatschen. Also dann, ich melde mich wieder am Schluss und viel Spaß mit meinem Elektrospaß auf Radio Z auf 95,8 mit Andi, Nachtclub-Sendung.

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jetzt kann es sein, dass es zu laut war. Es tut mir leid, ich habe den Besteuerungswert nicht im Blick gehabt. Tut mir leid für eure Ohren. Schönen Gruß an eure Gehörknöchelchen. Hoffentlich funktionieren sie noch. Nee, also ohne Witz, tut mir leid, ne? War zu laut.

Das ist mein Lieblings-Techno-Song. Wenn ich einen ins Grab nehmen würde, dann wäre das die. Der Song wäre es dann.

habe noch 30 Minuten. Tut mir leid, mir ist der Kopfhörer runtergerutscht, weil der Song so cool ist. Gestern habe ich mich mit dem Erlkönig angemeldet und jetzt kommt dafür der Gezeitenkönig.

0: das war mein Techno-Schmause. Hört genauso auf, wie er angefangen hat. Mit Warpix. Es war mir eine Ehre. Vielen Dank fürs Zuhören. Und jetzt ins Higher-Bett rein. Und wie der Peter Lustig gesagt hat, abschalten. Ne? Aber natürlich hier nicht weiterschalten, weiterhören. Gute Nacht.
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0: Hallo und herzlich willkommen bei Radio Z auf der 95,8 MHz DAB Plus im Kabel und im Stream auf www.radio-z.net. Heute am Donnerstag, den 8. Oktober 2026, begrüßt euch Joana an Mikrofon und Technik mit der Tagesübersicht. Ab 14 Uhr, also jetzt gleich, gibt es den Kaffeesatz. Eine Stunde lang bunt gemischte Musik mit Songs von Orbital, Kompromat und vielen mehr. Ab 15 Uhr haben wir Castrop Rauxel. Heute aktuelle Musik ausgewählt von Christian Moosbacher mit dem Album der Woche Linda's Head von Helen. Ab 16 Uhr gibt es den Stoffwechsel, das tagesaktuelle Magazin für Politik, Lokales und Kultur. Einen Überblick zu den heutigen Themen gibt euch Jakob.
1: In der ersten Stunde läuft bei uns der Vorausblick auf den Frankenslam. Ein Interview mit Oliver Walter aus dem Kulturschockverein. Fränkische Meisterschaft im Poetry Slam am Samstag, den 10. Oktober in Rot in der Kulturfabrik. Es gibt das Interview und einen Text der amtierenden fränkischen Meisterin im Poetry Slam. Sonderveranstaltungen und Neustarts im Casablanca Kino. Am Freitag kommt die ukrainische Filmemacherin Alisa Koalenk ins Casablanca mit einer Preview ihres Films Traces. Darin geht es vor allem um Vergewaltigung als Kriegswaffe. Mehr Informationen gibt es im Gespräch mit Theaterleiter Matthias Damm. In der zweiten Stunde gibt es das Open Eyes. Das Menschenrechtsfilmefestival für die Schule ist das Schulfilmprojekt des Internationalen Nürnberger Filmfestivals der Menschenrechte, kurz NIHRFF, in Zusammenarbeit mit dem Filmhaus Nürnberg. Das Programm verbindet auf innovative Weise kulturelle und politische Bildung. Anders als das Filmfestival der Menschenrechte findet das Open Eyes Schulfilmprojekt jährlich statt. Chris Behley war im Gespräch mit der Leiterin Andrea Kuhn im Gespräch. Am Wochenende steht das Nürnberg Pop Festival an. Das startet sogar schon heute mit einem Konzert im Festsaal des Künstlerhauses. Zu Gast ist Mode Selector. Wir hören eine Wiederholung der lokalen Leidenschaften mit allen Infos zum diesjährigen Festival.
0: Das hört ihr alles ab 16 Uhr beim Stoffwechsel. 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Ab 21 Uhr Radio Gaze, das schwule Magazin auf Radio Z. Heute zu Gast Cassandra e.V., die Beratungsstelle für SexarbeiterInnen. 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Wir wünschen viel Spaß und einen schönen Tag bei Z.

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Hallo und willkommen zur ersten Stunde Stoffwechsel am heutigen Donnerstag, den 8. Oktober. Für euch am Mikrofon und Technik Chris Behlei mit folgenden Themen. Wir starten mit dem Franken-Slam, der Meisterschaft im Poetry Slam in Franken. Die älteste Regionalmeisterschaft in Sachen Poetry Slam ist das Ganze und zum 20. Mal wird sie stattfinden an diesem Samstag, den 10. Oktober, und zwar in der Kulturfabrik in Roth. Was uns da so alles erwartet, erfuhr ich im Gespräch mit dem Kulturschock-Verein, der das Ganze veranstaltet. Zu hören gibt es dann zwischendurch auch die aktuell amtierende fränkische Meisterin im Poetry Slam mit ihrem Gewinnertext aus dem vergangenen Jahr vom Franken-Slam. Nach dem Franken-Slam sind wir in der Nürnberger Südstadt zu Gast im Casablanca-Kino. Der Theaterleiter erzählt uns mehr zu den aktuellen Neustarts und zu den Sonderveranstaltungen. Eine davon ist Traces, der neue Film von Alisa Kovalenko, der mehrfach ausgezeichneten Regisseurin aus der Ukraine. Und da geht es um Vergewaltigung als Kriegswaffe. Und das sind sie auch schon, die Themen dieser Stunde Stoffwechsel in der Übersicht. Wir starten musikalisch mit My Ugly Valentine, Confidence.

0: An diesem Wochenende ist es soweit. Am Samstag, den 10. Oktober ab 19 Uhr in der Kulturfabrik Roth findet er statt. Der 20. Frankenslam, die fränkische Meisterschaft im Poetry Slam. Veranstaltet wird das Ganze vom Kulturschock e.V. Und ich freue mich, dass ich Oliver Walter vom Kulturschock e.V. jetzt im Zoom-Interview habe. Grüße dich.
1: Hi Chris, freue mich auch mal wieder bei dir im Radio zu sein.
0: Kulturschockverein kennen wahrscheinlich schon viele, vielleicht nur ganz kurz. Ihr habt ganz viel mit Poetry Slam zu tun.
1: Das ist richtig. Mit Poetry Slam ging auch alles los. Das ist das, wofür der Kulturschockverein wahrscheinlich in Franken bekannt ist. Inzwischen machen wir auch durchaus andere Formate mit PowerPoint-Karaoke, Stand-up-Comedy. Aber tatsächlich ist Poetry Slam schon das, was wir am meisten machen.
0: Und der Kulturschockverein veranstaltet seit Anfang an den Frankenslam. Das ist ja die fränkische Meisterschaft im Poetry Slam. Und soweit ich weiß, auch hier im Süden die erste derartige Poetry Slam-Meisterschaft überhaupt gewesen, oder?
1: Also es ist tatsächlich, soweit ich weiß, die älteste Regionalmeisterschaft im Poetry Slam im deutschsprachigen Raum überhaupt. Und früher war es auch eine Wandermeisterschaft, das heißt, es wurde von ganz verschiedenen Veranstaltern ausgetragen, mal in Schweinfurt, mal in Bamberg und so weiter. Und jetzt erst die letzten Jahre, eigentlich seit Corona, hat es irgendwie niemand mehr so richtig machen wollen. Seitdem ist es eigentlich konstant im Kulturschockverein verblieben, muss aber für die Zukunft auch nicht auf ewig so sein. Wäre auch eigentlich ganz schön, wenn man diese Tradition der Wandermeisterschaft irgendwann auch mal wieder ein bisschen aufleben lässt.
0: Ist natürlich auch immer eine Organisations- und Kostenfrage, denn ihr müsst da ganz viel Arbeit und Aktivismus auch reinstecken, dass das funktioniert. Und natürlich verursacht das auch Kosten. Man muss die Halle mieten, man hat die Technik und, und. Ich sage nur Ticketverkauf und vieles mehr. Du hast schon gesagt, die Poetry Slams in Franken haben sozusagen sich für die erste Meisterschaft damals entschieden, diese Regionalmeisterschaft. Gibt es jetzt gerade mehr fränkische Poetry Slams als vor Corona oder sind es weniger oder ist es gleich geblieben ungefähr?
1: Also es ist schon ein bisschen weniger geworden, beziehungsweise haben wir auch immer noch einen niedrigeren Rhythmus. Also vor Corona waren ja die meisten Slams tatsächlich monatlich. Da sind wir bei vielen Slams noch nicht wieder drauf zurückgekehrt. Man merkt diese Zäsur von Corona schon immer noch so ein bisschen, ja.
0: Wie ist das denn mit den anderen Slams? Wie funktioniert das für die Fränkische Meisterschaft. Sprich also, wie habt ihr ein System gefunden, dass ihr sagt, alle sind damit glücklich, Poetinnen und Poeten zu schicken, oder wir müssen ganz knallhart aussortieren, weil wir können keine 20 Leute auf die Bühne stellen?
1: Tatsächlich gab es da vor ein paar Jahren dann so eine kleine Neuregelung, die damals Michel Jakob noch mit angestoßen hat, dass alle Veranstaltenden in Franken, egal wie viele Slams sie haben, egal wie lange sie veranstalten, mitentscheiden dürfen. Und jede Person kann bis zu drei SlammerInnen nominieren. Und dann zählen wir aus. Und die mit den meisten Stimmen sind dann auch dabei. Plus natürlich bei Stimmengleichstand muss dann immer das Los entscheiden. Aber das
0: Gab's
1: hat sich
0: dies?
1: eigentlich so als fairste Variante eigentlich so herausgestellt.
0: Gab es denn viele Lose dieses Jahr?
1: Ja, tatsächlich. Weil doch auch, wenn man sich das Niveau insgesamt anschaut, ist es relativ auf einem Level. Das heißt, wir hatten sehr, sehr viele Leute mit gleicher Stimmzahl und mussten dann tatsächlich da auch knallhart entscheiden. Also entscheiden lassen sozusagen durch den Zufallstreffer. Und ja, ist halt leider so, ist auch immer ein bisschen böse, gefällt einem auch immer nicht so gut. Andererseits zeigt es die hohe Qualität, die wir hier in Franken im Bereich Poetry Slam auch in die Breite haben, dass es halt nicht immer die exakt selben 10 Leute auf der Bühne sind, sondern dass die Poetry Slam-Szene in Franken einfach inzwischen auch um einiges vielfältiger ist und breiter aufgestellt.
0: Da bin ich jetzt richtig gespannt, denn ihr habt das Line-up noch nicht so richtig verraten für die Kulturfabrik in Roth am 10. Oktober für den 20. Frankenslam. Wie sieht das denn aus? Erstmal, wie viele Poetinnen und Poeten stehen auf der Bühne und was gibt's außenrum?
1: Also 10 PoetInnen stehen auf der Bühne. Ich glaube, inzwischen müssten wir es auch auf Instagram und so weiter veröffentlicht haben, das Line-up. Hoffe ich mal sehr. Und ja, man muss sagen, es ist tatsächlich jetzt beim 20. Frankenslam das nominell mit Abstand höchst bewertete Line-up, das wir jemals hatten. Klar gab es früher auch viele Slam-Legenden auf der Bühne. Ich denke da zum Beispiel an den Frankenslam X, den 10. Frankenslam im Opernhaus, wo dann auch Legenden wie Christian Ritter, Pauline Füg nochmal auf der Bühne standen, Thomas Schmidt und so weiter. Aber wir haben diesmal wirklich von den Titeln her das mit Abstand krasseste Line-up aller Zeiten. Wir haben nicht nur die Titelverteidigerin Naya Dit, wir haben auch den bayerischen Meister Felix Hufnagel, wir haben die frisch gebackene deutschsprachige Meisterin Silvia Brunner, wir haben ehemalige U20-Meister, Meisterinnen oder Yannick Ambrusitz war auch schon deutschsprachiger Trizemeister. Ich glaube, in Bochum war das, wo er im finalen Stechen der letzten drei unter mehr als 100 StarterInnen stand. Also, wir haben da unglaubliche Titelpower dieses Mal am Start und trotzdem sind auch die Menschen ohne Titel, die antreten, auch unglaublich gut und jederzeit in der Lage, den Titel zu gewinnen. Also es wird spannend.
0: Jetzt noch ganz kurz zum Rahmenprogramm. Gibt es sozusagen ein Opferlamm oder wie wird das Ganze ablaufen in diesem Jahr inklusive Musik und DJing?
1: Genau, wir haben dieses Jahr ein musikalisches Feature mit Nika aus Augsburg, die großartige Musik macht und haben uns dieses Jahr mal dafür entschieden, da auch mit Musik, mit Singer-Songwriterin an den Start zu gehen in der Kulturfabrik und freuen uns auch darauf, dass sie uns begleitet. Sie war jetzt schon öfter bei regulären Slams dabei und kam da immer sehr gut an, hat uns auch begeistert musikalisch und dann dachten wir uns, okay, wenn wir da immer PoetInnen nominieren, die sich bei den normalen Slams hervorgetan haben, dann zu fragen, Slam, warum nicht auch bei den Features mal so verfahren und jemanden, der übers Jahr öfter auch schon bei Slams gefeatured hat, als Musikfeature dann eben auch zum Frankenslam einladen.
0: Wenn wir uns das Line-up noch mal so kurz angucken, gibt es denn eigentlich in Franken nicht so viele Teams oder habt ihr gesagt, nee, Teams jetzt nicht dieses Jahr oder wie ist das?
1: Also der Frankenslam war ja schon immer eine Einzelmeisterschaft. Und genug Teams für einen Teamwettbewerb haben wir dann in Franken doch wieder nicht. Ja, von daher, es war schon immer ein Einzelwettbewerb mit Einzelantreten, PoetInnen. Und von daher, Teamwettbewerb wäre mal spannend. Ich bin ein großer Fan des Teamwettbewerbs, aber wie gesagt, da bräuchten wir schon fünf, sechs Teams und die haben wir in Franken zumindest aktuell leider nicht. Aber wäre auch mal spannend, das als zweiten Wettbewerb zu machen, müsste dann aber an einem anderen Tag sein. Und ja, dann wird es auch schon wieder kompliziert, teuer, bisschen unübersichtlich. Von daher bleiben wir wahrscheinlich erstmal beim Konzept der Einzelmeisterschaft.
0: Dann gucken wir uns doch mal die Poetinnen und Poeten so einzeln an. Ich habe jetzt auch gerade noch mal auf eurer Instagram-Seite geguckt. Da steht vor 18 Stunden gepostet, ganz frisch. Ein paar Namen habe ich da schon stehen. Natürlich Naya Dit, das ist die amtierende fränkische Meisterin, die ja auch viele Jahre im U20-Bereich unterwegs war und da mehrfach fränkische Meisterin geworden ist. Was hat sich denn so bei ihr verändert? Kannst du ein bisschen was zu ihr sagen?
1: Ja, naja, hat gerade im letzten Jahr, glaube ich, so alles abgerissen. Bayerische U20-Meisterin, deutschsprachige U20-Meisterin, Nürnberger Stadtmeisterin, fränkische Meisterin. Und ja, hat eben doch ihren ganz eigenen Stil, der auch entsprechend überzeugt. Und das, glaube ich, ist auch wichtig für gerade junge PoetInnen, ihren eigenen Stil zu finden, mit dem sie dann auch sich, also im Gedächtnis haften bleiben. Und das ist, glaube ich, gerade den U20-Leuten sehr, sehr gut gelungen, die jetzt auch beim Frankenslam am Start sind. Und da muss man sagen, da wird einfach fantastische U20-Arbeit in Franken gemacht, gerade die Mock-Pauline Füg. Und wir versuchen das jetzt stärker als früher eben auch in den U20-Bereich mit überzunehmen und da auch Auftrittsmöglichkeiten zu bieten. Und bisher gelingt das ziemlich gut. Und deswegen haben wir eben auch ein sehr gut gespicktes Frankenslam-Line-up mit ehemaligen U20-Leuten, was die Sache wirklich sehr, sehr interessant macht.
0: Und natürlich ist es toll, dass die U20-Leute in Sachen Poetry am Start bleiben, also sagen, das ist nicht irgendwie so eine Phase, da habe ich mal so getextet, sondern wirklich sagen, das ist wichtig, das ist eine tolle Sache, auf die Bühne zu gehen, mit Texten Leute zu begeistern, etc.
1: Genau, also ich finde, das ist ja auch völlig legitim, wenn jemand sagt, das war meine Phase und das hat mir irgendwie gut getan. Dann habe ich es mal ausprobiert und dann wieder gelassen. Ist ja keiner verpflichtet, wenn man da einmal mitmacht, dann für alle Zeiten sich ja, zu verpflichten mit Blutschwur. Von daher ist das auch völlig legitim. Aber gerade die Leute, die jetzt aus dem U20-Bereich dann eben auch Ü20 gewechselt sind, die sind gekommen, um zu bleiben, glaube ich. Das ist auch eine entsprechend hohe Qualität und auch entsprechende Auftrittsvolumen. Also Leute die das als mehr vielleicht sogar sehen als nur ein reines Hobby.
2: Und wir hören rein in den Gewinnertext aus dem vergangenen Jahr der amtierenden fränkischen Meisterin Naya Ditt. Hier kommt er.
3: Hi, es ist sehr schön, dass ich nochmal darf. Ich dachte, nachdem ich euch vorhin fast ein bisschen kritisiert habe, das will ich natürlich nicht, aber es wirkt immer so ein bisschen so, brauche ich jetzt ein bisschen eure Hilfe. Und zwar, kennt ihr das Spiel Siedler von Catan? Oh, da war sogar ein Nein. Also, ich sag mal so, ist ein schönes Familienspiel, ist ein bisschen wie Monopoly. Einer weint am Ende. Meistens ich. Ich dachte, vielleicht kann ich da so eine Situation erzählen und dann könnt ihr mir vielleicht auch sagen, ob ich da so ein bisschen überreagiert habe. Man soll sich ja auch selber reflektieren im Leben. Genau, also nochmal zur Erklärung, man muss am Anfang direkt Felder aussuchen, bevor das Spiel überhaupt losgeht. Da verbringt man erstmal eine halbe Stunde damit zu überlegen und Felder auszusuchen. Auch da ist die Stimmung dann schon nicht mehr so gut. Ich habe mir auf jeden Fall eins ausgesucht und war schon so, oh ja, und das läuft richtig und ja, und dann habe ich so ein quasi wie so ein Monopol auf Erz und das läuft alles und ich habe den Sieg schon vor mir gesehen. Es geht aber leider reihum. Mein Bruder war auch vor mir dran. Ja, da ging es mir schon mal nicht so gut, aber das Einzige, was mich dann in der Situation eigentlich noch wütender machen kann, ist, wenn dann jemand neben mir steht und sagt, aber naja, doch eigentlich alles nur ein Spiel. Da werde ich jetzt ehrlich gesagt auch jetzt wieder so ein bisschen, ich würde mich einmal kurz beruhigen gehen, sorry. Happy. Aber ich bin kein verkackter Sonnenschein. 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Du sagst, ich kann nicht rappen, doch ich sag, das ist gelogen. 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Doch wenn du mich fragst, sag ich, ist halt irgendwie so passiert. 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Ich sehe es am frühesten, ihr toppt alle noch im Dunkeln. Ich hol mir die Pokale, das wird gestern noch gemunkelt. Das ist kein großes Ego oder Gottkomplex. Ihr nennt es alle selbstverliebt, doch Self-Love ist der neue Trend. Ja, und vielleicht ist es das, was ich eigentlich will. Ein bisschen Liebe. Das, was in mir drin das schreit. 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

0: Liebe, wäre da nicht dieser Ehrgeiz, diese Triebe, wenn ich nicht immer zu gewinnen müsste, wenn ich nicht immer nur so stark sein müsste, wenn ich mich einfach mal im Arme halten dürfte, wenn nicht alles so verwirren würde. Weil du dich selber gar nicht magst, weil du selber gar nichts hast, was dich besonders macht, weil du immer denkst, dass du die Beste seist, obwohl du es selber nicht begreifst, weil. So gerne mal in Sonnenschein. Ich will nicht mehr die Beste sein. Müssen. Will ein kleineres Ego. Eins, das nicht so fragil ist, dass ich immer so laut schrei. In mir schreit etwas. Es ist klein, gerade mal 3 und ein bisschen gescheit. Ein bisschen frech, ein bisschen leise, und wenn sie größer wird, wird sie verzweifeln. Denn irgendwann ist nicht mehr klar, ob sie wirklich besser ist. Wann ist was ein Spiel und wann fällt's ins Gewicht? Woher weiß sie, dass sie was Besonderes ist, wenn es nicht auf einer Liste steht? Also kämpft sie mutig weiter und ist dabei meistens heiter, und ihr Ego kräftigt sich, ist beim Siedlern Bösewicht, also wag es nicht, an ihr zu zweifeln. Denn zu sagen, das ist nur ein Spiel, das ist doch feige. 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Atme aus. 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

0: Ihr hört den Stoffwechsel. Wir sind im Gespräch mit Oliver Walter vom Kulturschockverein. Es geht um den Frankenslam, die fränkische Meisterschaft im Poetry Slam, die an diesem Samstag, den 10. Oktober, zum 20. Mal stattfindet und diesmal in der Kulturfabrik in Roth ausgetragen wird.
1: Felix Hufnagel steht im Programm, soweit ich mich erinnere, aus Erlangen, oder?
2: Genau. Und amtierender bayerischer Meister. Auch sehr spannend, hat mich eigentlich fast ein bisschen überrascht, weil nicht wegen der Qualität, die finde ich bei ihm genial, bin ein großer Fan von ihm, sondern es ist inzwischen bei Meisterschaften, habe ich manchmal den Eindruck so, dass sehr häufig ernste, bedeutungsschwangere Texte gewinnen und er macht halt sehr witzige Texte, die deswegen ja trotzdem eine Message haben. Aber ich hatte immer so ein bisschen den Eindruck, dass das die letzten Jahre nicht mehr so funktioniert hat, dass du irgendeinen Titel gewinnst mit lustigen Texten, hat er definitiv widerlegt, diese These von mir. Und umso gespannter darf man sein, wie es dann eben jetzt beim Frankenslam für ihn laufen wird, nachdem er den Bayernslam gerockt hat.
1: Silvia Brunner.
2: Ja, Silvia, ehemalige Vorstandskollegin, die bei uns auch aktiv mitgearbeitet hat und für uns ja immer noch den Poetry Slam Forchheim moderiert, die jetzt dann tatsächlich erst nachgerückt ist. Das ist eigentlich eine sehr witzige Geschichte. Erst gerade so noch durch Ausfall eines Poeten nachgerückt zu den deutschsprachigen Meisterschaften und dann hat sie das Ding halt mal gewonnen und ist jetzt deutschsprachige Meisterin. Und seitdem habe ich sie auch noch nicht wiedergesehen. Ich glaube, da ist sehr viel auf sie eingestürzt. Und ich hoffe, dass sie das einfach soweit verarbeitet hat und relativ entspannt, trotzdem ohne großen Druck, dahin kommt. Das sehe ich ja schon so ein bisschen als Gefahr für die drei, die wir bisher besprochen haben. Alle drei haben schon große Titel gewonnen, dass man dann vielleicht denkt, jetzt muss ich aber auch beim Frankenslam reisen. Dabei weiß man ja, jeder Slam ist anders und das Publikum ist immer wieder anders drauf. Startreihenfolge, pipapo. Es gibt so viele Dinge, die drüber entscheiden, wie ein Abend läuft. Von daher hoffe ich einfach, dass die alle drei sich nicht zu viel Druck machen und dass auch Silvia das jetzt nach diesem großen Titelgewinn einfach jetzt hier die nächste kleine regionale Meisterschaft einfach auch schön genießen kann in Roth.
1: Und dann sind wir bei Laura Selina.
2: Ja, Laura Selina, ja fast ein Heimspiel, also in Bamberg, gerade wohnhaft fürs Studium, aber eigentlich aus Georgensbünd. War auch, glaube ich, schon mal bei mir in Roth auf der Bühne oder davor unter Michel noch, bin ich mir jetzt nicht sicher. Und ja, großartige Poetin, die auch für uns in Poetry Slam Bayreuth moderiert. Also man sieht, Moderation, Auftreten, das geht da schon auch sehr häufig so ineinander über. Und von daher auch schön, dass wir da eben auch die Unterstützung haben und dass sie jetzt auch wieder, sie war schon mehrmals beim Frankenslam, auch dieses Mal wieder nominiert ist.
1: Dann sind wir bei Lilian Alin.
2: Ja, auch eine tolle Poetin, die seit ein paar Jahren am Start ist, die aber auch für jeden Mist zu haben ist und auch schon bei PowerPoint-Karaoke mit am Start war und dort gerockt hat und deren Texte ich auch sehr mag und anscheinend nicht nur ich, denn immerhin wurde sie ja hier auch von den Slam-MasterInnen der Region nominiert. Hat jetzt noch keine Titel, ebenso wie Laura Selina, muss ja auch nicht sein, gerade das ist ja das Spannende, dass ein Titel ja nur sagt, was du bisher geleistet hast und nichts drüber, was du jetzt aktuell abliefern kannst. Und auch sie war schon mehrfach beim Frankenslam am Start und da bin ich auch einfach gespannt, was kommt. Ich kenne von ihr sehr ernste Texte, ich kenne von ihr totalen Nonsens. Also ich bin sehr gespannt, was sie so als Wundertüte auch ein bisschen thematisch, inhaltlich uns auf die Bühne stellen wird.
1: Und dann sind wir bei Dominik Hopp.
2: Ja, Dominik ist tatsächlich für mich auch ein sehr, sehr spannender Poet, der jetzt auch selber veranstaltet, da im tiefsten Oberfranken und deswegen manchmal weite Anfahrtswege hat und den ich weniger oft auf der Bühne habe, als ich ihn gerne auf der Bühne hätte, der einfach auch ein bisschen andere Sachen macht. Also ein bisschen anderen Stil, als man sonst kennt, ein bisschen weg vom Mainstream, manchmal schon fast abgespaced, manchmal auch sehr, sehr witzig, manchmal auch ernst, aber immer so ein bisschen anders als das, was man kennt. Und ich finde, sowas bereichert einfach unglaublich. Und ich glaube, er war damit auch schon im finalen Stechen beim Frankenslam vor ein paar Jahren. Also durchaus auch ein sehr erfolgreicher Poet, wo man gespannt sein darf, was da noch weiter kommt und mit was für Texten er, nachdem er auch schon einige beim Frankenslam verbraten hat. Das ist so ein Problem, was ich selbst kenne. Ich war ja 9-mal in Folge, wahrscheinlich öfter als jeder andere beim Frankenslam am Start. Dass man schon schauen muss, was hat man eigentlich noch an Texten offen? Da bin ich bei Dominik auch gespannt. Ja, Jen Sommer, auch eine großartige Poetin aus der Region, mit der ich erst vor kurzem beim 20 Jahre Poetry Slam Fürth wieder auf der Bühne stand, in der Kofferfabrik. Auch immer eine sehr nette Person mit sehr interessanten Texten, mit klaren Botschaften und Messages, die vielleicht nicht immer bei jedem gut ankommen, weil manche dann lieber sowas Mainstreamiges hören. Aber ich finde es immer sehr gut, wenn man Menschen zum Nachdenken bringt. Und das, finde ich, gelingt ihr sehr gut. Und da bin ich mal gespannt, was sie uns da jetzt auch mit auf die Bühne bringt.
1: Und dann sind wir bei Freier Hönk.
2: Ja, Freier Hönk. Das ist jetzt so das, was für mich auch sehr spannend ist. Ich glaube tatsächlich, ich habe sie vielleicht ein, zwei Mal gesehen. Ich glaube, ich habe noch gar nicht von ihr live einen Text performt gehört und bin von daher umso gespannter, sie jetzt hier auch zu erleben. Also das ist auch das Spannende, dass der Frankenslam eben auch mir nochmal Leute präsentiert, die ich jetzt so gut noch gar nicht kenne, die sich aber bei entsprechend vielen Slam-MasterInnen und Veranstaltenden so in Erinnerung gebracht haben, dass die sie für den Franken-Slam nominieren. Und umso gespannter bin ich, das ist auch so Freier, glaube ich, aus dem U20-Bereich auch gerade erst so mit draußen, was sie uns da auf die Bühne legen wird, was da alles möglich ist, da kann man dann auch nur gespannt sein. Und ich bin sehr gespannt drauf.
1: Und dann sind wir bei einem alten Bekannten, Yannick Noah Ambrosetz.
2: Genau, bei Yannick ist es eigentlich unfassbar, dass er den Franken-Slam noch nicht gewonnen hat. Er war ja letztes Jahr ganz knapp dran. Da hatten wir wirklich eine XO-Entscheidung, dass die Jury nochmal mit den Einsen und Zweien sich zwischen den zwei FinalistInnen entscheiden mussten und auch diese Abstimmung dann unfassbar knapp ausging. Und naja, dann eben wirklich mit so einem Hauch wirklich in dieser spannenden XO-Entscheidung sich gegen Yannick durchsetzen konnte. Und deswegen bin ich auch sehr gespannt, was er jetzt noch an Texten hat. Habe ihn vor kurzem erst wieder auf der Bühne erlebt beim Jubiläum des Poetry Slam Schweinfurt. Also du merkst, es gibt gerade überall Jubiläen irgendwie. Der Poetry Slam in Franken kam anscheinend vor 20 Jahren so richtig ins Rollen. Und deswegen gibt es jetzt überall 20 Jahre oder 20. Veranstaltungen wie bei uns. Und da habe ich Yannick erst wieder auf der Bühne erlebt, wo er auch sehr abgerissen hat und sehr überzeugt hat mit Texten, die nachdenklich und witzig zugleich sind oftmals. Das mag ich auch so sehr an ihm. Und er hat ja im U20-Bereich auch schon alles gewonnen, was man gewinnen kann. Und auch U20, wie gesagt, war er schon ganz oben mit dabei als Vizemeister. Und umso gespannter. Also er gehört für mich definitiv auch zum engsten Favoritenkreis, wobei ich eben finde, das ist bei Slam immer so mit Auslosung und so weiter. Jede dieser 10 Personen kann gewinnen. Und trotzdem habe ich Yannick schon sehr weit oben auf meinem Zettel.
1: Eine Poetin haben wir noch für den Frankenslam, Nele Peetz.
2: Genau. Nele vom Poetry Slam Schweinfurt nominiert, hat mich das sozusagen abgelöst. Ich wurde früher von Poetry Slam Schweinfurt geschickt, jetzt wo ich moderiere, eben nicht mehr. Und Nele finde ich auch sehr spannend. Sie hat sich ja dann beim Bayern Slam Halbfinale in Ansbach auch gleich mal durchgesetzt. Es war, glaube ich, ihre erste Teilnahme in einer Meisterschaft überhaupt und hat es dann gleich mal ins Finale nach Regensburg geschafft. Also durchaus eine Poetin, von der man auch einiges erwarten darf, ohne dass sie so furchtbar viel jetzt auf allen Bühnen Frankens schon unterwegs war. Und das finde ich eben auch spannend, wenn der Frankenslam vielleicht auch so ein bisschen zum Sprungbrett werden kann, dass andere Veranstaltende eben auch hier mal PoetInnen entdecken, die man auf der eigenen Bühne noch gar nicht so häufig hatte und dann feststellt, ups, da ist ja eine enorme Qualität da. Da kann ich aber mal gespannt sein, was mir da geliefert wird. Und ja, nachdem sie sich eben da auch problemlos ins Bayern-Slam-Finale geslammt hat, ist auch da alles möglich. Also, wie gesagt, dieses Line-up hat 10 Leute, die allesamt den Titel auch gewinnen können.
1: Die 20. Meisterschaft im Poetry Slam, der 20. Franken Slam, dieser Samstag, 10. Oktober in der Kulturfabrik Rot. Es gibt noch Tickets und es ist ab 19:30 Uhr Einlass. Ich denke mal, um 20 Uhr wird es losgehen, moderiert vom traditionellen Moderationsduo Oliver Walter und Jasmin Hams. Genau.
2: Genau, wir sind so traditionell, dass wir das jetzt schon zum zweiten Mal machen. Davor war es ja noch immer Michel und ja, zur Uhrzeit nochmal. Es gab da wohl ein Hin und Her auf den Sachen. Du hast vorhin selber gesagt, los geht's um 19 Uhr. Jetzt hast du gesagt, 19:30 Uhr Einlass, 20 Uhr Beginn. Wir sind auf 19 Uhr Beginn, werden aber wegen der nicht ganz einheitlich kommunizierten Uhrzeiten ein paar Minuten später anfangen, wahrscheinlich gegen 19:15 Uhr. Also ich gehe davon aus, dass die Kulturfabrik ab 18:30 Uhr schon Einlass machen wird.
1: Ich habe schon gesagt, es gibt noch Tickets. Was kosten die Tickets? Wie kommen die Leute am besten ran? Und können die auch einfach spontan am Abend an der Abendkasse auftauchen?
2: Auf jeden Fall. Also Tickets gibt es für 18 € regulär und natürlich ermäßigt entsprechend ein bisschen günstiger. Kulturschock-Mitglieder kriegen nochmal einen größeren Rabatt. Von daher gerne noch vorbeikommen oder sich die Karten jetzt noch sichern. Auf der Seite der Kulturfabrik kommt man zum Ticketlink. Und ansonsten wird es auch noch Abendkasse auf jeden Fall geben. Die Kulturfabrik hat ja sehr, sehr viel Platz. Von daher wäre es erstaunlich, wenn wir jetzt im Vorfeld schon ausverkauft wären und gerne spontan auch noch an der Abendkasse vorbeikommen. Aber dran denken, Beginn offiziell jetzt 19 Uhr, also am besten spätestens 18:30 da sein.
1: Vielleicht ganz kurz noch zu den Rahmenbedingungen für die Poetinnen und Poeten. Wie viel Zeit gibt's und wer wird bewerten?
2: So, wir haben das Zeitlimit jetzt inzwischen auch beim Franken-Slam auf 7 Minuten geändert, weil wenn jeder reguläre Slam in Franken 7 Minuten Zeitlimit hat, ist das für uns einfach logisch, dass das dann auch für den Franken-Slam gelten sollte, dass die Leute nicht noch anfangen müssen, Texte zu kürzen oder irgendetwas in der Art. Wir werden wieder mit der Wettbewerbsleitung Talia Klenk und Manfred Manger werden das übernehmen, dann eine Jury aus dem Publikum auswählen, frei nach dem Motto, Kunst kann man nicht bewerten, wir machen es trotzdem, dürfen die Leute dann da wieder ran und natürlich ein bisschen ernsthafter als beim normalen Slam, wo es eigentlich egal ist, wer gewinnt, wo man sagen kann, ach, du gibst da mal eine 3, weil dir das Thema einfach nicht gefallen hat, völlig okay. Ja, es wird hier natürlich ein bisschen anders auch gebrieft im Vorfeld, weil bei einer Meisterschaft geht es natürlich schon um ein bisschen was und da muss die Jury auch ein bisschen ernsthafter arbeiten als beim normalen Slam, aber es wird trotzdem eine Jury aus dem Publikum sein, die dann dort abstimmt. Und im Fall der Fälle, so wie es letztes Jahr war, ich hoffe mal, wir haben dieses Jahr nicht wieder so einen Nervenkrimi, dann eben auch per XO-Entscheidung zur Not entscheiden muss, wer gewinnt oder nicht.
1: Oliver Walter war das zum 20. Franken-Slam an diesem Samstag, den 10. Oktober in der Kulturfabrik in Roth.

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0: Ich bin unterwegs im Casablanca-Kino in der Nürnberger Südstadt und spreche mit Theaterleiter Matthias Damm. Matthias, grüße dich.
1: Hallo Chris.
0: Wir werfen zunächst einen Blick auf das aktuelle Programm, was die Neustarts angeht, und landen an diesem Donnerstag, den 8. Oktober. Zwei Neustarts gibt es, Alte Liebe und Eine Krankheit wie ein Gedicht. Da hattet ihr jetzt auch schon sozusagen zwei Sonderveranstaltungen dazu.
1: Ja, die eine Veranstaltung läuft jetzt gerade im Moment, wo wir hier so schön sitzen. In unserem Hof ist der Kinosaal 1 fast ausverkauft bei der Vorpremiere von Alte Liebe, der neue Film von Andreas Dresen. Romanvorlage von Elke Heidenreich mit Dagmar Manzel und Joachim Kroll in den Hauptrollen. Also ein Film, der die, sagen wir, etwas ältere Zielgruppe anspricht, der aber tatsächlich sehr schön ist. Ich habe ihn gesehen und ja, habe mich auch tatsächlich sehr gut unterhalten. Es ist eine sehr schöne Geschichte über ein Paar, das schon sehr lange zusammen ist. Er ist schon im Ruhestand, sie noch nicht ganz. Und Andreas Dresen macht das wie immer ganz großartig, so diese kleinen zwischenmenschlichen Geschichten zu erzählen und eben zu erzählen, wie dieses Paar sich irgendwie liebt, manchmal auch anzickt, vielleicht auch nicht ganz so sicher ist, ob sie jetzt, nachdem sich jetzt alles gerade so ändert mit dem Ruhestand und so, noch zusammenbleiben wollen. Ja, also wirklich ein sehr runder, sehr schöner Film, absolut sehenswert, ist bei uns ab Donnerstag hier im aktuellen Programm. Und auch zum zweiten Film hatten wir eine Veranstaltung. Da gab es eine Vorpremiere in Anwesenheit der Filmemacherin Jelena Ilic, eine ja, ganz junge Nachwuchs-Dokumentarfilmerin, die mit Eine Krankheit wie ein Gedicht, so ist der Filmtitel, ja, einen sehr, sehr persönlichen Dokumentarfilm gemacht hat. Der hatte seine Premiere in Saarbrücken beim Festival im Januar, hat da gleich den Publikumspreis gewonnen, hat jetzt auch gerade bei der Filmkunstmesse Leipzig den Publikumspreis gewonnen. Ein Dokumentarfilm, der sich mit der psychotischen Erkrankung ihres Vaters beschäftigt, der eine Drogenkarriere hinter sich hat und ja dadurch in eine Psychose gerutscht ist. Und ja, Jelena hat es sehr, auf der einen Seite sehr drastisch, sehr nah, auf der anderen Seite auch sehr liebevoll dargestellt, was so eine Krankheit mit einer Familie, mit der Beziehung zwischen Tochter und Vater macht, hat den Film vorgestellt. Es gab danach ein langes, sehr schönes Gespräch. Und ja, ab Donnerstag ist der Film auch hier jeden Tag zu sehen. Eine Krankheit wie ein Gedicht. Sicherlich einer der spannendsten Dokumentarfilme, die dieses Jahr noch ins Kino kommen.
0: Dann schauen wir auf den Freitag, den 9. Oktober. Da gibt es eine Sonderveranstaltung bei euch. Und zwar als Vorpremiere den Film Traces von Alisa Kowalenko. Und da geht es um das Thema Vergewaltigung als Kriegswaffe unter anderem.
1: Ja, genau. Die Alisa Kowalenko, die ist auch bei uns nach dem Film. Das ist eine Kooperation, oder der Kontext ist, dass gerade in Nürnberg ein Symposium stattfindet, bei dem sie auch zu Gast ist. Und ja, es ist eine öffentliche Filmvorführung, bei der aber natürlich auch Leute da sein werden, die gerade an diesem Symposium teilnehmen. Und ja, danach gibt es ein Filmgespräch mit der Filmemacherin. Wir begleiten im Film eine junge Aktivistin aus der Ukraine, die sich eben mit dem Schicksal der vergewaltigten Frauen im Krieg auseinandersetzt. Ja, sie hat diesen Dokumentarfilm dazu gemacht, also ein harter Stoff sozusagen, aber ein wichtiger Film. Und ja, wir können ihn hier eben in Kooperation mit dem Menschenrechtsfilmfestival bei uns zeigen. Und ich freue mich schon sehr darauf, dass die Filmemacherin Alisa Kowalenko bei uns zu Gast sein wird.
0: Und dann schauen wir auf Sonntag, den 11. Oktober. Da gibt es die Casa Matinee und die spielt diesmal in Nürnberg mit Schocken.
1: Ja, Schocken, das ist ja ein Film, den wir vor 2 oder 3 Jahren hier schon im aktuellen Programm haben. Den Begriff Schocken kennt man in Nürnberg oder zumindest in der Südstadt ja. Man ging früher zum Einkaufen zum Schocken, also da, wo im Moment noch das große Loch in der Erde ist, stand ja früher das Schocken-Kaufhaus und das wurde tatsächlich genau jetzt diesen Sonntag vor 100 Jahren eröffnet. Deswegen gibt es jetzt nochmal eine Vorführung. Schocken war ja auch der Name des Gründers dieses Kaufhauses oder einer ganzen Kette von Kaufhäusern in ganz Deutschland. Ein jüdischer Unternehmer, der eben so mit als erster überhaupt die Idee hatte, Kaufhäuser zu bauen und ja, so im großen Stil Dinge zu verkaufen. Also an den erinnern wir sozusagen nochmal. Wir erzählen nochmal die Geschichte von dem Nürnberger Schockenkaufhaus und auch anderen Kaufhäusern. Und ja, wir haben den Alexander Schmidt wiederum zu Gast vom Doku-Zentrum Nationalsozialismus, der hier ja einerseits den Film begleiten wird. Die Veranstaltung beginnt tatsächlich schon um 9.30 Uhr. Da kann man sich sozusagen in der Südstadt hier treffen und der Alexander Schmidt wird einen kleinen Stadtrundgang anbieten und so ein bisschen noch Kontext geben und das alles so ein bisschen geografisch einordnen, natürlich auch einen Blick in die Baugrube werfen und auch ein bisschen erzählen, ja, was hier sozusagen in der Südstadt da passiert ist. Und nach dem Film geht es nochmal mal weiter. Wir werden die Noemi Shori noch mal zuschalten. Das ist die Filmemacherin aus Israel, die den Film Schocken gemacht hat. Mit der gibt es dann danach noch mal ein Filmgespräch, moderiert von Alexander Schmidt. Eine super spannende Veranstaltung. Bitte unbedingt Karten reservieren. Im Moment gibt es noch welche, aber ich habe das Gefühl, dass das sehr voll wird.
0: Und dann schauen wir gleich auf den Nachmittag am Sonntag. Da gibt es nämlich Faser Blanca mal am Sonntag. Bibi Blocksberg im Double Feature und da darf gestrickt werden. Witzig, dass das sozusagen ein Kinderfilm ist.
1: Also das darfst du natürlich jetzt der Kollegin hier, dass diese Reihe organisiert, nicht sagen, dass das Kinderfilme sind. Natürlich sind das Kultfilme und ja, offensichtlich in der Strickbubble sehr beliebt. Wenn ihr da kommen wollt, unbedingt noch Karten reservieren. Ein paar gibt es noch, aber nicht mehr sehr viele. Genau, und dann erwartet euch 4 Stunden lang Bibi Blocksberg und ihr dürft stricken oder häkeln und ja, müsst sozusagen mit dem Platz, den euer Kinositz bietet, auskommen. Das Licht bleibt ein bisschen an, falls ihr nicht ganz im Dunkeln stricken könnt oder wollt. Und ja, das ist unsere Strickkino-Reihe, diesmal mit Bibi Blocksberg.
0: Mehr Infos natürlich im Web unter casablanca-nürnberg.de.

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Und das war die erste Stunde Stoffwechsel am heutigen Donnerstag, den 8. Oktober. Hier im Z-Programm geht's gleich weiter mit der zweiten Stunde Stoffwechsel. Da sind wir unter anderem bei Nürnberg Pop unterwegs und beim Open Eyes Menschenrechtsfilmprogramm für Schulen. Ab 18 Uhr heißt es dann Gaffer. Eine Stunde abtauchen in die ereignisreiche Welt der Musik- und Kunstszene. Ab 19 Uhr Atmas, die Sendung für afrikanisches Leben in Deutschland. Ab 20 Uhr die lokalen Leidenschaften mit Bands aus der Metropolregion. Diesmal am Start The Secret Songwriter Union. Ab 21 Uhr queere Themen bei den Radio Gays. Diesmal zu Gast Cassandra e.V., die Beratungsstelle für Sexarbeiterinnen. 22 Uhr bis Mitternacht Art Pop and Roll, Advanced Music for Advanced Listeners. Von 0 bis 2 Uhr morgens sind unsere Nachtclub-DJs am Start, heute mit Andy Engelhardt. Nachhören könnt ihr diese zwei Stunden Stoffwechsel entweder in der Wiederholung am Freitag ab 9 Uhr auf DRB Plus im Kabel oder im Stream unter www.radio-z.net oder in der Radio Z Mediathek unter der gleichen Adresse www.radio-z.net. Ich verabschiede mich für euch am Mikrofon und Technik, Chris Behleim.

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Heute ist Donnerstag, der 8. Oktober und ihr hört den Stoffwechsel, das Magazin für Kultur und Politik bei Radio Z auf der 95.8. An Ton und Technik ist für euch heute Jakob Benninger und ihr hört jetzt folgende Themen. Open Eyes, Menschenrechtsfilme für die Schule, ist das Schulfilmprojekt des Internationalen Nürnberger Filmfestivals der Menschenrechte in Zusammenarbeit mit dem Filmhaus Nürnberg. Es findet vom 14. bis zum 23. Oktober im Filmhaus Nürnberg statt. Am Wochenende steht außerdem das Nürnberg Popfestival an. Das startet sogar schon heute mit einem Konzert im Festsaal des Künstlerhauses. Zu Gast ist Mode Selector. Wir hören eine Wiederholung der lokalen Leidenschaften mit allen Infos zum diesjährigen Festival.

0: Open Eyes – Menschenrechtsfilme für die Schule ist das Schulfilmprojekt des Internationalen Nürnberger Filmfestivals der Menschenrechte, kurz NIHRFF, in Zusammenarbeit mit dem Filmhaus Nürnberg. Das Programm verbindet auf innovative Weise kulturelle und politische Bildung. Anders als das Filmfestival der Menschenrechte findet das Open Eyes Schulfilmprojekt jährlich statt. Dieses Jahr vom 14. bis zum 23. Oktober im Filmhaus Nürnberg. Chris Beley war mit der Leiterin Andrea Kuhn im Gespräch.
1: Während beim Menschenrechtsfilmfestival der Weekender läuft, gibt es eine ganze Woche voller Filme sozusagen, vom 14. bis 23. sogar. Menschenrechtsfilme für die Menschenrechtsfilmarbeit an Schulen oder Menschenrechtsarbeit an Schulen, das ist ja immer was Wichtiges für euch. Da gibt es im Vorfeld schon Seminare für die Lehrkräfte und jetzt dann die Filme. Wie sind die Seminare denn angekommen oder wie stehen die Anmeldungen und wie sieht's aus mit den Filmen?
2: Also die Anmeldung für die LehrerInnenfortbildung sieht super aus. Wir sind so gut wie ausgebucht. Also wir haben von 20 Plätzen sind 18 belegt. Das ist fantastisch. Wir waren eigentlich schon kurz vor 20, aber jetzt, bei einer Lehrkraft hat die Schule nicht genehmigt. Die andere Lehrkraft hat jetzt was anderes vor. Das sieht super aus, weil es auch ganz spannend wird, weil Janan Turan, die letztes Jahr unser Open Eyes Schulprogramm moderiert hat, bietet eine ganze Fortbildung an zu diskriminierungskritischer Filmarbeit und Serienarbeit. Das wird super spannend mit ganz vielen Beispielen. Wenn Lehrkräfte zuhören und Sie oder ihr habt noch Interesse, man kann sich über FIPS, also das Fortbildungsportal der Bayerischen Schulen, noch anmelden. Also wie gesagt, ein, zwei Plätze haben wir noch, aber dann ist wirklich Schicht im Schacht. Mehr passen bei uns nicht ins Seminarzimmer.
1: Und dann sind wir bei den Filmen. Ihr habt einiges gebucht, mit dabei natürlich der Gewinner des Vorjahres. Da sind wir mit einem Fahrradkurier unterwegs, Sulemans Geschichte, der lief auch schon im Kino. Aber traditionell ist er natürlich damit auch am Start, den hat die Jugendjury damals ausgezeichnet.
2: Genau, und wir freuen uns sehr, dass wir endlich auch mit dem Regisseur darüber sprechen können. Denn der Boris Leukin wird bei zwei Veranstaltungen online dazugeschaltet sein. Das haben wir letztes Jahr ging das zeitlich nicht, weil er gerade gedreht hat, an neuen Projekt. Aber für Open Eyes hat er sich jetzt freigeschaufelt und wir können also extra noch was präsentieren, nämlich wirklich den echten Regisseur, mit dem wir über den Film reden werden.
1: Dann nicht nur mit Grußbotschaft. Ansonsten habt ihr insgesamt 6 Filme am Start und wir starten mal mit Echoes from the Borderland.
2: Also Echoes from Borderland ist ein Dokumentarfilm und nimmt uns mit an die bosnische Grenze. Dort treffen wir Nahid. Sie ist Flüchtling. Sie ist dort in einem provisorischen Flüchtlingslager untergebracht und ist natürlich mit Kriegserinnerungen und so weiter belastet und beschäftigt. Aber sie trifft an dieser bosnischen Grenze eine bosnische Witwe, die ebenfalls diese Kriegserfahrung und Erinnerungen hat. Und die beiden fangen an, sich ganz wunderschön auch auszutauschen und sich kennenzulernen. Und zeigt uns viel über das Grenzregime der Europäischen Union, die Außengrenzen der EU, wer da eigentlich ist. Aber es zeigt auch einen wunderschönen Moment von so einer Beziehung von einer ganz jungen Frau und einer inzwischen schon älteren Frau, die über die Kulturgrenzen hinweg sozusagen natürlich tragischerweise über das Trauma von Krieg und den Erlebnissen, die man so hat und auch von Flucht, aber zueinander kommen. Das finden wir sehr, sehr schön gemacht. Und Nahid Akbari, die sozusagen die Heldin des Films, die Protagonistin, wird auch bei uns zu Gast sein und erzählen.
1: Das ist doch klasse. Wird sie richtig da sein oder das Ganze online stattfinden?
2: Nö, Nahid kommt zu uns. Die wird hier in the flesh in Nürnberg stehen und kann also wirklich befragt werden, auch wer danach noch Fragen hat nach dem eigentlichen Filmgespräch. Sie ist ja dann hier.
1: Far From Maine läuft auch beim Weekender. Den habt ihr auch im Schulprogramm. Welchen Gast gibt es dazu?
2: Auch da haben wir wieder den Regisseur. Also Roy Cohen steht uns richtig viel zur Verfügung bei dieser Weekender-Ausgabe, sowohl im Abendprogramm als auch im Schulprogramm. Und da wird wieder online dazugeschaltet werden und mit den Kids sprechen.
1: Dann schauen wir schon zum nächsten Film, Das Gewicht der Welt.
2: Das Gewicht der Welt ist wieder ein Dokumentarfilm. Es ist kein unkomplizierter Film. Es geht nämlich um WissenschaftlerInnen, die in Frustration festgestellt haben, dass die beste Forschung alleine nichts hilft, um die Klimakrise oder die Klimakatastrophe abzuwenden und sich deswegen dem Aktivismus zugewendet haben. Das ist also ja ein Thema unserer Zeit. Es ist auch die Frage, wo ist der richtige Ort für Menschen, die sich auskennen, die wissen, was auf uns zukommt, wissen, was schon um uns herum passiert. Wo ist der beste Ort, um diese Expertise auszuleben? Sehr, sehr spannend und auch kompliziert, ich glaube auch für die Heldinnen dieses Films. Und eine von uns, die Nana Maria Grüning, die wird unser Gast sein. Also die kommt auch persönlich nach Nürnberg und erzählt über ihre Entscheidungen. Und sie ist eine von drei Protagonistinnen des Films, die man da näher begleitet und dann eben auch sieht, was sie für Entscheidungen getroffen haben und warum. Wir freuen uns sehr auf Nana und sind gespannt aufs Gespräch, denn es ist nicht ganz einfach, weil also zum Jubeln wird es nicht. Wir haben wenig Positives zu berichten zur Klimakatastrophe und ich glaube Nana wahrscheinlich noch viel weniger als wir.
0: Das war Andrea Kuhn, Leiterin des Open Eyes Menschenrechtsfilme-Festivals in Nürnberg. Zusammen mit Chris Behley führte sie uns durch das diesjährige Programm. Bevor es gleich mit den restlichen Filmen weitergeht, hören wir noch Musik. Und zwar Björk mit There's More to Live Than This.

0: Open Eyes – Menschenrechtsfilme für die Schule ist das Schulfilmprojekt des Internationalen Nürnberger Filmfestivals der Menschenrechte, kurz NIHRFF, in Zusammenarbeit mit dem Filmhaus Nürnberg. Das Programm verbindet auf innovative Weise kulturelle und politische Bildung. Anders als das Filmfestival der Menschenrechte findet das Open Eyes Schulfilmprojekt jährlich statt. Dieses Jahr vom 14. bis zum 23. Oktober im Filmhaus Nürnberg. Chris Behley war mit der Leiterin Andrea Kuhn im Gespräch.
1: Dann sind wir beim nächsten Film, Im Osten was Neues. Auch ein spannender Dokumentarfilm über einen Trainer.
2: Es geht um Fußball, genau. Also eigentlich geht es nicht so sehr um Fußball, sondern es geht um den Trainer Aichi, der eine Gruppe von Jungs mit größtenteils Fluchthintergrund zu einem Team formt und mit denen einfach Fußballarbeit macht. Also Fußball spielt, er ist hier Trainer. Aber es ist natürlich auch Teil eines sozialen Anspruchs, den er selber hat. Aber eigentlich geht es ums Fußballspielen für die Jungs. Das Interessante daran ist, das Ganze ist also, wie der Titel schon verrät, in Ostdeutschland, in MacPom. Und Aichi hat eine Neonazi-Vergangenheit und arbeitet sich jetzt natürlich auch daran ab, aber er ist immer noch in dem Umfeld, wo das eigentlich eher so die gängige Haltung ist und arbeitet mit all diesen jungen geflüchteten Männern zusammen. Das macht schon eine ziemlich große Spannung, aber dazu kommt noch, dass er vorgestellt wird von der Regisseurin Lorraine Blumenthal, die überhaupt nicht aus diesem Umfeld kommt, weder vom Fußball noch aus dem Osten, und selber schwarz ist. Und Lorraine hat einen ganz schönen Film gemacht über ja, so die Fragen unserer Zeit. Was macht man, wenn diese Haltungen so aufeinandertreffen? Und was bedeutet das für einen Mann wie Aichi, der wortwörtlich dann so ein bisschen drin gefangen ist? Natürlich eigentlich weniger als die Geflüchteten, die ja jetzt auch nicht die Wahl haben. Aber der versucht, in alle Richtungen zu sprechen und der auch gleichzeitig so die Scham seiner Vergangenheit ja auch mit sich trägt. Und Lorraine wird zu uns kommen. Sie wird auch bei den Schulvorstellungen da sein, was mich besonders freut, weil Lorraine eine ehemalige Studentin von mir ist. Und das ist immer besonders schön. Das heißt, sie hat auch in Erlangen studiert und kommt jetzt aus der großen, weiten Welt von Berlin wieder mal hier in die alte Heimat und stellt diesen Film, der sehr erfolgreich überall gelaufen ist, vor.
1: Und dann sind wir schon beim letzten Film und der ist aktuell auch in den Kinos gewesen gerade. Startschutz.
2: Richtig, wir zeigen noch einen Spielfilm, nämlich Startschuss von Faraz Shariat. Ein Film voller Action und Wut über Rassismus, über Neonazis, über faschistische Strukturen, rassistische Strukturen auch im Staatsschutzapparat. Festmachen tut sich das an einer jungen Staatsanwältin mit vietnamesischen Wurzeln, bei der irgendwann Fragen aufkommen, ob denn das System, für das sie arbeitet, sie wirklich vollumfänglich unterstützt, gerade nachdem sie von Rechten angegriffen wird, oder ob es da möglicherweise Verstrickungen gibt. Das ist ein Film, der, glaube ich, für Jugendliche wirklich ziemlich gut geeignet ist, weil der hat schon richtig Drive. Also Faraz Shariat hat auch ordentlich Wut im Bauch und der möchte auch großes Kino machen. Das heißt, der Film fesselt von der ersten bis zur letzten Minute. Er spielt viel im Gerichtssaal, ohne dass er langweilig wird. Und er hat eine spannende junge Protagonistin, die auch am Ende wird es einem fast ein bisschen fantastisch oder utopisch, die sich zur Wehr setzt gegen das, was sie erfährt. Und was mich besonders freut, dass wir halt dafür einen wirklich ganz, ganz, ganz besonderen Gast haben. Es kommt nämlich die Seda Basha Yildiz, die viele hier in der Region auch kennen als Nebenklageanwältin im NSU-Prozess. Sie hat die Familie Şimşek vertreten im Verfahren und war auch das erste Opfer sozusagen oder die erste Person, die ins Fadenkreuz des sogenannten NSU 2.0 geraten ist. Und wer sich erinnert, Sedas Daten wurden damals ja auf einem Polizeicomputer in Hessen, in einer hessischen Polizeiwache abgerufen. Wofür nach wie vor übrigens niemand jeweils

0: davon, was passiert, wenn die Menschen, die zu deinem Schutz eigentlich da sind, möglicherweise die sind, die zu diesem Bedrohungsszenario gehören. Und Zedda wird auf ganz fantastische Art und Weise sich einen Tag freinehmen von Gericht und kommt zu uns aus Frankfurt und wird hier mit den Kids über dieses Thema allgemein sprechen. Sie hat auch mit Faraz Shariat, dem Regisseur, auch schon gesprochen. Also sie kennt den Film, sie kennt den Regisseur. Aber wir wollen schon auch über dieses zentrale Thema reden. Was heißt es, wenn die Menschen, die zu deinem Schutz eigentlich da sind oder offiziell dazu gehören, selber die sind, von denen Bedrohungen ausgeht?
1: Das sind sie, die Filme bei Open Eyes vom 14. bis 23. Oktober. Menschenrechtsfilme für die Schule. Gibt es überhaupt noch Platz für Klassen und Gruppen, die da hinwollen?
0: Ja, es gibt natürlich immer noch Platz, weil wir machen es ja möglich. Also wir versuchen, solange ein Kino frei ist, zu Zeiten, wo jemand Zeit hat, werden wir diese Kinos füllen, so gut es geht. Was die Filmgespräche angeht, sind wir schon ganz schön ausgebucht. Aber auch da gibt es durchaus noch freie Plätze. Jetzt vielleicht nicht für jeden Wunschfilm, aber immer wieder Vorstellungen. Und wir versuchen, alles möglich zu machen. Also wenn ein Kino frei ist, können wir auf jeden Fall eine Vorstellung garantieren. Und wenn das im Umfeld der Vorstellung ist, die wir schon mit Gast geplant haben, vielleicht kann Gast doch noch 2 Stunden länger bleiben und nochmal mitreden oder wir finden eine andere Möglichkeit.
1: Und alle Infos auf der Homepage nihrff.de?
0: Korrekt. Da gibt es auch einen eigenen Menüpunkt für Open Eyes, die Schulfilme, und da kann man auch alles Relevante nochmal sehen.
1: Alles klar, das war Andrea Kuhn, die Leiterin des Internationalen Menschenrechtsfilmfestivals hier in Nürnberg.
2: Das war Andrea Kuhn, Leiterin des Open Eyes Menschenrechtsfilmefestivals in Nürnberg. Zusammen mit Chris Behley führte sie uns durch das diesjährige Programm. Weitere Infos zu Open Eyes und dem Filmprogramm findet ihr auf www.nihrff.de/open-eyes. Jetzt hören wir zum Abschluss des ersten Themenblocks noch Musik, und zwar Zamilska mit Fuck Frey.

0: Am kommenden Wochenende startet das diesjährige Nürnberg Pop Festival in Nürnberg. Schon heute beginnt das umfangreiche Programm im Festsaal des Künstlerhauses mit dem Act Mode Selector. Die Konzerte finden in ganz Nürnberg verteilt statt. Mit dabei sind Locations wie Club Stereo, Heilig-Geist-Spital, die Katharinenruine, das neue Museum, die Kunsthalle und viele mehr. Das Music Festival und Pop Conference waren letzte Woche Thema bei unserer Sendereihe Lokale Leidenschaften hier im Radio Z. Simon von Nürnberg Pop erzählt uns mehr über seine Rolle bei Nürnberg Pop und das anstehende Programm.
1: Dann vielleicht nochmal zu Simon. Erstens, schön, dass du da bist.
2: Ja, immer wieder gern.
1: Und erklär doch mal, was du bist, der Simon von Nürnberg Pop eigentlich bedeutet.
2: Ich bin, auf meinen Visitenkarten steht zumindest drauf, ich wäre Head of Conferences. Was nicht viel mehr ist, als dass ich mich um diesen ganzen Konferenzpart hauptsächlich am Wochenende kümmere. Das heißt, ich betreue die Konferenzbühnen im Künstlerhaus. Ich bin auch in der Planung der Konferenz schon mit eingebunden, mit Tommy und David. Treffen uns da ein paar Mal, überlegen, wie können wir die Konferenz aufbauen. Was haben wir an Erfahrungen auch von Festivals, auf denen wir jetzt zusammen waren, zum Beispiel in Schweden oder in Island, mitgenommen, um die Konferenz interessant zu gestalten? Ja, und dann geht es darum, da Menschen zu finden, die sich da auch auf ein Panel setzen und auch Panels moderieren, die dann alle zusammenzubringen, sodass das ein sehr reibungsloser Ablauf wird.
1: Jetzt klingt Konferenz ja jetzt mal bestenfalls mittelsexy. Ja? Es klingt nach so abgetretenem Teppich und mittelalten Männern in Nadelstreifen. Also warum sollen wir da hingehen? Was macht diese Konferenz gut?
2: Diese Konferenz macht vor allem die Moderation des Panels. Moment, wie heißt es?
3: Deine Musik, meine Musik in der Presse, wie geht das?
2: Also, genau.
3: Also Radio,
1: Komplimente. Ja,
2: okay, möglicherweise von zwei hier anwesenden Personen moderiert.
3: Nicht nur möglicherweise.
1: Und, aber ich war gar nicht auf Komplimente davon aus.
2: Ja, nein, es ist ein Get-Together von Menschen aus dem Musikbusiness für Menschen im Musikbusiness, beziehungsweise Menschen, die gerne in das Musikbusiness rein möchten.
1: Also darf ich als interessierte Person dahin?
2: Natürlich.
3: Und die Tickets gibt es online?
2: Genau, auf nürnbergpop.com.
3: Und sind kostenlos.
1: Und keiner fragt mich am Eingang, ob ich übrigens schon einen Song veröffentlicht habe und überhaupt, was ich eigentlich hier will, ob ich gebildet genug
2: du
1: bin.
2: Du musst einmal so ein Do-Re-Mi-Fa-Sol-La-Ti und das hohe C.
3: Es gibt
2: erwischen und sonst gibt es keine größeren Einlasskontrollen.
3: Es gibt einen schriftlichen und einen mündlichen Test.
1: Ja, ihr lacht. Ich glaube, es ist manchmal wirklich, denkst du, Gott, so eine Konferenz über Musik, Gott, bin ich da richtig? Ja, bist du. Herzlich willkommen.
2: Ja, es ist für Musikinteressierte, allgemein für Popkultur interessiert. Also wir haben auch gleich als Opener am Freitag um 14 Uhr zwischen 2 und 4. Das sind zwei junge Frauen, die auch einen Podcast mit demselben Titel haben, der sich um alle möglichen popkulturellen Belange kümmert. Und das heißt, jeder, der irgendwie an Popkultur interessiert ist, findet da quasi schon den perfekten Einstieg in diesen Konferenz- und auch Festivaltag. Weil da geht es jetzt nicht nur um Business und wie verkaufe ich die meisten Platten, sondern was bewegt die Menschen in der Popkultur? Welche popkulturellen Themen treiben uns gerade um und denke, das ist dann schon so ein Einstieg, der schafft es dann auch wirklich alle mitzunehmen und nicht zu trocken, kein Fachpublikum zwingend erforderlich.
3: Also man muss ganz klar sagen, wer hier in der Region Musik macht oder Musik machen möchte oder im Musikbusiness ist oder ins Musikbusiness rein möchte, der muss eigentlich zu dieser kostenlosen Konferenz an beiden Tagen da sein, weil da kann man Kontakte knüpfen. Da kann Mensch die richtigen Leute sprechen, da kann man Erfahrungen sammeln, da kann man mit Leuten von Färöerinseln sprechen oder aus Österreich oder was weiß ich woher, alles Leute, die im Business stehen, die mit beiden Beinen im Business stehen und die sich gerne mit euch unterhalten. Die Panels, die da sind von, du hattest schon gesagt, es gibt einen Hip-Hop-Exchange, warum Kulturförderung heute im Feed beginnt. From DIY to Professional oder natürlich auch, wie komme ich halt ins Radio oder in die, das sind alles so Sachen, also wenn ihr Musik ernst nehmt, dann solltet ihr da hinkommen und das ist das, was so nach den zwei Tagen, wenn wir Reminiszenz machen, irgendwann mal nachts irgendwo zusammen mit ein paar Leuten, dass wir immer wieder hören oder immer wieder den Eindruck haben, Kerl, dieses Kern, das ist aus dem Ruhrgebiet, Entschuldigung, diese Panels sind nicht genug besucht von Leuten hier aus der Region. Es kommen die Leute von überall her, aus ganz Deutschland, die da sind.
2: Aus ganz Europa mittlerweile.
3: Aber bekannte Gesichter bei so wichtigen Sachen scheint dann, also die Ambitionen scheinen relativ gering zu sein. Und ich hoffe, ihr kommt alle dahin, um zu zeigen, dass ich nicht recht habe.
2: Es ist auch allen die Festivalkneipe des VP bei nahezulegen. Die ist im Nebenraum vom Pfunzkerl, beziehungsweise im Pfunzkerl.
3: Im Pfunzkerl, okay.
2: Genau. Und da hat der VP Bay eine Festivalkneipe dann das Wochenende über, wo man sich eben auch als Musiker mit anderen Musikschaffenden vernetzen kann, auch direkt den Kontakt zum Verband für Popkultur knüpfen. Das sind sehr viele Leute, die wahrscheinlich dieselben Interessen haben wie ihr.
1: Ich muss mal nochmal das Basispublikum sein. Der VP Bay und die anderen Kooperationspartner, wer ist das? Warum sollen wir die kennen?
2: VP Bay ist der Verband für Popkultur in Bayern. Der sich wirklich vom kleinsten alternativen Jugendzentrum bis zu den großen Hallen allem zum Thema Popkultur annimmt, dort mit Rat und Tat zur Seite steht. Dann ist Pop-Rot-Weiß dabei, was quasi das Ganze auf Mittelfranken eindampft. Und dann haben wir noch unter anderem die Pop-Akademie Baden-Württemberg, die auch am Samstag mit einem eigenen Panel vertreten ist, das von 12 bis 15 Uhr geht. Wir haben unter anderem von Pop Rot Weiß auch ein Flinter-Netzwerk-Treffen. Wir haben noch Factory 92, die ein Independent Music Industry Get-Together veranstalten. Wir haben Puls als Partner mit im Boot, also den etwas jüngeren Vertreter des Bayerischen Rundfunks. Und haben natürlich auch von uns, von Nürnberg Pop, kuratierte Panels, unter anderem eben From DIY to Professional, How to Enter the German Music Market, was sich natürlich dann auch größtenteils an unsere ausländischen Gäste wendet, wird deshalb auch auf Englisch moderiert werden. Und wir haben natürlich wieder unser allseits beliebtes Song-Listening, wo wir, glaube ich, noch nie so eine hohe Qualität an Einsendungen hatten wie in diesem Jahr. Es war unglaublich schwierig, hier Bands auszuwählen, die dann im Endeffekt dort vorgespielt werden. Ich will natürlich nicht spoilern, wer dabei ist.
1: Aber erklär mal, was da passiert.
2: Da werden, also Nachwuchsbands schicken uns Songs und diese Songs werden dann man kann es Jury nennen, sagen wir es eher mal einem Panel vorgespielt, das sich aus Leuten aus der Musikszene, Professionelle aus dem Musikbusiness zusammensetzt und die geben dann Kritik, Verbesserungsvorschläge oder bieten dir direkt einen Vertrag an, was auch schon vorkommt.
3: Also, wir haben jetzt wirklich viel über die Conference geredet und wir müssen jetzt wirklich zum Festival kommen. Wir werden jetzt die nächste Zeit nur noch über Musik reden, nur noch am Ende sagen wir nochmal, dass wir, Lisa und ich, um 17 Uhr ein Panel hosten, wenn er da vorbeikommt. Wir würden uns sehr, sehr freuen, euch da zu sehen. Was hast du dir rausgesucht? Also Simon hat die Musik kuratiert, beziehungsweise die KünstlerInnen ausgewählt und ich habe dann geguckt, welcher Song am meisten Streams hatte und den habe ich rausgesucht. Also wirklich Mainstream.
2: Wollen wir es nach Uhrzeit machen?
3: Wie du möchtest.
2: Dann fangen wir mit Personal Trainer aus Holland an. Oder aus den Niederlanden. Die spielen Freitag um 20.30 Uhr im Zentralcafé. Und sind eine sehr schöne Indie-Kombo, die sehr viel Spaß auch live macht.
1: Dann hören wir jetzt rein in die lokalen Leidenschaften auf Radio Z. Personal Trainer mit Punch Drunk Love.

0: Das war Simon von Nürnberg Pop zum Programm des Festivals, was schon heute startet. Die Konzerte finden in ganz Nürnberg verteilt statt. Mit dabei sind Locations wie Club Stereo, das Heilig-Geist-Spital, die Katharinenruine, Neues Museum, Kunsthalle und viele mehr. Bevor uns Simon weiter vom diesjährigen Festival erzählt, hören wir noch Musik. The XX Reconsider, Jamie XX Edit.
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0: Am kommenden Wochenende startet das diesjährige Nürnberg Pop Festival in Nürnberg. Schon heute beginnt das umfangreiche Programm im Festsaal des Künstlerhauses mit dem Act Mode Selector. Die Konzerte finden in ganz Nürnberg verteilt statt. Mit dabei sind Locations wie Club Stereo, Heilig-Geist-Spital, Katharinenruine, Neues Museum, Kunsthalle und viele mehr. Das Musikfestival und Pop-Conference waren letzte Woche Thema bei unserer Sendereihe Lokale Leidenschaften hier im Radio Z. Simon von Nürnberg Pop erzählt uns mehr über seine Rolle bei Nürnberg Pop und das anstehende Programm.
1: Radio Z 95,8, ihr hört die lokalen Leidenschaften heute Abend mit Simon von Nürnberg Pop. Nürnberg Pop findet wieder statt am kommenden Donnerstag, also genau in einer Woche um diese Zeit, spielen dann Mode Selector im Künstlerhaus und im Festsaal vom Künstlerhaus. Großes Konzert als Auftakt und dann am Freitag, den 9.10. und Samstag, den 10.10. den ganzen Tag über schon die Conference und die Konzerte ab. Boah, so die ersten Konzerte gehen 18.45 Uhr los und dann könnt ihr durch die ganze Nacht durch bis spät in die Nacht noch Aftershow-Party und alles, was dazu gehört. Großartige KünstlerInnen, von denen ihr vielleicht was gehört habt, also von einigen werdet ihr gehört haben, von anderen werdet ihr nicht gehört haben und ihr könnt euch einfach durch die Innenstadt von Nürnberg treiben lassen. Und egal was da ist, es wird interessant sein, denn das Booking für Nürnberg Pop ist wie immer unglaublich spannend, unglaublich abwechslungsreich und aus ganz Europa zusammengesucht. Aus den USA habt ihr diesmal auch jemanden, ne? Habe ich gesehen irgendwo.
2: Ja, Lea Marleen.
1: Genau.
2: Im Hotel Drei Raben am Freitagabend 21:30 Uhr. Wir haben also weltweit oder zumindest europaweit wirklich wieder sehr, sehr interessante und auch wirklich gute Acts zusammengetragen. Also ich könnte jetzt nur mal herausgreifen.
1: Sag mal ein paar.
2: Den jungen Marius DC von den Färöer Inseln, den habe ich das erste Mal in Island gesehen, als wir beim Empfang der Färöer Inseln waren und da auch Glenn, der jetzt mit das Exchange-Programm macht, kennengelernt haben, mit ihm vielleicht einen Kümmel zu viel getrunken haben. Und Marius DC ist ein junger MC mit einer unglaublichen Energie, der sein komplettes Konzert über nur im Rumrennen und Rumspringen ist und aber einen sehr guten Flow, sehr gute Beats hat. Also den kann ich euch wirklich wärmstens ans Herz legen. 19:30 in der Galerie Ostermeier am Freitag. Ja, wen noch?
1: Das am Freitag ist der Hip-Hop Exchange Europe. Also da geht es auch Schlag auf Schlag, ohne große Pause. Wer sich für Hip-Hop interessiert, ist das schon eine super Anlaufstelle am Freitag.
2: Genau. Am Samstag hätten wir Cyber aus Island in der Kunsthalle um 20:45 Uhr. Die habe ich auch in ihrem Heimatland beim Iceland Airwaves Festival gesehen. Es war eine ganz, ganz wilde Show. Den Stil kann man auch schwer beschreiben. Es ist elektronisch, es ist wild. Man muss es gesehen und erlebt haben. Und vielleicht noch als kleiner Tipp, Julia-Effekt, wie man sagen will, weiß ich nicht. Aus Österreich spielen Samstag um 18:45 Uhr im Zentralcafé. Die habe ich als Vorband von, ich glaube es war Andermords, im Z-Bau gesehen. Und war mir sicher, die wären das nächste große Ding aus Österreich, weil die schon wirklich sehr, sehr schöne Musik machen. Und da merkt man, dass die Eltern dieser jungen Leute doch sehr viel Joy Division gehört haben.
1: Ach, komisch, dass du Joy Division nennst. Ich hoffe, das Paket ist schon angekommen. Heute ist ein limitiertes CD-Paket rausgekommen mit 12 CDs mit Live-Aufnahmen von Joy Division. Die haben also wirklich das Archiv, Kassettenarchiv und alles durchsucht und haben 12 CDs rausgebracht. Das sollte jetzt schon auf meiner Treppenstufe zu Hause liegen. Joy Division, ja, großartig. Also nicht, dass Joy Division bei Nürnberg Pop spielen, das geht ja nicht mehr, aber Ja, Julia-Effekt.
2: Genau.
1: Es ist viel aus Schweden auch dabei, habe ich gesehen. Aus Wales ist jemand da, aus Spanien, aus Belgien sind mehrere Gruppen, aus Österreich, die ja auch eine sehr, sehr starke Popmusik-Landschaft haben, die immer wieder auch hier rüber schwappt, weil zum Glück nicht so weit ist über die Grenze bis nach Nürnberg. Australien, Patrick James,
2: yep.
1: Litauen, Ukraine, also es ist internationaler geworden, Nürnberg Pop.
2: Ja, und deshalb, um nochmal auf die Konferenz zurückzukommen, wird es eben auch dieses Jahr, glaube 5 Panels auf Englisch geben, einfach auch, weil wir viele internationale Delegates dann auch da haben, um denen auch das, ja, diesen Mehrwert der Konferenz auch zu bieten. Wir haben das eben bei den Konferenzen in Göteborg oder Reykjavik auch gesehen, da ist keine in der Landessprache,
1: ja, ja.
2: Oder vielleicht eine, maximal zwei, wenn es dann irgendwie um ganz lokale Sachen geht. Der Rest ist alles auf Englisch und es ist überall ein internationales Publikum, internationale Moderation. Das haben wir eben dieses Jahr auch unter anderem mit Brosy, die auch als Künstlerin am Samstag im Hotel Drei Raben spielt, sehr schöne Musik macht, die aber auch zwei Panels bei uns dann auf Englisch moderiert. Einmal das From DIY to Professional und das How to Enter the German Music Market.
3: Hm. Wonach sucht ihr eure Künstlerinnen und Künstler denn aus?
2: Die auf dem Festival spielen. Mhm. Nach Qualität. Nach Qualität und dass sie natürlich auch ins Line-Up passen, dass sie zu unserer Vorstellung von einem guten Festival, unserer Vorstellung von Musik auch passen.
3: Kannst du das greifen oder ist das ein Gefühl?
2: Es ist mehr ein Gefühl. Es muss passen einfach. Und natürlich sagen uns dann natürlich auch die Exportpartner, wie jetzt die Färöer Inseln, Wales, Österreich, sagen dann, passt mal auf, wir haben hier 5 Künstler, welchen hättet ihr denn gern? Hört sie euch mal an. Die können wir jetzt rüberschicken.
3: Heißt Exportpartner, ihr habt quasi Festivals da, wo klar ist, okay, es wird auf alle Fälle eine Band aus Wales, weil wir da schon immer einen Kontakt hin haben.
2: Wir arbeiten sehr eng mit den Partnerfestivals zusammen. Und es ist natürlich schon schön, wenn die dann sagen, hey, passt mal auf, wir haben ja da unseren Empfang. Jetzt zum Beispiel Österreich hat einen Empfang im Katermoor am Freitag, wo dann dort, da lassen sie dann auch ihre Bands spielen, wenn es die Bands dann auch noch ins offizielle Line-Up, wo jeder hin kann, nicht nur die Delegates schaffen, ist es natürlich umso besser.
3: Welche Gruppe sitzt da und arbeitet an diesem Line-Up?
2: Das sind David, Tommy, größtenteils. Wer alles im Hintergrund noch mitarbeitet, kann ich gar nicht genau sagen. Also das sind dann auch einfach Leute aus dem Team, die sagen, ey, hör mal in die Band rein. Die wären doch mal was fürs Festival. Habt ihr noch Platz im Line-Up? Die sind gerade auf Tour und hätten da Off-Day oder so. Und dann wird da halt mal angefragt. Zum Beispiel. So.
3: Wir sind ja bei Nürnberg Pop eingestiegen, als es im Prinzip noch so ein eintägiges Festival war und so langsam sich noch entwickelt hat und irgendwie, ne, kannten sich noch alle. Ja. Wie groß ist denn das Team inzwischen? Kannst du das abschätzen?
2: Also ein festes Team sind David, Tommy, Marius, Robert als technische Leitung, Jenny, Jens als Personalchef in Anführungszeichen. Ich als Konferenzleitung, dann haben wir noch die Leute vom Ticketing, sind auch zu zweit oder zu dritt. Es ist so der enge Kern und dann hat natürlich jeder seine fleißigen Helferlein am Wochenende. Da müsste ich jetzt wirklich mal durchzählen in der Arbeitseinteilungsdatei, wie viele Leute wirklich da im Einsatz sind, aber es sind sehr viele. Und wir sind über jeden und jede froh, die das macht, die da Bereitschaft zeigt, einfach bei einem Festival mitzuhelfen und einfach dadurch auch finde ich, Nürnberg ein bisschen lebenswerter an so einem tristen Oktoberwochenende zu.
0: Das war Simon von Nürnberg Pop zum Programm des Festivals, was schon heute startet. Die Konzerte finden in ganz Nürnberg verteilt statt. Mit dabei sind Locations wie Club Stereo, Heilig-Geist-Spital, Katharinenruine, Neues Museum, Kunsthalle und viele mehr. Weitere Infos zu Nürnberg Pop und zum diesjährigen Festival findet ihr unter www.nürnberg-pop.com. Jetzt hören wir noch passende Musik. Ihr hört Trudge mit Bangkok Radio. 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

Das war's schon wieder mit der zweiten Stunde des Stoffwechsels hier bei Radio Z. An Ton und Technik war für euch heute Jakob Benninger. 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

0: Thank you.
1: Ja, servus miteinander und hallo zu einer weiteren Stunde Gaffer hier von mir, dem Guy Moldon. Wie immer am zweiten Donnerstag im Monat von 18 bis 19 Uhr auf Radio Z95,8 oder auch im Stream auf radio-z.net und Digitalradio DAB Plus haben wir natürlich auch. Das war jetzt gerade Mountain, Blood of the Sun von dem herrlichen Doppel-Live, Doppel-LP-Set, das rauskam für das Woodstock Three Days of Peace and Music Festival danach und auch sozusagen, wenn man so will, der Soundtrack zu dem Film, der damals auch veröffentlicht wurde. Und damit sind wir auch im Thema der heutigen Sendung. Es geht um Rockmusik der Ende 60er, Anfang 70er Jahre mit einem Schwerpunkt eigentlich auch so auf diesem Heavy Psychedelic Blues Rock Ding. Und das hat auch seinen guten Grund, denn ich mache jetzt einfach mal ganz frech Werbung. Heute Abend um 20 Uhr spielt die Band Fungus im Zentralcafé in Nürnberg und wird dabei supported von der Band Paralyzed. Ich sage jetzt dann gleich nochmal ein bisschen was zu diesem Konzert und zu den Bands, aber vorher hören wir uns einfach mal ein bisschen drei Klassiker an aus diesem Genre.

Ja, plötzliches Ende. Nee, der ist einfach stehen geblieben. Blödsinn, hab ich gemacht. Ja, wie auch immer. Das waren jetzt drei Songs hintereinander. Der erste natürlich von Black Sabbath, von Deep Purple. Bloodsucker, genau. Als zweites auch eine herrliche Live-Aufnahme von Grand Funk. Are You Ready? Jahreszahl weiß ich leider nicht dazu. Gut, und dann natürlich als letzte Nummer jetzt, bin ich wieder richtig am Schirm hier, Black Sabbath aus dem Album Technical Ecstasy. Das war dann schon 1976. Ich glaube auch eines der eher nicht so populären Alben, aber ich finde es geil, war gut. So, und wenn euch das gut gefallen hat, was ihr bis jetzt gehört habt in der Sendung, dann könnt ihr heute Abend ab 19 Uhr in das Zentralcafé kommen und euch das Konzert von Fungus anhören. Fungus schreiben zur Promotion von sich selbst. Dunkle Mächte riefen 2022 Fungus aus dem Untergrund herbei. Seither ziehen sie mit ihren ebenso beunruhigenden wie bezauberten Auftritten immer mehr Anhänger in ihre surrealistische Welt. Auf ihren Streifzügen durch die schummrigen Korridore des alten Heavy Rock und der Psychedelia kanalisiert die Band eine gespenstische Energie, teils Ritual, teils Theater, und formt Klänge, die sich anfühlen, als wären sie aus der Vergessenheit ausgegraben worden. Ihre Präsenz strahlt eine Atmosphäre des Geheimnisvollen und der Ursprünglichkeit aus und lässt das Publikum noch lange nach dem Verhallens der letzten Noten in ihrem Bann stehen. Kommt mit und lasst euch in den Bann ziehen. Ja, so sie selbst über sich. Ja, das Ganze, was die machen, klingt wirklich so, als wäre das irgendwie Anfang der 70er Jahre entstanden. Vorspielen kann ich euch von Fungus leider nix, weil ich zur Promo nur YouTube-Videos bekommen habe und die können wir hier nicht spielen. Genau, und als Support-Act spielt da Paralyzed mit. Und als Support-Act spielt da Paralyzed mit. Paralyzed

Bühnenpräsenz vor allem auch des Sängers, des Leadsängers irgendwie noch im Kopf. Und nun ja, ich bin sehr gespannt, wie sich die Band entwickelt hat über die Jahre. Ist ja jetzt schon ein bisschen her, dass ich die zum ersten Mal gesehen habe irgendwo. Und wir werden heute Abend noch ein Special haben. Und zwar bin ich jetzt einfach mal so frei und vergebe zwei Gästelistenplätze, sozusagen. Das Ritual heute ist folgendes. Die ersten zwei Gäste, die heute Abend an der Kasse GAFA 95,8 sagen, die kommen gratis rein. Dafür werde ich sorgen. Und ansonsten sehen wir uns am Mischpult. Ja, wer das Zentralcafé noch nicht kennt, das Zentralcafé ist im Keller des Künstlerhauses in Nürnberg und der Eingang dazu hat die Hausnummer Königstor Mauer 7. Das ist also nicht vorne am Haupteingang, wo diese rosa Flagge steht, sondern auf der Rückseite des Gebäudes, hinten Richtung Parkplatz, Bauhof, Königstor Mauer 7. Da geht es durch die Altstadtmauer, durch ein Gittertor hinein in den Hof und da ist dann auch der Eingang ins neue Zentralcafé. Nur für die Leute, die noch nicht dabei waren. Gut, dann gehen wir mal rein. Wir machen ein paar sanftere Klänge jetzt einfach und machen den Anfang mit Iron Butterfly.

So, ihr hört Radio Z 95,8 GAFA und was wir hörten war zuerst Iron Butterfly mit dem Song Easy Rider, Album Metamorphosis, mal schauen, weiß nicht aus welchem Jahr, schon älter jedenfalls, Anfang. Und dann, ja, und dann eigentlich eine kleine Perle. Und zwar war das Elf. Und da war der Sänger Ronnie James Dio. Also das war irgendwie sein erstes Projekt, glaube ich sogar. Ronnie James Dio mit Elf, genau. Und der Song war Prentice Wood. Ja, es ist halb, sozusagen, und erfahrene Hörer wissen, kommen dann die Veranstaltungstipps, die weiterführenden von mir. Und zwar haben wir am Samstag, dem 17. Oktober, um 19.30 Uhr im Zentralcafé 40 Jahre The Rocking Lafayettes, also die Institution hier regional oder sogar überregional, kann man sagen, für Rockabilly, Rock'n'Roll, Rocking, Rocket Blues, was auch immer auch das noch sein soll. Und Pin-Up Jazz, ja, das Pin-Up Jazz, ja, das klingt interessant. Also da bin ich schon allein wegen dem Pin-Up Jazz, bin ich da anwesend. Ja, 19.30 Uhr, Samstag, 17. Oktober im Zentralcafé in Nürnberg. Dann Samstag, 23. Oktober um 20 Uhr im Zentralcafé der Motown Club. Das ist eine Veranstaltungsreihe vom Bläserbands e.V. Und da gibt es also, wie der Name schon sagt, also Live-Musik von Bläserbands, von Bläsersätzen zu hören. Und zwar spielen da dann an dem Abend The Funky Tones, Blech & Wood und die Brass Gang bei freiem Eintritt. Das wollen wir mal nicht vergessen. Am Samstag, den 23. Oktober um 20 Uhr im Zentralcafé. Und am Entschuldigung, Mittwoch, 11. November haben wir eine Veranstaltung von, habe ich mir nicht aufgeschrieben, tja, Godzilla in the Kitchen und den Support wird Mattfinger machen, so heißen die Bands jedenfalls. Godzilla in the Kitchen mit dem neuen Album Termination Sequence, das ist auch der Name ihrer Tour. Dazu ist zu sagen, dass die Band einen neuen Drummer gefunden hat und mit ihrem dritten Album da den Wandel vom instrumentalen psychedelischen Groove Rock hin zu einer geballten Maschine Alternative Metal vollzogen haben, schreiben sie zumindest selbst so über sich. Und Mattfinger aus Koblenz supporten mit Stoner Metal. Am Mittwoch, dem 11. November ab 19 Uhr, startet es dann 19.30 Uhr, weil es unter der Woche ist, im Zentralcafé in Nürnberg. Und ich glaube, ich habe es schon ein paar Mal angekündigt, also vergebens. Deswegen sage ich diesmal, so Gott will, spielen am Donnerstag, den 12. November, Kaputt im Zentralcafé. Ob dem dann so ist, erfahrt ihr einfach spätestens in der nächsten Sendung, Gaffer. Die ist nämlich dann am Donnerstag, den 12. November von 18 bis 19 Uhr. Und da dieses Konzert ja am Donnerstag, den 12. November stattfinden soll, kann ich dann spätestens in der Sendung davor sagen, ob es denn wirklich stattfindet oder nicht. So, das war's jetzt erstmal, Veranstaltungstipps
Und nochmal, heute Abend, Einlass ist um 19 Uhr, spielt die Band Fangus und mit dem Support von Paralyzed die ersten beiden Gäste, die heute Abend an der Kasse Gaffa 95,8 sagen, kommen gratis rein. Das Zentralcafé ist im Keller des Künstlerhauses in Nürnberg. Der Eingang ist Königstor, Mauer 7. Da geht es durch ein Gittertor in den Hof und das ist dann der Eingang zu dem Zentralcafé. So, mach mal ein wenig Musik, würde ich sagen. Was habe ich denn aufgelegt? Platten natürlich.

Ja, das war jetzt auf alle Fälle nochmal ein ordentlicher Schwung Psychedelik mit drin. Das war gerade Warhorse Back in Time aus dem Album Wet Sea, ein Schmankerl früherer Zeiten. Und vorher war der Song Majestic von Omega, The Hall of Floaters in the Sky, hieß das Album damals 1975. Und immer schön Heavy Orgel mit am Start, auf alle Fälle. Und das wird heute Abend eben auch so sein bei dem Konzert von Vangus. Da freue ich mich ganz speziell darauf. Ich bin immer froh, wenn jemand eine Orgel mitbringt und irgendwie ein Leslie oder irgendeine Walzenorgel sonstiger Herstellung am Start hat. Ja, bin sehr gespannt. Gut, wie schaut man zeitlich aus? Noch 10 Minuten. Dann, ich will noch eine längere Nummer spielen. Nee, mach mal andersrum. Jetzt gibt's für euch eine schöne Sache: Emerson, Lake and Palmer.

Ja, kann man sie The Show singen hier Emerson, Lake and Palmer und dem kann ich mich nur anschließen. Nochmal, heute Abend um 20 Uhr, Einlass ist um 19 Uhr, spielen Fangus und im Support Paralyzed. Und nochmal der Hinweis, die ersten beiden Gäste, die heute Abend an der Kasse Gaffa 95,8 sagen, kommen gratis rein. So, wir sind fast durch mit dieser Sendung. Die nächste Sendung gibt es am Donnerstag, dem 12. November von 18 bis 19 Uhr. Und ihr könnt diese Sendung, wie viele andere auch, in der Mediathek für eine Woche nachhören bei radio-z.net. Unter dem Stichwort Gaffer müsst ihr das suchen. So, ja, nach mir kommt die Sendung Atmas und ich sag tschüss. Und wir hören nochmal ein bisschen die Purple, Dirty Woman? Nee, Flight of the Wet.

Einen wunderschönen guten Abend, liebe Hörerinnen und Hörer von Radio Z. Hier meldet sich wieder die Redaktion Atmas, das afrikanische Magazin auf der 95,8, das ihr jeden ersten, zweiten und vierten und falls es gibt, fünften Donnerstag im Monat von 19 bis 20 Uhr hören könnt. Wir von der Redaktion bemühen uns, euch einen Überblick über die aktuellen Geschehnisse auf dem afrikanischen Kontinent zu geben und auch immer viel Musik zu spielen. Bevor ich wie immer mit den Kurznachrichten beginne, weiter noch unsere Erkennungsmelodie und heute begrüßt euch Uta hier im Studio. Bis gleich!

Das war Tete von Abdulrahim. Ja, hier ist die Redaktion Atmas auf der 95,8 bei Radio Z, das afrikanische Magazin. Die Kurznachrichten stellt uns freundlicherweise das Netzwerk Afrika Deutschland zur Verfügung. In diesem Netzwerk Afrika Deutschland, Glaube und Gerechtigkeit haben sich über 40 katholische Ordensgemeinschaften zusammengetan, mit dem Ziel, Informationen und Bewusstseinsbildung über Afrika zu erzeugen, in der deutschen Öffentlichkeit Lobbyarbeit zu machen zu Afrika, in Kirche, Politik, Wirtschaft und Kultur. Das Netzwerk versteht sie auch als Fachstelle und Ansprechpartner für die Themen Gerechtigkeit und Glaube, insofern sie Afrika betreffen, und vertritt seine Mitgliedsgemeinschaften in anderen relevanten Netzwerken. Ihr könnt Informationen zu nahezu allen afrikanischen Ländern finden unter www.netzwerkafrika.de. Wirklich zu allen afrikanischen Ländern ist dort was zu finden. Kenia. Vorbereitungen auf extremen El Niño. El Niño wird voraussichtlich der stärkste seit Beginn der vergleichbaren Aufzeichnungen vor 4 Jahrzehnten sein, warnte die Klimabehörde der Vereinten Nationen. El Niño wird gegen Ende des Jahres seinen Höhepunkt erreichen. Seine Auswirkungen auf das Klima werden jedoch weit bis ins Jahr 2027 hineinreichen, so die WMO. In Kenia sagten Wetterexperten, das Phänomen könne zwischen Oktober und Dezember überdurchschnittliche Niederschläge verursachen. Das Nationale Katastrophenschutzzentrum erklärte, es bereite sich auf ein Worst-Case-Szenario vor. Laut Behörde sind bis zu 1,5 Millionen Menschen direkt von den starken Regenfällen betroffen. Und 500.000 Menschen könnten vertrieben werden. Die Regierung sei besonders besorgt um die Wasserversorgung, die Stromnetze und die Kommunikationssysteme, berichtete die Daily Nation. Digitales Finanzprogramm hilft 34.000 Unternehmerinnen. Die Axion-Gruppe und die Afrikanische Entwicklungsbank haben ein umfangreiches Programm zur finanziellen Inklusion von Frauen ins Leben gerufen. Es soll den Zugang zu Finanzmitteln und unternehmerischer Unterstützung für mehr als 34.000 von Frauen geführte Unternehmen in 5 afrikanischen Ländern zu verbessern. Es umfasst 2 sich ergänzende Komponenten: die Bereitstellung maßgeschneiderter digitaler Finanzprodukte und Dienstleistungen für 34.000 von Frauen geführten Kleinst- und kleine und mittlere Unternehmen in Madagaskar, Tansania und Senegal. Und Schulungen in den Bereichen Finanzwissen, digitale Kompetenzen und Unternehmertum für 25.000 Frauen in Madagaskar, Tansania, Senegal, Togo und auf den Komoren. Das Programm nutzt Mobile-Money-Dienste, digitale Kreditlösungen und alternative Bonitätsprüfverfahren, um Unternehmerinnen zu erreichen, die von herkömmlichen Finanzsystemen traditionell nur unzureichend versorgt werden. Afrika weist weltweit die höchste Quote an weiblichem Unternehmertum auf. Senegal. Hoffnung für Sickelzellen-Anämie-Patienten. Auf Afrika entfallen fast 80% der Krankheit Sichelzellenanämie. Medikamente dagegen gibt es nur als extrem teure Importe aus Europa oder Amerika. Das Pharmaunternehmen Teranga Pharma hat mit der Produktion von Trepaf begonnen, eine Generikumversion von Hydroxyurea. Trepaf ist das erste hergestellte Medikament zur Behandlung von Sichelzellenkrankheit in Afrika. Es gibt Millionen von Betroffenen, Hoffnung und Ländern wie Burkina Faso, Guinea, der Elfenbeinküste, Gabun, Kamerun und der Demokratischen Republik Kongo, die haben nämlich bereits Lieferanfragen gestellt. Tunesien. Bekämpfung organisierter Kriminalität. Tunesien bereitet eine Änderung seines Drogengesetzes von 1992 vor, da die Behörden
nach wirksameren Instrumenten zur Bekämpfung der zunehmend organisierten Drogenhandelsnetzwerke suchen. Die vorgeschlagenen Änderungen könnten Maßnahmen wie die Überwachung des Telekommunikationsverkehrs und verdeckte Ermittlungen ermöglichen. Nach Angaben der Behörden hat der Drogenhandel erheblich zugenommen. Die Zahl der Fälle stieg von etwa 5.000 im Jahr 2020 auf 15.000 im Jahr 2025. Und die Zahl der Festnahmen lag bei rund 27.000. Tunesien gilt als Umschlageplatz für Drogen, die auf dem See-, Luft- und Landweg ins Land gelangen. Laut Behördenangaben sind Kokain, Ecstasy und verschreibungspflichtige Medikamente wie Lyrica zunehmend im Umlauf. Nigeria. Kollektiver Stolz, Börsengang. Aliko Dangote, Afrikas reichster Mann, ging mit der Dangote Petroleum Refinery an die nigerianische Börse. Er bezeichnete den Start als einen historischen Tag und ein Projekt des kollektiven Stolzes für ganz Afrika. Um Kleinanlegern den Einstieg zu erleichtern, liegt der Preis bei 525 Naira, das sind ungefähr 0,40 Dollar pro Aktie. Die Mindestabnahme beträgt nur 10 Aktien. Die Raffinerie profitierte von der gestiegenen Nachfrage nach ihren Produkten infolge von Versorgungsengpässen im Zusammenhang mit dem Irankrieg. Djibouti. Flüchtlinge und drohende Dürre. Durch einen massiven Zustrom von Geflüchteten aus dem Jemen verschärft sich die Lage in Djibouti. Wegen der Houthi-Offensive an der Meerenge Bab al-Mandab fliehen Tausende von Jemeniten. In den letzten Tagen waren es mehr als 2000 jemenitische Flüchtlinge, die in der Küstenstadt Obok ankamen. Im Land selbst sind durch die drohenden El Niño-Dürre über 53.000 Menschen in Gefahr. Nach Berichten der Vereinten Nationen haben die Kämpfe im Jemen seit Juli 26 zu mindestens 76.000 intern Vertriebenen geführt. Und noch zu Jemen. Die Houthis haben die gesamte jemenitische Küste am Roten Meer erobert, indem sie am Wochenende Mitte September die Hafenstadt Mocha eingenommen und die strategisch wichtige Insel Mayun überrannt haben. Die Houthi-Truppen befinden sich nun nur noch 20 Kilometer von der afrikanischen Küste entfernt und kontrollieren faktisch die strategisch bedeutsame Meerenge von Bab al-Mandeb, eine Engstelle für den Seeverkehr im Roten Meer. Über Bab al-Mandeb werden rund 12% des weltweiten Handels abgewickelt, darunter 11% des Öltransportes auf dem Seeweg und 8% des Flüssigerdgases LNG. Der starke Rückgang des Transits durch das Rote Meer wirkte sich auf die ägyptische Wirtschaft aus, die in hohem Maße auf die Mautgebühren des Suezkanals als wichtige Devisenquelle angewiesen ist. Ägypten verlor zwischen 2023 und 2024 laut offiziellen Angaben rund 7 Milliarden US-Dollar, was etwa 60% der Einnahmen des Suezkanals entspricht. Die Besetzung der jemenitischen Küste führt zu einem wirtschaftlichen Engpass für Ägypten, zu Sicherheitsrisiken für den Sudan und Somalia sowie zu einem Druckmittel für Eritrea und Djibouti. Und nun eine letzte Nachricht im ersten Teil der Kurznachrichten hier bei der Redaktion Atmos. Südafrika. USA beschränken Visa für Amtsträger. Die USA haben Visabeschränkungen angekündigt, die sich gegen Personen richten, denen sie Diskriminierung der weißen Minderheit in Südafrika vorwerfen. Südafrika hat diese Pläne der Vereinigten Staaten als Ergebnis von Falschdarstellungen bezeichnet, die von Randgruppen verbreitet würden. Die Maßnahme der US-Regierung bedeute eine weitere Eskalation der Spannungen zwischen den beiden Ländern. So, und jetzt erstmal weiter mit Musik.

Tagen in Sevilla stillgelegt habe, da bewaffnete Gruppen der Petroleum Facilities Guard das Ventil der Charara Rohölpipeline weiterhin gewaltsam geschlossen hielten. Eine bewaffnete Gruppe hatte am 21. September das Ventil 7 der Sahara Rohölpipeline zum Hafen von Sevilla geschlossen. Das Unternehmen warnte, dass anhaltende Unterbrechungen des Rohölflusses direkte Auswirkungen auf die staatlichen Öleinnahmen haben, die Kosten für Kraftstoffimporte erhöhen und der nationalen Wirtschaft schaden könnten. Durch die Sperrung sei die kumulierte Produktion im Sahara-Feld für über 5 Tage bis um 942.376 Barrel zurückgegangen, was direkte finanzielle Verluste in Höhe von etwa 95 Millionen US-Dollar verursacht habe. So die National Oil Cooperation aus Libyen. Kenia, Ruanda. Ruanda und Kenia feierten die Ankunft der MT Seawolf, die erste Ladung der Rwanda National Energy Company in Höhe von 40.000 Tonnen raffinierter Erdölprodukte zum Kipevu Oil Terminal der Kenya Pipeline Company brachte. Mit der Ankunft der Kraftstofflieferung wurde die neue Route in Betrieb genommen, über die Ruanda künftig raffinierte Erdölprodukte in großen Mengen über den Nordkorridor importieren wird. Das Kipevu Oil Terminal 2 ist als vorgelagerte künstliche Insel konzipiert und verfügt über eine 770 Meter lange Anlegestelle. 5 Unterwasserpipelines, die 26 Meter tief im Meeresboden vergraben sind, verbinden das Terminal mit 6 Onshore-Pipelines. Diese leiten die Produkte direkt in die Lagertanks von KPC. Die beiden Regierungen erklärten, sie betrachteten die neue Route als praktischen Beweis für die regionale Integration im Rahmen der Ostafrikanischen Gemeinschaft und der afrikanischen kontinentalen Freihandelszone. Es wird die regionale Energiesicherheit stärken, die Effizienz der Lieferketten verbessern und die Logistikkosten für Ruandas Erdölsektor senken. Ghana. Bischöfe warnen vor Drogenumschlageplatz und Konsum. Nach der Sicherstellung von 3,9 Tonnen Kokain im Wert von ca. 225 Millionen Euro durch die französischen Zollbehörden bei der Kontrolle eines aus dem westafrikanischen Ghana kommenden Containers mit Plastikabfall, warnen die Bischöfe des Landes. Ghana werde nicht nur als Transitland genutzt, sondern sei zunehmend auch selbst vom Drogenkonsum betroffen. Die Bischöfe rufen die staatlichen Institutionen auf, den Kampf gegen den Drogenhandel zu verstärken und drogenabhängigen Menschen Hilfe zu leisten. Tansania. Kilimanjaro-Kletterrouten wegen Waldbrand gesperrt. Tansania hat die beiden Routen Lemosho und Landorosi für die Besteigung des Kilimanjaros, des höchsten Gipfels Afrikas, vorübergehend gesperrt. Im Park ist es zu einem neuen Waldbrand gekommen. Das Feuer brach im Gebiet Sangarini-Kamwanga aus und breitete sich in Richtung Shira innerhalb des Kilimanjaro-Nationalparks aus. Der jüngste Brand ereignet sich wenige Wochen nach einem weiteren Feuer, das am 3. September im Gebiet Kikerewa des Parks nahe der Grenze zwischen Tansania und Kenia ausgebrochen war. Uganda. Königreich Toro krönt einen neuen Omukama. Die traditionelle Bantu-Monarchie im Westen Ugandas hat ihren neuen König, Prinz Edward Rukidi Nyambongo, intronisiert. Der bisherige Herrscher des Königreiches war im August nach langer Krankheit verstorben. Nach Angaben von Protokollbeauftragten des Königreiches
erfolgte der etwa 3 Kilometer

lange Umzug durch die Stadt zum Karoziki-Palast gemäß den traditionellen Regeln. Frauen ist die Teilnahme an der nächtlichen Wanderung untersagt. Vertreter des Königshauses erklärten jedoch, dass diese Einschränkung nur für das traditionelle nächtliche Ritual gelte und dass es Frauen freistehe, am Gottesdienst und an den öffentlichen Krönungszeremonien teilzunehmen. Marokko, erste Premierministerin des Landes. Marokkos König Mohammed VI. Hat Fatima Ezzara El-Mansouri zur ersten Premierministerin des Landes ernannt. Ihre Partei, Partei der Modernität, kurz PAM, hatte bei den Parlamentswahlen der vergangenen Woche die meisten Sitze gewonnen. Die 50-jährige Juristin ist seit mehreren Jahren Bürgermeisterin von Marrakesch und war zudem Ministerin in der vorherigen Koalitionsregierung. Marokko ist eine konstitutionelle Monarchie, in der der König weitreichende Befugnisse in den Bereichen Außenpolitik, Verteidigung und anderen wichtigen Ressorts behält. El-Mansouri wird die Vorbereitungen Marokkos auf die gemeinsame Ausrichtung der Fußball-Weltmeisterschaft 2030 leiten und gleichzeitig den Autonomieplan der Regierung für die umstrittene Westsahara vorantreiben müssen. Afrika, Ägypten. Treffen von Führungskräften aus Politik und Wirtschaft. Das erste Alamein Africa Forum fand vom 2. bis 4. Oktober in der historischen Stadt Alamein an der ägyptischen Mittelmeerküste parallel zum Halbjahresgipfel der Afrikanischen Union 2026 statt. Das Forum wurde als Reaktion auf ein Mandat der Afrikanischen Union ins Leben gerufen, das die Einrichtung eines ständigen afrikanischen Wirtschaftsforums forderte, das alle 2 Jahre in Ägypten tagen soll. Bei dieser ersten Ausgabe wurden Staatschefs und offizielle Delegationen sowie einige der wichtigsten Akteure aus Wirtschaft und Finanzwesen zusammenkommen. Darunter sind die Präsidenten von Algerien, Angola, Burundi, dem Tschad, Ägypten, Äquatorialguinea, Ghana, Libyen, Senegal, Somalia und Südafrika. Ebenso haben führende Wirtschaftsvertreter aus dem gesamten Kontinent teilgenommen, darunter Ralph Mobita, MTN, Idrissa Nasser, Coris Bank, Mohamed El-Kitani und noch mehrere Größen der Wirtschaft. Tourismus und KI. Der tansanische Reiseveranstalter Ernest Magesa hat Safari OS, einen KI-Concierge für Hotelgäste, in Auftrag gegeben, der rechtzeitig vor der gemeinsamen Ausrichtung des Afrika-Cups, das ist die Afrikameisterschaft, durch Tansania, Kenia und Uganda im nächsten Jahr einsatzbereit sein soll. In der Region hat South African Tourism im Januar Sianda eingeführt, einen KI-Reiseassistenten, der personalisierte Empfehlungen bietet. Und Simbabwe stellt KI auf der Sanganai-Messe in diesem Monat in den Mittelpunkt seiner Tourismusstrategie. Tansania sicherte sich im August separat ein koreanisches Darlehen in Höhe von 170 Millionen US-Dollar für ein Institut für KI und digitale Technologien. Ja, jetzt erstmal genug von Kurznachrichten, jetzt machen wir weiter mit Musik.

Das war der Song Arete von Gaby Mossé aus der Demokratischen Republik Kongo. Ja, und wir machen weiter. Ich mache weiter mit den Kurznachrichten. Simbabwe. Harare steht vor einer Krise im Bereich der öffentlichen Gesundheit, da weiterhin ungeklärtes Abwasser in die Flüsse fließt, die den Chiverosee, die Hauptwasserquelle der Hauptstadt Harare, speisen, wie aus dem Bericht des Abschlusses für Umwelt, Klima und Wildtiere hervorgeht. Die Abwasserbehandlungsinfrastruktur Simbabwes ist weitgehend zusammengebrochen. Von den 63 Kläranlagen des Landes sind derzeit nur 20 in Betrieb. Der Ausschuss brachte die sich verschlechternden Sanitärinfrastruktur mit wiederkehrenden Ausbrüchen von durch Wasser übertragenen Krankheiten wie Cholera, Typhus und Ruhr in Verbindung. In seinen Empfehlungen fordert der Ausschuss den Präsidenten unter anderem auf, bis zum 31. Dezember 2026 den Notstand wegen der Wasser- und Sanitärkrise auszurufen. Tansania. Bargeld ist König, trotz digitaler Offensive. Die Land Transport Regulatory Authority hat berichtet, dass im öffentlichen Nahverkehr Tansanias über einen Zeitraum von 4 Jahren mehr als 62 Millionen Fahrgäste über Online-Ticket-Systeme erfasst wurden, wobei 95% ihrer Fahrpreise weiterhin in bar bezahlen. Die Zahlen verdeutlichen eine erhebliche Kluft zwischen den politischen Bemühungen zur Förderung digitaler Zahlungen und deren tatsächlicher Akzeptanz im gesamten Verkehrssektor. Ein Sprecher der LATRA räumte die Herausforderungen bei der Einführung digitaler Zahlungsmethoden ein, betonte jedoch, dass die Regierung und die Betreiber aufgrund der Transparenz, die elektronischen Zahlungssysteme bieten, weiterhin an der Umstellung von Bargeld auf Elektronik festhalten. Burkina Faso. Erste Goldraffinerie in Betrieb genommen. In Ouagadougou hat Burkina Faso seine erste Goldraffinerie, die Raffinor BF Raffinerie, in Betrieb genommen. Heute ist der Tag, an dem wir die Schlüssel zu unserem eigenen Haus zurückerhalten. Unser Gold wird nicht länger dazu dienen, Mehrwert für andere zu schaffen, während unser Volk weiterhin in Not lebt. So Traoré. Burkina Faso ist hinter Ghana und Mali der drittgrößte Goldproduzent des Kontinents. Angola, Simbabwe. Die Regierungen von Angola und Simbabwe unterzeichneten am 28. September in Harare ein Abkommen über Zusammenarbeit in den Bereichen Verteidigung und Sicherheit. Es zielt darauf ab, die Ausbildung und den Kapazitätsausbau des Personals, den Erfahrungsaustausch sowie die militärisch-technische Zusammenarbeit, gemeinsame Militärübungen zwischen den beiden Ländern zu stärken. Die Zusammenarbeit zwischen Angola und Simbabwe reicht über das nun unterzeichnete Abkommen hinaus, wobei die Bezeichnung zwischen den beiden Ländern ihre Wurzel in den nationalen Befreiungskämpfen der Völker des südlichen Afrikas haben. Und Liberia und Indien haben gemeinsam die Group of Friends of Safety and Security of Shipping and Seafarers ins Leben gerufen, eine neue internationale Plattform, die darauf abzielt, die Sicherheit im Seeverkehr zu stärken, Schifffahrtsrouten zu sichern und Seeleute zu schützen. Die Gruppe soll Flaggenstaaten, Küstenstaaten, Hafenstaaten, Ländern, aus denen Seeleute stammen, sowie weiteren Interessensgruppen eine Plattform bieten, um die Koordination zu verbessern, bewährte Verfahren auszutauschen und die Umsetzung bestehender internationaler Seeverkehrsübereinkommen zu fördern. Zu den Ländern, die an der Initiative teilnehmen oder sie unterstützen, gehören unter anderem Frankreich, Griechenland, die Türkei, Russland, Deutschland, die Niederlande, Japan, Sierra Leone, die Philippinen, Portugal, Panama, Bahrain, Malta, Singapur, Vietnam, Kroatien,
Indonesien, Zypern, Malaysia und Sri Lanka. Ghana. Die Behörden haben 7 Personen festgenommen, denen vorgeworfen wird, Banknoten zur Herstellung sogenannter Geldsträuße und zur Dekoration von Kuchen verwendet zu haben. Die Bank of Ghana erklärt, dass diese Praxis illegal ist und einen Missbrauch sowie einen unsachgemäßen Umgang mit dem Cedi der Landeswährung darstellt. Die Festnahmen sind die bislang umfangreichsten Durchsetzung des Gesetzes gegen den Missbrauch der Währung. Im Juli hatte die Bank in einer Mitteilung darauf hingewiesen, dass dies eine Straftat darstellen könnte. Und nun noch eine Meldung aus Togo. Digitales Banking, Ghana, Afrika. Das togolesische Fintech-Unternehmen Olo Africa erweitert sein Angebot um Familiensparen und gemeinsame Finanzen. Über seine App Ohana Africa hat das Unternehmen in Zusammenarbeit mit der Ecobank die Funktion Family Account eingeführt. Diese Funktion ermöglicht es Familien, Geld digital für alltägliche Ausgaben, gemeinsame Ziele und wichtige Lebensereignisse zusammenzulegen. Familienmitglieder können ihr Geld in einem gemeinsamen digitalen Raum verwalten, Sparziele festlegen und die Einzahlungen nachverfolgen. Der Dienst soll zudem die Teilnahme von Verwandten erleichtern, die in anderen Städten oder im Ausland leben. Die Nutzung digitaler Bankdienstleistungen lag in Togo Ende März 2026 bei 32,2%. Und jetzt erstmal weiter mit Musik.

Das war ein Song von Jambal Belaine, Gonda So Eyata aus Äthiopien. Ja, Äthiopien ist auch noch so ein Thema, auf das wir eigentlich heute umfassend eingehen wollten mit einem Radiointerview, mit einem Telefoninterview mit Asfawossen Asarate, der aber leider krank ist. Das Telefoninterview werden wir in unserer nächsten Sendung in 2 Wochen auf jeden Fall wiederholen. Denn etwas abseits von der Weltöffentlichkeit ist in Äthiopien wieder ein Krieg ausgebrochen. Dieses Land kommt einfach seit Jahrzehnten nicht zur Ruhe. Keine stabile Regierung ist dort an der Macht. Eine stabile Regierung, die allen diesen verschiedenen Bevölkerungsgruppen gerecht werden kann. Der letzte Krieg von 2020 bis 2022 in der Region Tigray hat Hunderttausende Opfer gekostet und wurde mit dem fragilen Frieden des Pretoria-Abkommens im November 2022 beendet, hat aber sozusagen ein Trümmerfeld in Tigray hinterlassen. In diesem Krieg hat sich Eritrea noch auf die Seite der äthiopischen Streitkräfte gestellt und gegen die TPLF, also gegen die Regionalmacht in Tigray, gekämpft. Inzwischen ist der Krieg wieder entflammt, und zwar seit 23. September, also vor gut 2 Wochen, ist er wieder ausgebrochen, auch in Tigray. Die Afrikanische Union warnte am gleichen Tag vor einer weiteren Destabilisierung am Horn von Afrika. Der Kommissionschef der Afrikanischen Union, Mahmoud Ali Yusuf, forderte ein Ende aller Schritte, die die Spannungen verschärfen könnten. Die TPLF, also die Tigray's Liberation Front, die früher Äthiopien regiert hat, vor der jetzigen Regierung Abiy Ahmed, war die TPLF in Äthiopien an der Macht. Die TPLF hat sich mit 6 weiteren bewaffneten äthiopischen Gruppen zusammengeschlossen, die den Sturz der Regierung von Premierminister Abiy Ahmed anstreben. Zu ihnen gehört auch die Amhara-Miliz Fano, die im vergangenen Krieg noch gegen die TPLF kämpfte, sich jetzt aber mit der TPLF und anderen Gruppen zusammengeschlossen hat, um auf Addis Abeba vorzudringen und die jetzige Regierung zu entmachten. Das Bündnis mit diesen verschiedenen bewaffneten äthiopischen Gruppen, unter denen auch die Oromo Liberation Alliance mit dabei ist und auch die AFAS zum Beispiel, dieses Bündnis ist keine einheitliche Militärmacht. Die Mitglieder verfolgen unterschiedliche politische und territoriale Interessen. Dennoch könnte die Regierung Abiy Ahmeds dadurch an mehreren Fronten gleichzeitig unter Druck geraten. Ja, und die AFAS haben sich auch diesem Bündnis angeschlossen. Durch diese Region verläuft die für Äthiopien wichtige Verkehrsverbindung zwischen Äthiopien und Djibouti. Die Äthiopier nutzen ja den Hafen von Djibouti, da sie sonst keinen Zugang zum Meer haben. Die beiden Zugänge zum Meer in Assab und Massawa liegen in Eritrea. Und dort das Verhältnis Äthiopien-Eritrea ist mehr als angespannt, da Äthiopien Abiy Ahmed in den letzten Wochen, Monaten immer wieder hat verlauten lassen, dass er sich gewaltsam einen Zugang zum Meer, zum Hafen von Assab verschaffen würde. Deswegen ist jetzt natürlich in diesem aktuellen Kriegsgeschehen auch auch sehr wichtig, wie Eritrea sich verhalten wird, ob Eritrea direkt in diesen Krieg mit eingreift oder nicht, ob sie sich ein Eingreifen verkneifen können, damit Äthiopien nicht einen offiziellen Grund hat, in Eritrea einzumarschieren und die Hafenstadt zu besetzen.
Es spielen natürlich auch noch ganz andere Kräfte mit, und zwar die sudanesische Regierung und die sudanesischen Streitkräfte SAF oder die Rapid Support Forces RSF. Jeweils unterstützen diese Eritrea, Äthiopien. Also es ist ein sehr kompliziertes Geflecht da am Horn von Afrika. Jetzt haben die äthiopischen Streitkräfte Mekelle, das ist die Regionalhauptstadt von Tigray, gerade eben erst vor 2 Tagen wieder zurückerobert. Oder was heißt nicht zurückerobert, sondern erobert. Und die Kämpfer der Tigray Liberation Front haben sich zurückgezogen. Die äthiopischen Streitkräfte haben sich verbündet mit einer neuen Gruppe, die Tigray Peace Force. Die hat sich nach dem Krieg in Tigray gebildet. Ja, wie die Einwohner befürchten natürlich jetzt wieder ein Aufflammen dieses Krieges, der im Jahr 2020 bis 2022 schon so viele Menschenleben gekostet hat und so brutal verlaufen ist. Die katholischen Bischöfe in Äthiopien haben zu Frieden und Dialog und Versöhnung aufgerufen. Aber ob das alles hilft und ob nicht auch Saudi-Arabien, die Vereinigten Arabischen Emirate, Sudan, eben diese ganzen Regionalmächte da sich einmischen oder auch nicht einmischen, das ist für uns jetzt sehr schwer zu eruieren. Deswegen wollten wir dieses Telefoninterview mit Asfawossen Asarate machen, damit er einfach ein bisschen Klarheit in dieses für uns Durcheinander, wer mit wem und wer hat überhaupt welche Interessen. Auch bei diesen 7 verschiedenen Gruppen, die sich gegen die Regierung Abiy Ahmed zusammengetan haben. Welche Interessen werden dort verfolgt, zum Beispiel von FANO oder von der OLA, Oromo Liberation Association? Was verfolgen die AFAs für Interessen? Die Somalis sind auch mit dabei. Also das ist alles, möchten wir gerne für unsere Zuhörerinnen und Zuhörer klären. Und deswegen bleibt dran in 2 Wochen. Da wird das Telefoninterview mit Asfawossen Asarate, der sich sehr gut in Äthiopien auskennt, geführt. Also wir sind dann wieder da, Donnerstag in 2 Wochen von 19 bis 20 Uhr. Dann wird Samson hier im Studio sein und mit Asfawossen Asarate, der übrigens natürlich auch aus Äthiopien stammt, von daher eben einfach ganz andere Kenntnisse hat als ich jetzt hier, wird uns ein bisschen Licht in das Dunkel der Mächte in Äthiopien bringen. Ja, und wir sind jetzt auch schon wieder am Ende unserer Sendezeit angelangt. Wie gesagt, in 2 Wochen das Interview, also schwerpunktmäßig geht es da zu Äthiopien. Und jetzt wünsche ich euch allen noch einen schönen Abend. Nach uns kommen die lokalen Leidenschaften heute vom Band. Sie sind heute nicht persönlich im Studio. Ich wünsche euch noch einen wunderschönen Abend, auch wenn das Wetter jetzt etwas regnerischer und herbstlicher geworden ist. Aber Regen können wir gut gebrauchen. Andere Länder klagen über Regen, wie im Senegal, wo massivste Überschwemmungen mehrere Todesopfer gefordert haben und Teile von Dakar lahmgelegt haben. Also andere Länder, jetzt gerade wegen dem El Niño, was wir schon erwähnt haben, haben einfach zu viel Regen. Okay, ich verabschiede mich, Uta hier im Studio, und noch zum Schluss ein paar Takte Musik.

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Ja, einen wunderschönen guten Abend hier bei den lokalen Leidenschaften auf Radio Z. Heute Abend gibt es eine ganz spannende Sendung mit der Secret Songwriter Union. Ganz spannend, weil wir sowohl eine kurze Car-Sessions mit drei Songs haben werden von denen und auch ein Interview mit Frieda Gräf, Marty McAlay und mit Nightbird. Wir rufen sogar in Turku an, um mit Nightbird zu sprechen. Eine sehr, sehr spannende Dreiviertelstunde. Das, was ihr gerade gehört habt, war allerdings nicht von der Secret Songwriter Union, sondern war von Joey Omisil. Throw It Away heißt der Song vom Album Smiles. Und Joey Omisil spielt beim New Jazz Festival. Warum erzähle ich euch was vom New Jazz Festival? Nun, eigentlich würde ich euch jetzt den Frank hier vorstellen und wir werden eine Stunde lang Sendung machen mit dem Frank über das New Jazz Festival, das am 23.10. anfängt mit einer Vernissage Jazz und Design und Transient, ein audiovisuelles Jazzkonzert. Und dann geht das den ganzen Oktober und Anfang November noch weiter mit ganz, ganz großartigen Sachen. Ibrahim Maalouf spielt da, es gibt einen Workshop mit Gerald Clayton und das Ganze endet am 15.11. erst mit New Jazz for Kids. Es gibt eine Preisverleihung, es gibt Gatherings, es gibt kostenlose Konzerte, es gibt das Bill Frisell Trio. Also großartige Sachen. Wir hätten uns gern mit dem Frank darüber unterhalten und euch in Detail einiges an Songs vorgestellt. Vielleicht bleibt am Ende noch ein bisschen Zeit für einen weiteren Song, aber der Frank ist wirklich so, so busy, das geht leider nicht. Wir wollen das nächstes Jahr dann schon im Juli vorbereiten und das aufnehmen, dass ihr auf jeden Fall was zum New Jazz euch vorstellen könnt. Geht auf die Webseite newjazz.de, da könnt ihr mehr erfahren. Und jetzt schalte ich um zu meinem vergangenen Ich. Am vergangenen Montag haben wir aufgenommen die Secret Songwriter Union, eigentlich zur Ausstrahlung gedacht im November, weil die am 18.11. ein großartiges Konzert geben werden, dann in der Badstraße. Vorher sind sie auch noch in Sulzbach-Rosenberg und woanders unterwegs. Viel Spaß mit McAlay und Frieda Graf und Nightbird, der Secret Songwriter Union hier bei Radio Z 95,8, den lokalen Leidenschaften. Das werdet ihr jetzt gleich sofort nochmal hören, genau das.

0: Radio Z 95,8, ihr hört die lokalen Leidenschaften. Einen wunderschönen guten Abend hier an diesem Donnerstagabend. Wobei ich sagen muss, es ist so ein bisschen getrickst dabei, denn eigentlich ist heute Montagabend und wir haben die Secret Songwriters Union zu zwei Dritteln zumindest hier im roten Studio bei den lokalen Leidenschaften. Einen wunderschönen guten Abend, Marty Mekele.
1: Hallo.
0: Und zu meiner Linken, Frieda Gräf, hallo.
2: Guten Abend.
0: Und eine Person haben wir am Telefon, Nightbird, die werden wir gleich anrufen. Und wo ist sie gerade?
1: Die ist vermutlich gerade in Helsinki, oder in Turku. Sie wohnt ja eigentlich in Turku, aber ich weiß nicht, vielleicht spielt sie auch heute Abend und schleicht sich dann von der Bühne oder irgendwas.
0: Mittendrin, naja, wollen wir mal gucken. So früh, also hier ist, wir sind tatsächlich eine gute anderthalb Stunden früher, als das jetzt hier gesendet wird in diesem Studio. Wir haben es zweiteilig aufgebaut, das heißt, in der ersten Hälfte hören wir was von The Secret Songwriter Union und da müssen wir gleich nochmal drüber sprechen, über den Titel. Zum anderen habt ihr beiden Gitarren mitgebracht, zwei Leute, drei Gitarren und wir werden eine kleine Car-Session aufnehmen, die dann zu einem anderen Zeitpunkt gespielt wird. Wahrscheinlich läuft die schon, ist sie schon gelaufen und ihr könnt das Video schon auf YouTube sehen, denn mein Plan ist, dass es nächsten Montag läuft oder übernächsten Montag, die Car-Session. Sehr, sehr spannend. Ja, was wir gerade gehört haben, war schon von dieser EP, die ihr zusammengestellt habt, zusammen aufgenommen habt, Dark as a Dungeon, war das eine Coverversion?
1: Das war ein Song von Mel Travis, also altes, ja, der heißt vielleicht bekannter mit 16 Tons, war glaube ich sein großer Hit irgendwie, aber ich habe das Stück ja auch ursprünglich mal kennengelernt in der Version von Wall of Voodoo, die kein Arsch mehr kennt heute vermutlich, sehr schade, aber und dann irgendwann habe ich gedacht, ich muss das mal spielen, habe das auch immer wieder viele Jahre auf Tour gespielt und irgendwann auch eben mit Nightbird und dann war das irgendwie schlüssig, dass wir sagen, okay, warum nehmen wir den nicht auch mal auf?
0: Ja. Und Secret Songwriters Union, das ist glaube ich der Titel der EP, ne? Und nicht von euch drei zusammen?
1: Ja, so und so.
2: Es ist ein Hybrid.
0: Ein Mysterium.
1: Ja, wir wollten das. Irgendwie braucht man immer irgendwie sowas Griffiges um so ein Projekt. Ich meine, jeder von uns hat seine Solo-Geschichten, die wir wahrscheinlich auch, gehe ich mal von aus, alle selber auch ganz gern weiter als Solo-Geschichten betrachten wollen. Und so ein Überbegriff war ganz hilfreich. Und dann, warum nicht Secret Songwriter Union? So kommt auch ein bisschen Gewerkschaft drin vor, macht sich gut, finde ich.
0: Ja. Und gerade im Zusammenhang damit amerikanischen Song, es ist so ein bisschen Country, ne?
1: Kann man so eigentlich sagen, ja, so Country, Folk. Es sind ja eigentlich alle vier Songs der EP sind Interpretationen oder man kann auch Covers sagen, bei dem einen sicher nicht, aber bei den anderen. Und das war einfach schlüssig, sowas zu machen irgendwie. Wenn man von dem, es gab auch ein Stück von Nightbird, das sie auf Tour vor 2-3 Jahren gespielt hat, wo ich dachte, das würde so gut dazu passen. Und dann habe ich es Frieda mal vorgespielt und ja, hast du nicht auch irgendwie sowas in der Art? Und ja, er könnte sich, naja, aber weiß der Frieda besser, warum er sich das ausgesucht hat?
0: Was? Ja, dann fragen wir den Frieda mal, warum hast du dir das ausgesucht?
2: Weil wenn man selber alleine spielt, dann hat man so die irgendwie 30, 50, 100 Songs, die man spielen will, muss ich dann aber reduzieren auf manchmal 13, 14 Songs. Und den einen Song wollte ich schon immer live spielen, schaff's aber nie. Und dachte mir, dann spiele ich den aber mit den Jungs mal irgendwie. Mit den Jungs und Mädels.
0: Mit den anderen beiden.
2: Mit den Jungs, genau.
0: Wie seid ihr dann zusammengekommen? Ich meine, ihr habt mich schon angesprochen, glaube ich, im Januar oder so bei einem Gig von Flut. Da haben wir das schon ausgemacht hier.
1: Ja, das war, ja gut, wir waren ja auf Tour zusammen, Nightbird und ich, und mein Frieda hat ja auch schon mal, wir hatten ja auch schon mal zusammengearbeitet, wie er auf dem Homeland-Album mitgespielt hat, und dann war Friedas neues Album auch gerade so am Start, und ich dachte, es wäre doch eigentlich eine super Ergänzung, weil es einfach vom Songwriting gut zusammenpasst und so von den Stimmen gut zusammenpasst. Und dann gab es diesen einen unseligen Off-Tag auf Tour, wo es mich zwei Tage vorher komplett zerbröselt hat, grippemäßig. Dann haben wir irgendwie noch einen Gig gespielt am nächsten Tag und dann hatten wir aber das mit dem Studio schon ausgemacht bei Michael Ströll. Ja, ey, scheiße, ey, das ist die einzige Möglichkeit, die es gibt, um das zu machen. Wir müssen das jetzt durchziehen. Und dann wollten eigentlich proben noch an dem einen Tag, wo ich eben nicht in der Lage war. Und dann habe ich gesagt, ach scheiße, wir gehen jetzt da hin und schauen, was passiert. Und das ist ziemlich cool passiert eigentlich so.
0: Das ist das so, wenn man Vollblutmusikerin ist, dass das, was im Kopf ist, auch ganz schnell aus den Fingern rauskommt auf der Gitarre?
2: Wenn man Glück hat, es gibt halt solche und solche Tage. So, also, wie wir auch schon mal das... manchmal kriegst du einen Parkplatz und manchmal fährst du halt eine Stunde rum und kriegst keinen Parkplatz. Und es war so ein Tag halt, wo wir alle Parkplätze kriegen. Und so, aha, läuft, der läuft auch und der läuft auch, zack, fertig. Ja. Und manchmal gibt es eben Tage, wo überhaupt nichts geht. Das weiß jeder auch, der irgendwas in der Richtung macht. Und
1: das muss ich mir unbedingt merken. Es gibt Tage, wo du einen Parkplatz kriegst.
2: So habe ich das noch nie gesehen. Weil bei uns ist es echt ein Running Gag, halt, weil du ständig irgendwo spielst und in manchen Städten, wo du denkst, ich spiele in Köln, geil, aber wo kann ich? Du kannst nicht backen. Ja. Du kannst nicht backen.
0: Du musst wahrscheinlich so viel fürs Parkhaus aufgeben, dass die Gage dabei raufgeht. Ne?
2: Ich sag's nicht ungern, bei meiner Release-Party habe ich einen Strafzettel von 40 Euro bekommen. Also der ist quasi so, naja, ein großer Teil meiner Gage von meiner Release-Party für meinen Parkplatz aufgegangen.
1: Also ich bin mir ziemlich sicher, dass ich in Berlin bei meinem letzten Gig oder vorletzten Gig mehr für das Parkticket gezahlt habe, als was rumgekommen ist.
0: Und jetzt gibt's The Secret Songwriter Union, diese wunderbare EP, die ist rausgekommen schon im September. Auf Bandcamp gibt's sie zu kaufen. Da könnt ihr vorbeigeben und die Parkhaus-Tickets für ja. alle drei mitbezahlen, indem ihr da ein bisschen Geld da lasst, falls euch das gefällt. Wir hören uns natürlich noch einen Song an und dann rufen wir mal in Finnland an und schauen, ob wir Nightbird hier ans Telefon bekommen. Welchen Song sollen wir uns anhören?
1: Es wird sich natürlich jetzt anbieten, Silver Stallion zu spielen, wo Nightbird singt, also das war so ihr Beitrag zu der ganzen Geschichte.
0: Ja. Kann man euch auch live hören?
1: Ja, natürlich. Natürlich nicht. Das ist nicht natürlich und selbstverständlich. Aber wir haben uns nachdem das... Ja, natürlich. Natürlich nicht. Das ist nicht natürlich und selbstverständlich. Aber wir haben uns nachdem das jetzt irgendwie alles dann mal in trockenen Tüchern

0: November in Rednitz-Hembach.
1: Vater ist in
0: München. Das ist ein bisschen weit weg fürs Sendegebiet. Genau, vielleicht.
2: Naja, wer nach zu Oasis fährt, kann auch zur der Songwriter Union fahren.
0: Ganz genau.
2: Denn, ja, genau. Ich meine, da kann man sich sogar ein Luxusparkhaus für leisten. Mit Eintritt und Luxusparkhaus.
3: Wo denkst du, parkt Oasis eigentlich? Das würde mich mal interessieren.
1: Wo parken diese Heinis?
0: Und am 7. November in Sulzbach-Rosenberg in der Buchhandlung Volkart. Und dann am 18. November, das ist ein Mittwoch, im Kulturort Badstraße. Ich freue mich auf jedes Konzert, auch wenn wir keinerlei Chance haben, das vorher zu proben. Es wird großartig.
2: Ja. Naja, in der Badstraße habt ihr zumindest schon mal dreimal vorher zusammen gespielt. Ja,
0: also genau, also die Chancen sind ganz gut, dass es da klappt.
2: Das wird bestimmt großartig. Wir hören rein in Silver Stallion. 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Die lokalen Leidenschaften, unsere Sendung mit The Secret Songwriter Union. Das sind Mekkele, Frieda Graf, Gräf, ich sage immer noch, ich komme aus dem Ruhrgebiet, ich habe das immer als Dehnungs-E im Kopf, es tut mir wirklich leid. Frieda Gräf und Nightbird, die wir jetzt versuchen, während der Song läuft, in Finnland live anzurufen. Ihr hört Radio Z 95,8.

0: Radio Z95,8, ihr hört die lokalen Leidenschaften hier mit The Secret Songwriter Union, mit Mekele, Frieda Gräf und Nightbird, die wir jetzt hier am Telefon haben. Hallo, hello Nightbird. That sounds a little bit...
1: Hallo.
0: There is this

0: Hallo, Hallo is a British TV series from the 80s where they always radioed the British and they called them Hello Night Orc, Hello Night Orc. And
1: this is I've heard this.
0: Yeah. So when I said
1: we
0: hello,
1: we have this in Finland too.
0: So when I said hello Nightbird, I like immediately fell back to that. I'm not sure if I'm going to cut that. Also, es gab eine britische Fernsehserie, wo immer Hello Night Orc gesagt wurde. Die Sendung hieß Hallo, Hallo und war sehr witzig. Und deshalb, da fühlte ich mich gerade dran erinnert. So, we're trying to guess where you actually are in the world right now.
1: I am in Turku, Finland.
0: So at home.
1: So West Coast town, yes, at home in Turku right now, yeah.
0: What's the weather like over there?
1: It's been very rainy as it is in October in Finland. Yeah, just rain and kind of chilly already, so.
0: Also Nightbird ist in Turku, in Finnland und es ist im Moment sehr regnerisch, wie es immer so ist in Finnland um diese Zeit. So, when this EP came out, the Secret Songwriter Union, how did you feel about that?
1: I was really happy that it's finally released. Well, finally, it wasn't that long ago that we recorded it, it feels like.
0: When did you record it?
1: But it was a while ago. That was November last year.
0: Yeah,
1: I mean, that is quite a long time ago, but it doesn't feel like it. But,
0: it's like...
1: But, sorry.
0: No, you said but. I didn't want to... I'm an over-talker, so I'm sorry about that. You have to live with that.
1: No, I think that's a very good quality if you're in radio. But I was going to say that I was so happy with how that turned out, because I don't know if Matti and Pete have said this, but when we went into the studio, I don't think that any one of us was... I mean, I think we all appreciate each other as musicians, and we think that it'll turn out good, but at the same time I think we were sort of unsure about what exactly we were going to do. Nobody, it wasn't like we had rehearsed a whole lot or anything like that, so we didn't know exactly what we were going to do, and then somehow magically everything just turned out absolutely brilliant and beautiful and just so sort of easy, which was this amazing experience to have. So it's really nice that it's released now.
0: It's finally out in the open. Also sie hat gesagt, dass sie dachte, na, ist noch gar nicht so lange her, dass wir es aufgenommen haben, obwohl, Moment, das war November letztes Jahr, also eigentlich ist es doch schon ziemlich lange her und es ist so schön, dass es jetzt draußen ist und sie wussten alle nicht, ob es irgendwie funktioniert und ob das klappen könnte und als es dann alles aufgenommen war, dann war es einfach nur wundervoll und brillant und das hat unheimlich viel Spaß gemacht und ist sowas Tolles dabei rausgekommen. What made you choose the songs for that EP? It's only 4 songs and I bet you have hundreds of songs between each of you. And what made you choose exactly those 4 songs?
1: Well, I'm not sure about, I think Matti and Peter will have to say, but I think with Silver Stallion, I mean, this was something that Matti suggested mainly because it was a song that I used to do on, I think, maybe not the first tour I did with Macula, but maybe the second or something like that. I used to do that song live, and I think that, I mean, I love that song so much, and so it felt like when he suggested it, I just thought, yeah, of course, that makes sense to do.
0: Also Marty hat Silver Stallion vorgeschlagen und es war genau die richtige Wahl und es hat ihr unheimlich gut gefallen, dass er diesen Song vorgeschlagen hat. Aber Marty, Frieda, wie sieht's bei euch aus? Wenn man nur 4 Songs hat, die man zusammen spielen kann, von den Hunderten, die man selber spielt, wie kommt man darauf? Was, welchen Song man da nimmt. Ist das dann wirklich so, was einem so in den Kopf fällt in der Sekunde und jetzt mittlerweile hättest du schon 7 andere Songs, die du lieber gespielt hättest?
2: Eigentlich nicht. Das waren irgendwie so schlüssige, also so Sachen, die sich aufgedrängt haben. Also Dark is a Dungeon war schon Tourmaterial ewig lang, war nie aufgenommen. Ja. Und dann Silver Stallion war von Nightbird auf der Tour Songmaterial, was unglaublich berührend war. Und dann gab es eben noch Streets of Laredo, was ich schon ewig mal spielen wollte und live immer nur verkackt habe. Und dann war es irgendwie klar, dass Friede findet bei dem, was er alles spielt und kann und weiß, irgendwie auch so genremäßig, dass ihm da das Richtige, Passende dazu einfällt, was sich da einfügt, war einfach abzusehen oder habe ich gehofft.
3: Wir haben den Parkplatz bekommen. Erklär das mal auf Englisch, bitte. So
0: Frida was comparing the search for the songs and the recording to searching for a parking spot. So some days you circle the block again and again and again and it never happens. You don't find anything. And on other days you just get to the place, there's parking space right in front of it, and you're good. And that's what happened with this EP. And I think this is really what everyone, when you listen to it, you can hear that. That was like finding the parking spot immediately and in the right place. Ich freue mich so sehr, dass ihr euch zusammengefunden habt und dass ihr zusammen dieses Song spielt. Martin, nochmal Sulzbach-Rosenberg am...
2: Am 7. November... Am 5. November war Rednitz-Hembach, die unter...
3: Oberfichtenmühle, genau.
2: Genau, Oberfichtenmühle heißt es. Und 4. November München, aber ist vielleicht weit weg von Nürnberg. Und dann am 18. November, also quasi Heimspiel in der Kulturort Badstraße in Fürth.
0: And so, Nightbird, between the, I think, the 7th and the 18th, there's 11 days. How are you going to spend those days? Do you fly back to Turku? Or do you remain here in Germany and tour a little bit?
1: Yes, so we are touring with Mäkkälä in between there. So I'm going to stay in Germany and I think Switzerland in between there.
0: Sie bleibt dann hier und tourt zusammen mit Mäkkälä. Da habt ihr dann die Möglichkeit, sie auch nochmal woanders zu sehen. Frida muss leider zu Hause bleiben, den wollten sie nicht dabei haben.
3: Ich bin nicht so einfach, ich bin echt ein schwieriger Typ. Halt. Mit dem kannst du halt nicht 3 Wochen und es geht nicht.
0: Ein Tag im Studio geht aber alles an.
3: Auch das ist schon zu viel.
0: Okay. So, Anastina, you have the opportunity to select the last song that we hear today. As I said, we have heard already Dark as a Dungeon and Silver Stallion, so you can choose the last one. I say thank you very much for joining us here on the phone, live from Finland. And danke auch an Marti und an Frida fürs Vorbeikommen hier. Wir werden die Termine nochmal durchsagen und wir wünschen euch viel Spaß damit. Schaut mal vorbei auf Bandcamp, sucht da nach Secret Songwriter Union. Da findet ihr das auf jeden Fall. Ganz, ganz toller Name, ganz, ganz toller Titel. Ich finde es ein super Einfall. Großartige Coverversion da und danke, dass ihr vorbeigekommen seid.
2: Ja, super sehr, gerne.
3: Sehr gerne, sehr gerne.
0: So, was heißt danke auf Finnisch?
2: Geetos.
0: Geetos, Nightbird, Anastina.
1: Geetos,
0: Valium. Ich wollte eigentlich, dass ihr beide euch ein bisschen auf Finnisch unterhalten, wir beide nur zuhören.
3: Genau, oh ja, also jetzt, super.
0: Wir machen mal noch mal 2 Minuten. Marti and Anastina, you two talk in Finnish and we just enjoy it. Enjoy whatever you're saying.
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2: Joo, oikein.
3: Bringt sie ihre Gitarren mit an?
1: Saunan paikka.
2: Ja, ja, wie ich da.
1: Ja, killer.
0: Okay. So, whatever that was, it sounded like really, really interesting.
3: Ich glaube, die verarschen uns. Das ist Ungarisch. Das klingt wie Ungarisch. Für meine Ohren ist es Ungarisch.
0: Ich habe Sauna, habe ich verstanden. Und Oi heißt, glaube ich, ja. Oder? Okay, jo. So, Anastina, which song did you choose for to say goodbye?
1: I think it's a terrible thing of you to make me choose between, I think it's two songs left, but I think that everybody will discover Everything is Free Now sooner or later, and I think that everybody should hear The Streets of Laredo, because I heard it for the first time during the recording, and it's a really beautiful song, and I'm really happy that we did that one.
0: An absolute classic here to stop this part of the show. Thank you for joining us. Danke an euch beiden.
1: Thank you.
0: Wir hören Streets of Laredo von der Secret Songwriter Union. Gibt's auf Bandcamp am 18. im Kultur Bad Straße.
2: 18.11. genau.
0: Und ja, viel Spaß mit Streets of Laredo. All right, thank you.
2: Okay, geht aus. Nahan.
1: Hey, Bob.
0: Bye.
1: Bye. Bye. Bye. Bye.

0: Ja, herzlich willkommen zurück bei den lokalen Leidenschaften auf Radio Z. Das war gerade unser Interview mit Nightbird, mit Mekele und mit Frieda Gräf, der Secret Songwriter Union. Jetzt ausschließlich auf Bandcamp zu hören und dann live am 18. November in der Badstraße in Fürth. Und wie schon versprochen, kommt jetzt direkt im Anschluss Frieda Gräf und Martin Mekele eine Mini-Car-Session aufgenommen im Roten Studio bei den lokalen Leidenschaften. Das Ganze sollte ausgestrahlt werden irgendwann nächstes Jahr, aber dadurch, dass das New Jazz-Interview leider ausfallen musste, weil der Frank so busy war, ziehen wir das einfach vor. Und wenn das Video noch ein bisschen dauert, das wir normalerweise zur Car-Session machen, könnt ihr die Musik jetzt hier doch schon hören. Wir wünschen euch viel Spaß mit Frieda Gräf und Martin Mekele, zwei Drittel der Secret Songwriter Union, mit drei Songs, die es nicht auf die EP geschafft haben. Also auch hier wieder ganz was Besonderes bei Radio Z 95,8, den lokalen Leidenschaften.
1: Okay, läuft. Alles klar.
2: Ihr könnt loslegen. Okay, 2.

Gudi. Na gut, das ist spannend.

0: Wer hätte das gedacht?
1: Ja, jetzt wird's rockig.

0: Im Radio ist sie mir ein bisschen schamig, die Gitarre. Ja, ich kann ja kommen, sie will nicht, ne?
1: Diva.
0: Genau, das ist halt die Radio ist.
1: Ich hab vorhin schon.
0: Ach, okay.
1: Ja. Ich muss dich da, glaube ich, ein bisschen beobachten.
0: Also, okay.
1: Ja. Ein bisschen rüber.

0: Radio Z 95,8. Ihr hört weiterhin die lokalen Leidenschaften, wenn auch nicht mehr lange. Diese Sendung endet hier und während Lisa und ich jetzt gerade feiern, dass Heim Mamm den Stroboskop-Nachwuchspreis im Rahmen von Nürnberg Pop, das übrigens an diesem Wochenende stattfindet, großartige Bands, ganz, ganz tolle regionale und auch internationale Bands. Also es ist wirklich ein großartiges Festival. Wenn ihr Zeit habt und Spaß daran habt, dann schaut da mal vorbei. Morgen um 17 Uhr gibt es übrigens ein tolles Panel. Wie bekomme ich meine Musik ins Radio? Da werde ich dabei sein. Lisa musste leider kurzfristig absagen, aber da sind Leute von BR Puls dabei. Es lohnt sich auf jeden Fall als MusikerIn und auch als ZuhörerIn einfach mal da vorbeizugehen und sich das kostenlos anzuhören, denn die Nürnberg Pop Conference ist kostenlos. Diese Sendung hier wird wiederholt auf www.radio-z.net und auf DAB Plus morgen um 13 Uhr. Und außerdem steht sie direkt nach der Sendung in der Radio Z Mediathek zur Verfügung, www.radio-z.net. Und dann einfach look.
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Hallo und willkommen am Freitag, den 9. Oktober 2026 bei Radio Z auf der 95,8 MHz, DAB Plus im Kabel und im Stream auf www.radio-z.net. 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
2: Und schon wieder blauer Himmel hier draußen. Heute am Freitag, dem 9. Oktober. Die großen Fragen. Eine typisch herbstliche Westwetterlage hat sich eingestellt, das heißt dynamisch und Atlantik geprägt, denn nördlich von uns liegen kräftige Tiefs und so wechseln sich in einer daraus resultierenden westlichen Strömung Regenfronten mit längeren Zwischenaufheiterungen ab. Vor der Haustür. Und davon bringt der heutige Freitag gleich einige, oder soll ich besser sagen, brachte. Jetzt ist es gerade gegen 11 Uhr, wenn ich das aufzeichne. Den Morgen habe ich heute im Fürther Land verbracht. Wunderbar, freundlich, herbstlich, mit ein bisschen Nebel. Sehr kühl natürlich auch schon. Und immer wieder auch ein bisschen Sonnenschein durch die Wolken. Jetzt gerade sehe ich ja auch noch ein bisschen blauen Himmel vor dem Studiofenster. Wenn ihr es dann im Radio hört um kurz nach zwei, da könnte es schon zugezogen haben. Denn jetzt am Nachmittag verdichten sich die Wolken und später beginnt es auch zu regnen. So gegen 17, 18 Uhr solltet ihr euch darauf am ehesten einstellen. Maximal erreichen wir dazu 14 Grad. Die Front des Tiefdruckgebiets, die macht sich in der kommenden Nacht weiter bemerkbar und bis morgen auch noch weiter breit. Ein weiterer Regenschwerpunkt, der erwartet uns nochmal am Samstagmorgen. Danach, da klart es dann so ab 13, 14 Uhr wahrscheinlich immer mehr auf. Der Regen zieht in Richtung Osten ab und uns steht noch ein recht freundlicher Samstagnachmittag bevor. Maximal klettert das Thermometer dann auf 15 Grad. Am Sonntag ist es wieder stark bewölkt und auch windig. Dazu gibt es vor allem am Vormittag noch einzelne Schauer und nur noch bis zu 13 Grad. Und Montag und Dienstag wird es wieder etwas beständiger mit mehr Hochdruckeinfluss. Allerdings, der Oktober schreitet voran, auch mit Neigung zu Hochnebel. Am Horizont. Wahrscheinlich wird die Neuwoche von zwei nicht allzu starken Fronten von atlantischen Tiefs dominiert. Eine erste schwache Front mit etwas Regen würde uns in der Nacht auf Mittwoch dann schon erreichen. Bei der zweiten könnte auffällig sein, dass der Tiefdruckeinfluss im Vorfeld erstmal wieder einen Schwall warmer Luft zu uns schaufeln würde. Und dahinter folgt dann die Kaltfront mit einer besonders spürbaren Abkühlung nach der vorherigen Erwärmung. Nach heutiger Berechnung wäre das am Donnerstag der Fall, mit einem besonders warmen Tag von bis zu 22 Grad. Dann gibt's Regen im Laufe des Donnerstags und dahinter am Freitag dann klares Wetter mit einzelnen Schauern, aber eben auch mit sonnigen Momenten in klarer Luft und wieder bei kühleren Temperaturen. Der kommende Freitag könnte also ein bisschen ähnlich aussehen wie der heutige. Ich wünsche euch ein schönes Oktoberwochenende. Am Montagvormittag hören wir uns hier wieder. Da kommt die neue Folge für euch und die gesamte Region dann schon online.

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2: Meine Arbeit ist schwer. Meine Arbeit ist schmutzig.
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Hallo und herzlich willkommen zu einer Doppelstunde vom Stoffwechsel, dem tagesaktuellen Magazin für Kultur und Politik. Natürlich nur hier auf der 95,8 bei Radio Z. Heute ist Freitag, der 9. Oktober. Mein Name ist Timo Möller und ich begrüße euch am Mikrofon und an der Technik mit der Themenübersicht für die kommende Stunde. Ja, zu Beginn hören wir eine brandneue Hördoku der Medienwerkstatt Franken. Heute geht's um das Thema Nürnberg als Schwammstadt. Außerdem eine Polizistin und eine Klimaaktivistin schreiben gemeinsam ein Buch, das heißt Gegen das Klima der Gewalt, unser riskanter Einsatz zwischen Polizei und Aktivismus für eine lebenswerte Zukunft. Und die beiden gründen einen Verein, der sich für eine bessere Polizei einsetzt. Einen Mitschnitt aus einer Lesung der beiden Autorinnen Chiara Malz und Hanna Lübbert hören wir am Ende dieser Stunde. So viel sei erstmal gesagt zu den Themen der ersten Stunde Stoffwechsel, bevor wir gleich loslegen mit unserer Hördoku der Medienwerkstatt Franken. Hören wir noch Evie mit Silent Conversations. Viel Spaß!

0: Bestimmt kennen einige von euch die Medienwerkstatt. Die machen seit mittlerweile 45 Jahren Dokufilme in Nürnberg zu sozialen, kulturellen, zeitgeschichtlichen und ökologischen Themen. Seit kurzem realisieren sie auch Hördokus, die wir hier bei uns im Stoffwechsel ausstrahlen. Entsprechend ihr Motto, Filme auf Augenhöhe zu produzieren, heißt das neue Format auf Wellenlänge, also nah dran an den Menschen und ihren Problemen. Hier bei uns auf Radio Z hört ihr nun die zweite Folge zu einem Thema, das mit dem Klimawandel immer drängender wird. Das jedenfalls hat uns der letzte Hitzesommer mal so richtig spüren lassen. Nürnberg sollte Schwammstadt werden. Wie kann das gelingen? Darum geht es nun in der nächsten halben Stunde.
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2: Ich bin hier vor 3 Jahren vorbeigeradelt. Da war das eine Teerfläche. Bäume außenrum und ich dachte mir, wunderbare Möglichkeit zum Entsiegeln, um wirklich mehr Grün hier in diesen Stadtteil zu bringen.
3: Volker Linhardt ist mal wieder in der Stadt unterwegs. Der Religionspädagoge radelt regelmäßig durch Nürnberg und hält mit seiner Kamera das Grauen fest. Gerade ist er an der Kirche St. Anton in Gostenhof von seinem Rad gestiegen.
2: Es soll ein Pocketpark sein, aber ein Park ist für mich eine Grünfläche mit Gras.
3: Ratlos betritt Linhardt den gepflasterten Vorplatz der Backsteinkirche. Sieht sich um auf der terrassenartigen Fläche, etwa so groß wie ein Tennisfeld. Ein paar Betonquader mit Holzsitzflächen, ein blauer Steintrog, in dem ein etwas größerer Busch wächst. Die 5 alten, knorrigen Bäume, die den Platz umranden. In Beeten aus Schotter. Ein paar gelbe Osterglocken stecken ihre Köpfe durchs Grau.
2: Wir haben Schotter, einige Blumen, aber im Grunde die ganze Fläche wurde für viel Geld wieder versiegelt, 400.000 Euro. Und ich denke mal, das Geld hätte man besser anlegen können, wenn man wirklich grün anlegt und das Geld für andere Entsiegelungsmaßnahmen verwendet.
3: Volker Linhardt hat sein Foto gemacht. Ein weiteres Beweisbild für seinen Social-Media-Account reißt die Steine aus. Mit dem Account will er in der Stadt ein Umdenken anstoßen.
2: Ich weiß nicht, warum das ein Pocketpark sein soll. Die Stadt ist einfach schöner, wenn es grüne Pflanzen gibt, wenn es Blumen gibt. Das freut die Menschen.
3: Plätze wie der Pocketpark St. Anton sind aber nicht nur ein ästhetisches Problem. August 17. 2023. Bis zu 85 Liter Regen prasseln pro Quadratmeter auf Nürnberg nieder. Keller, Unterführungen laufen voll. Autos und Straßenbahnen bleiben in den Wassermassen stecken. Die sintflutartigen Bilder gehen durch die Medien. Das Frankenfernsehen berichtet.
4: Weite Teile Nürnbergs standen gestern unter Wasser. Zugverbindungen fielen ebenfalls aus. Die Stromversorgung war bis in den frühen Morgen unterbrochen, weil Trafostationen und Umspannwerke unter Wasser standen.
3: 9 Monate später das gleiche Bild, wie auch im Juli 2026. Straßen werden zu Sturzbächen, Gullis laufen über. Volker Nachtmann weiß warum. Er war bis vor kurzem bei der Stadtentwässerung und Umweltanalytik Nürnberg für die städtische Kanalisation verantwortlich.
5: Bergregenereignisse gibt es schon immer. Auch mit der Intensität, wie wir sie heute haben, gibt es auch schon immer. Allerdings die Häufigkeit der Starkregenereignisse hat deutlich zugenommen. Also während wir früher tatsächlich alle 20, 30 Jahre ein Starkregenereignis haben, sind wir jetzt heute so in einem Zeitraum teilweise jährlich. Also wird deutlich mehr und deutlich intensiver auch. Also das sind Regenereignisse, von denen wir früher davon ausgegangen sind, die treten nur alle 100 Jahre auf.
3: Und auf die Flut folgt die Hitze. Elf Tage in Folge klettern 2026 die Temperaturen auf über 32 Grad. Der Asphalt schmilzt, Mensch und Natur ächzen. Vor allem in der Altstadt. Kaum Schatten. An der Uni Erlangen-Nürnberg erklärt Dr. Klaus Geiselhardt, Forscher für nachhaltige Stadtentwicklung, warum das problematisch ist.
6: Im Sommer nehmen die Hitzeereignisse zu. Das heißt, es gibt dann Dürren. Im Prinzip haben wir mit einem Rückgang der Grundwasserspiegel zu tun. Wir nutzen Grundwasser als Trinkwasser und wenn die immer weiter sinken, dann ist vielleicht irgendwann mal kein Grundwasser mehr da.
3: sinkende Grundwasserspiegel und Trockenheit trotz Megaregen? Klingt paradox, ist aber eine direkte Folge des Klimawandels. Stichwort Treibhauseffekt. Um das Prinzip zu verdeutlichen, zeichnet Geiselhardt das Bild eines Kochtopfs an sein Whiteboard.
6: Was die Treibhausgase machen, sie bilden quasi hier so eine Schicht. Und diese Schicht, die wirkt so ein bisschen wie so ein Deckel auf dem Topf. Was jetzt passiert? Licht kommt rein, aber diese Wärmestrahlung, die wird reflektiert oben an diesem Topfdeckel. Das heißt, es kommt nur noch ein geringerer Teil dieser Energie wieder zurück ins Weltall. Vieles bleibt hier drin und dadurch erwärmt sich natürlich dieser Innenraum. Wenn Sie einen Topf auf dem Herd haben und Sie heben den hoch, dann ist da viel Wasserdampf drin. Also sowas hier wie Wolken, Dampf und natürlich aber auch mehr Bewegung. Ne? Und das ist ein Energieanstieg in der Atmosphäre, den wir haben. Und der macht zwei Sachen. Das führt auf der einen Seite zu stärkeren Winden, also auch Stürmen, und zu stärkerem Niederschlag, also stark Regenereignissen. So, und das ist natürlich für die Städte in unserer Region ein Problem.
3: Zu betonierte Böden nehmen kein Regenwasser auf. Stattdessen fließt das Wasser über Straßen und Plätze direkt in die Kanalisation und verschwindet zusammen mit Fäkalien und Co. in Richtung Klärwerk und von dort raus aus der Stadt. Oder der Regen flutet als Sturzbach unter Führungen, weil die Kanalisation die Wassermassen nicht mehr fasst. So wie zuletzt am 14. Juli 2026. Für Kanalisationsexperte Nachtmann keine Überraschung.
7: Vom Grundsatz her kann keine Kanalisation der Welt Starkregenereignisse fassen. Wenn mehr Liter kommen, läuft es oberflächlich weg. Das nennt sich der Notwasserweg. Wasser fließt immer bergab, sammelt sich dann in den Senken und bildet dann in diesen Senken einen See. Das ist ein richtiger Problemfall dann. Umso größer die versiegelten Flächen wären, umso mehr Wasser müssen sie dann aber beherrschen.
3: Es geht aber auch anders, sagt Nachhaltigkeitsforscher Geiselhardt.
6: Die natürlichen Abflussregime sind ganz anders. Die haben keine Versiegelung. Alles in der Natur nimmt Wasser auf und speichert Wasser. In Wäldern, in Böden, überall ist Wasser gespeichert und fließt nicht einfach überirdisch ab, wie auf unserem Asphalt.
3: Daran wollen sich Stadtplaner nun orientieren. Statt den Regen auf dem schnellsten Weg raus aus der Stadt zu schwemmen, soll das Wasser nun zurückgehalten werden. Gespeichert in Becken, Pflanzen, in den Böden, im Grundwasser. Wird es heiß, kann es verdunsten und herrlich kühlen. Das Prinzip heißt in der Fachwelt Schwammstadt.
6: Also der Schwamm ist halt ein schönes Bild, das sehr, sehr schön deutlich macht, was da passiert.
3: Das versteht und spürt jedes Kind. Im Loher Moos in Nürnberg haben sich Lotte, Pauli und Samuel an einem Hitzetag zu einer fröhlichen Wasserschlacht verabredet. Ihr wichtigstes Utensil? Gelbe Naturschwämme. Eingetunkt in die frisch gefüllte Regentonne. Und platsch. Von den dreien schwitzt jetzt niemand mehr. Diesen Kühleffekt möchte auch Nürnberg nutzen. 2014 hat die Stadt beschlossen, Schwammstadt zu werden. Allerdings für eine über Jahrhundert gewachsene Stadt eine Mammutaufgabe. Aber eine, die sich lohnt, sagt Siegfried Dengler vom Stadtplanungsamt.
8: Weil es sinnvoll ist. Ja, wir leben in Zeiten des Klimawandels. Wir müssen uns anpassen. Wir müssen klimaresilienter werden. Aber die Gesetzeslage gibt uns das auch auf. Ja, Stichwort Wasserhaushaltsgesetz, EU-Gesetzgebungen. Die Öffentlichkeit fordert es zu Recht, meine ich, auch ein.
3: Einer der lautesten Forderer reißt die Steine aus, Aktivist Volker Linhardt. Immer noch steht er kopfschüttelnd am zugepflasterten Pocketpark in Gostenhof.
2: Landschafts-Stadtarchitekten müssten umdenken und sagen, erst einmal machen wir alles grün. Und wo muss dann unbedingt noch zum Beispiel eine Straße oder ein Weg oder ein Parkplatz hin?
3: Aber gibt es wirklich keine Orte in der Stadt, die einen Aufbruch zeigen? Während Volker Linhardt auf sein Rad steigt und in Richtung Altstadt radelt, fahren wir in die Südstadt und weiter nach Langwasser. Hier am Ferdinand-Drechsler-Weg soll sich etwas tun. Der Ferdinand-Drechsler-Weg ist eine in die Jahre gekommene Grünanlage mit alten Bäumen und asphaltierten Wegen. Im letzten Jahr waren hier die Bagger am Werk.
9: die Firma Weißmüller baut für Söhr und die Stadt Nürnberg hier den zentralen Platz in dieser Grünanlage, der mit einer Brunnenanlage mit Bodensprudlern ausgestattet wird.
3: Sagt Siegfried Stadler, der zuständige Projektleiter bei Söhr. Blaue Plastikrohre in unterschiedlichen Längen und Dicken liegen bereit. Besonders ins Auge fällt aber ein etwa 10 x 10 Meter großes und 3 Meter tiefes Loch.
9: Wir konnten erreichen, dass wir von dieser Kirche, vom Dach, Regenwasser bekommen. Und dazu bauen wir rechts in diesem Loch in den nächsten Wochen eine Zisterne, die das Regenwasser speichern kann und dann nach Bedarf an die Brunnenanlage abgibt.
3: Bisher läuft das gesamte Regenwasser vom Kirchendach direkt in die Kanalisation und über die Kläranlage raus aus der Stadt.
9: Da wird es jetzt abgekoppelt, diese Verbindung wird gekappt und das Wasser, das in den Brunnen nicht verwendet wird, wird über die Gohlen im Wurzelbereich der Bäume versickert. Viele dieser Bäume weisen schon Trockenschäden auf. Im Rahmen der Klimaveränderung wird es ja immer trockener und heißer und da ist man froh um jeden Tropfen Wasser, den man den Bäumen zuleiten kann.
3: Regolen sind unterirdische Flächen aus grobem Kies. Durch sie ziehen sich Plastikrohre mit winzigen Löchern.
9: Sodass das Wasser genügend Fläche findet, um zu versickern und um sich auch zu verteilen. Wir wollen es ja nicht sofort ins Grundwasser einleiten, sondern wir wollen es ja möglichst lange im Wurzelbereich der Bäume halten und deswegen ein Verteilsystem. Na, dazu muss man erstmal eine ganze Menge Leitungen verlegen. Hier ist es halt besonders herausfordernd im hohen alten Baumbestand. Und wir hatten jetzt eben hier das Glück, dass vorher asphaltierte Wege zwischen den Bäumen durchgingen. Da haben wir jetzt zum Beispiel auch Platz und Ort für die Regolen, die das Wasser wieder versickern. Also man muss das immer ganz individuell an die Gegebenheiten anpassen und man kann halt nicht mit Standardbauweisen arbeiten. Das macht natürlich Spaß, das ist eine tolle Herausforderung. Und wenn es gelingt, dann umso mehr.
3: Zurück zu Volker Linhardt. Mittlerweile radelt er die Königstraße in der Altstadt entlang. Rechts und links zeigt er auf kleine Grünstreifen mit Büschen und Bäumen. Ein paar Pflanzentröge, auch auf der Karolinenstraße. Ansonsten grau in grau und Pflastersteine.
2: Es gibt einige gute Ansätze, aber es wird auch viele Chancen werden vertan. In Langwasser wird ein Platz in einen Park gebaut. Also es erschließt sich mir überhaupt nicht, warum man so etwas macht. Mir geht es darum, dass aus Plätzen Parks werden und dass hier im Grunde auch mehr Grün entsteht.
3: Immerhin, Maßnahmen wie die Regenwassernutzung in Langwasser entlasten die Kanalisation bei Starkregen und helfen, den Grundwasserspiegel zu halten. Regenwasser als wertvolle Ressource sehen und nicht als lästiges Abwasser. Dieses neue Denken verändert vor allem Nürnbergs Neubaugebiete. Weiter geht's nach Kornburg. Noch weiter draußen, im jetzt schon ländlichen Süden Nürnbergs. Am Ortsrand entsteht hier gerade eine neue Siedlung mit Reihenhäusern, Doppelhaushälften und Eigentumswohnungen.
5: Wir versuchen, hier in den Bereichen eine Trennkanalisation aufzubauen,
3: erklärt Stadtentwässerer Nachtmann. Zwei Drittel der Flachdachhäuser sind schon fertig, einige bereits bewohnt. Aber immer noch hiefen Kräne, Baumaterialien hin und her.
5: Das heißt, wir haben in der Straße zwei Rohre, ein Rohr für das Regenwasser, ein Rohr für das Schmutzwasser.
3: Deshalb die vielen Kanaldeckel in den 6 neuen Straßen.
5: Das ist der Schachtdeckel für die Schmutzwasserkanalisation. Und wenn Sie ein bisschen weiter aufwärts schauen, liegt parallel daneben noch einmal der zweite Schachtdeckel. Das ist die zweite Leitung, die in der Straße mit drin liegt.
3: Die vielen Kanaldeckel sind nicht das Einzige, was diese Siedlung von anderen unterscheidet. Besonders auffällig sind zwei riesige, leicht vertiefte Wiesenflächen.
5: Wenn Sie sich so umschauen, diese großen Becken, das sind Regenrückhaltebecken, mit denen wir dann das Wasser zwischenspeichern, bevor wir es in die entsprechenden Bäche einleiten.
3: Gerade ist wenig Wasser im Regenrückhaltebecken. Es hat schon eine Weile nicht mehr geregnet. Lediglich an einer Stelle ist es etwas matschig, am Zulauf.
5: Also hier kommt das Regenwasser, und zwar von den öffentlichen Verkehrsflächen, genauso wie von den Dachflächen bzw. befestigten Flächen auf den privaten Grundstücken.
7: Das wird alles in dem Kanal gesammelt, der die Straße langläuft und wird dann von hier aus in die entsprechenden Becken eingeleitet.
3: Vor einem Starkregen muss sich in dieser Siedlung niemand fürchten.
7: Also in den Becken rechnen wir so mit 25, 30 cm wird das Wasser stehen. Auf die gesamte Fläche ist es natürlich eine wahnsinnig große Kubatur. Also wird so ungefähr 1 bis 2 Tage dauern, dann ist das Becken wieder leer. Die Investition in den Baugebieten ist natürlich teurer, aber dafür sparen sie sich natürlich die Mengen, das Wasser im Klärwerk wieder sauber zu machen. Aus unserer Sicht ist es natürlich auch eine Maßnahme, Lebensqualität zu steigern, um überhaupt in der Stadt noch überleben zu können. Weil in diesen großflächigen Anlagen hat man einen sehr, sehr großen Wasserspiegel. Nach einem Regenereignis wird auch ein Teil davon verdunstet und trägt damit natürlich zum Kleinklima in den betroffenen Bereichen bei. Mit diesem Mikroklima und mit der Verdunstung, das ist zwischenzeitlich ein ganz, ganz wichtiger Teil, um gegebenenfalls Hitzetage nach unten drücken zu können.
3: Hier draußen im ländlichen Kornburg ist viel Platz für sowas. Und was tut sich in der Altstadt? Volker Linhardt ist am Hallplatz vom Rad gestiegen und schüttelt den Kopf. Der Platz wurde vor kurzem saniert. Nun ist er barrierefreier.
2: Also die Maßnahme Hallplatz stand unter der Überschrift Aufwertung. Und wenn man in Nürnberg eine Aufwertung eines Platzes nur darunter versteht, ihn neu zu pflastern, okay, es sind hier 4 kleine Bäume gepflanzt. Also der Platz hat 800 Quadratmeter. Und wenn man wenigstens diesen 4 Bäumen eine Baumscheibe von 10 Quadratmetern gegeben hätte, das wären 40 Quadratmeter, das wären 2%. Warum sind nicht mal 2% der Fläche für Grün da? Das verstehe ich einfach nicht.
3: Und weiter geht's mit dem Rad zum Ludwigsplatz. Auch diesen Platz hinterm Weißen Turm hat die Stadt neu gepflastert.
2: Der Ludwigsplatz hier ist eigentlich ein sehr gutes Beispiel für eine große vertane Chance. Hier wurden tausende Quadratmeter wieder neu gepflastert. Und es ist kein einziger Quadratmeter grün entstanden. Was wir hier haben in neuerer Zeit, werden eigentlich Baumscheiben nur so angelegt, maximal zugepflastert mit Eisen. Begrünte Baumscheiben in der Innenstadt wären eine gute Möglichkeit, hier die Stadt, gerade die Fußgängerzone, noch lebenswerter zu gestalten.
3: Tatsächlich wurden hier 2025 neue Bäume gepflanzt, beaufsichtigt von Karl Pessler, Sürs Oberbaumpfleger.
10: Im Moment wird gerade das Baumsubstrat verteilt, ist angeliefert worden, wird verteilt. Wir stehen vor Vorrichtungen, damit der Wurzelraum geschützt wird vor Verdichtung, aber auch benutzt werden kann, um drüber zu laufen, um sich unter die Bäume, zu stellen, um den

0: bringen wir so das Jahr über in die Erde oder in solche Quartiere rein. Der eine oder andere findet es jetzt nicht so toll, wenn es unbedingt vor seinem Haus gepflanzt wird, der Baum. Aber im Großen und Ganzen wird es sehr positiv aufgenommen von der Bevölkerung. Sie senken die Temperaturen durch die Verdunstung, sie produzieren Sauerstoff. Durch die Schattenwirkung, durch den Schattenwurf wird auch zusätzlich gekühlt. Die Pflasterflächen im Umfeld heizen sich nicht so auf. Also insofern kühlen die wie eine Klimaanlage letztendlich die Umgebung herunter.
1: Entsiegelt wurde im Zuge der neuen Baumpflanzung am Ludwigsplatz aber nichts. Rund um die Stämme bleibt alles begehbar. Der Einzelhandel setzt auf die Massen an Laufkundschaft, die sich hier trotz Leerstände täglich tummeln. Platz braucht auch der Lieferverkehr.
0: Und wenn man da jetzt versuchen würde, da Wiese zu etablieren, wäre die relativ schnell zusammengelaufen. Also das wird mehr oder weniger dann ein Erdfleck werden, der recht unansehnlich ist und der auch für die Bäume sehr schlecht ist, weil die Oberfläche durch das Belaufen verdichtet wird und kein Gasaustausch mehr stattfindet und auch kein Wassereintrag mehr möglich ist. Zwischen den Bäumen werden auch wieder Pflaster verlegt, aber mit offenen Fugen, dass das Wasser versickern kann, dass die Bäume relativ schnell an Wasser und an Luft kommen.
1: Aktivist Volker Linhardt überzeugt das nicht. Und die Zahlen geben ihm recht. Tatsächlich sind laut Bayerischem Landesamt für Umwelt in Nürnberg derzeit 57,1% der Flächen versiegelt. Die Deutsche Umwelthilfe listet Nürnberg gar als die am stärksten versiegelte Großstadt Deutschlands. Ein schweres Erbe der autogerechten Stadt. Die Zahlen kennt auch Stadtplaner Siegfried Dengler, begründet es aber anders.
2: Ja, es ist dicht, hat aber auch gewisse Vorteile. Ja. Es macht wenig Sinn, die gleiche Anzahl an Menschen in Einfamilienhausgebiete zu verteilen. Dann ist es zwar formal weniger dicht, aber ökologisch auch weniger sinnvoll.
1: Nachhaltigkeitsforscher Geiselhardt lässt das Argument nicht gelten.
3: Also die größte Stellschraube ist natürlich die Versiegelung. Also je weniger Versiegelung wir haben, je weniger Verkehr wir haben, je mehr wir Grün haben, desto bessere Luft haben wir, desto ausgeglichener, es geht ja nicht nur um die Extremwetterereignisse, sondern desto ausgeglichener sind auch andere Temperaturschwankungen. Auch die Temperaturschwankungen zwischen Tag und Nacht.
1: Der vielbefahrene Mügeldorfer Plärrer. Hier haben wir uns mit Stadtplaner Dengler verabredet. 2024 wurde er komplett umgestaltet. Entsiegelung ist auch hier nicht erkennbar. Auch hier keine Wiese, nur Pflaster und Baumbeete, aufgefüllt mit Kies und Schotter.
2: Mag sein, dass vieles in der Öffentlichkeit gar nicht wahrgenommen wird, weil sie viele dieser Maßnahmen auch schwerlich wahrnehmen können. Die Fläche, die Sie hier sehen, war vor dem Umbau unterirdisch vollständig mit einer Asphaltdecke belegt. Es war komplett versiegelt, hat man nicht wahrgenommen, war unterirdisch, ist entsiegelt worden. Wir haben hier experimentiert mit einem Sonderpflasterstein, ein sogenanntes Ökopflaster, das in der Lage ist, Wasser aufzunehmen, also nicht nur Wasser in den Fugen versickern zu lassen, sondern selber Wasser zu speichern. Ist etwas, was man nicht unbedingt wahrnimmt, aber wenn man es weiß, kann man es ja ahnen. Regenwasser wird von der Fläche aufgenommen, wird versickert, wird gespeichert.
1: Wie kleine Naturschwämme sehen die Pflastersteine aus. Weniger porös, aber genauso vielfältig in ihrer Form. Zusätzlich halten unterirdisch Rigolen das Wasser und versorgen die 12 Bäume, die hier neu gepflanzt wurden. Etwas einsam in großen Schotterwüsten.
2: Ja, und die Haushaltslage der Stadt Nürnberg ist bekannt. Das führt dann vielleicht auch zu Kompromissen, die man hier sieht mit diesem Schotterbelag, der weniger pflegeintensiv ist, aber trotzdem die ökologischen Kriterien erfüllt. Es ist sickerfähig. Das ist nicht mit einer Betonabsperrung oder Asphaltabsperrung oder einer Folie irgendwie unterbaut, sondern das ist wirklich eine sickerfähige Fläche und die ist bepflanzt.
1: Momentan wird der Platz gut und gerne angenommen. Und wie war das in der sommerlichen Hitze?
2: Wir haben hier irgendwo hier hinten müsste sein, ein Trinkwasserbrunnen. Ja, wir haben das Thema dieses Kunstbrunnens. Mehr ging jetzt auf dieser Fläche nicht. Das ist der größte Teil der Baumaßnahmen in Nürnberg, wie in fast jeder Stadt, sind private Projekte. Und da können wir eigentlich primär auf dem Weg der Beratung tätig werden. Und das tun wir auch.

0: In der Tat, die Stadt Nürnberg erstreckt sich über eine Fläche von etwa 186 Quadratkilometern. Davon gehören lediglich rund 26% der Stadt, die restlichen 74% sind in Privatbesitz. Was tut sich hier? Ortswechsel in die dicht besiedelte Nordstadt. WBG-Planungsingenieur Eckhard Nagel begeht mit einem Kollegen seine fast fertige Baustelle.
1: Wir sind in der Grünewaldstraße in der Nordstadt, in der Nähe der Ulandschule.
0: Eine Anlage mit 34 Wohnungen in drei Häusern. Bald können die Menschen hier einziehen. Im ersten Stock eine begrünte Terrasse. Sie verbindet wie ein Innenhof die drei Gebäudeteile miteinander.
1: Beim Regenwasser gibt es die Auflage, dass man zunächst prüfen muss, ob Regenwasser auf dem Grundstück versickert werden kann. Wir haben das geprüft und es ist möglich.
0: Der begrünte Terrasseninnenhof ist quasi das Dach der darunterliegenden Garage. Und doch viel mehr als das. Ein komplexes Konstrukt aus dicker Erdschicht und Bautechnik.
1: Wir haben hier im Innenhof einen Aufbau von etwa 60 cm. Und der unterste Teil von diesem Aufbau sind Retentionsboxen.
0: Die Retentionsboxen sehen aus wie die Böden typischer grüner Plastikgemüsekisten aus dem Supermarkt, sind aber deutlich dicker und haben ein engeres, stabileres Wabengitter. Das schafft wertvolle Hohlräume.
1: Und in diese Retentionsboxen wird zum Beispiel das Regenwasser hier von der Dachfläche eingeleitet. Das geht hier durch dieses Sieb in den Untergrund dieses Innenhofes und wird hier zwischengespeichert, bis das Wasser dann in die Sickermulde abgegeben wird.
0: Aber nicht das ganze Wasser versickert. Ein Teil des Wassers versorgt auch die Pflanzen auf der Terrasse.
1: Und in dem Bereich, wo hier Pflanzflächen sind, da hat der Landschaftsarchitekt Dochter eingebaut, die in diese Retentionsboxen eingreifen und auch die Pflanzen ständig mit Wasser versorgen.
0: Dass unter den Füßen von Nagel und seinem Kollegen so viel Technik steckt, sieht man dem Terrasseninnenhof nicht an. Nur ein kleiner Schachtdeckel deutet auf das Regenmanagement hin. Blickt man über die Balustrade des Terrasseninnenhofs, erstreckt sich entlang der gesamten Haus- und Garagenwand ein etwa 3 Meter breiter, leicht abschüssiger bepflanzter Grünstreifen. Die Sickermulde.
1: Hier kommt dann das Wasser von dem Innenhof, also aus diesen Retentionsboxen rein. Und es kommt auch noch das Wasser von den Steildachflächen der Straßenseite hinein.
2: Also hier sammelt sich das dann?
1: Hier sammelt sich das Wasser und kann dann verlangsamt versickern. Wir müssen überhaupt kein Wasser in die städtische Kanalisation einleiten.
0: Die Sickermulde ist begehbar und nicht besonders tief. Nagel zeigt dort jetzt seinem Kollegen unten die Rohre, durch die das Regenwasser in die Mulde fließt.
1: Aus diesem Rohr kommt das Wasser, was in der Retentionsfläche eben gedrosselt abgegeben wird. Es hat ein paar Tage nicht geregnet und trotzdem sehen Sie noch, es kommt hier Wasser an, ne? Wir haben hier in die Sickermulde auch noch ein paar Bäume reingepflanzt. Die sind jetzt noch ganz frisch. Das sind speziell Bäume, die auch eine vorübergehende, sag mal, Unterwasser vertragen können. Es hat schon einmal kräftig geregnet. Die Sickermulde stand schon, ne, so viel Wasser. Es ist ein bisschen gedauert, bis es alles versickert ist. Aber die Sickermulde hat ihren ersten, sag mal, Bewährungstest schon bestanden.
0: Nagel ist sich sicher, dass sich all die Maßnahmen lohnen.
1: Es ist mehr Aufwand, ja. Es muss die Sickermulde instand gehalten werden, muss gemäht werden. Aber ansonsten sind eigentlich keine großen Folgekosten. Das kommt auch den Mietern zugute. Es wird für die Mieter insofern günstiger, dass keine Gebühren für die Einleitung von Regenwasser anfallen. Das ist ein erheblicher Kostenanteil in den Nebenkosten. Es ist eine Herausforderung, aber ich halte es grundsätzlich für gut. Und ich vermute auch, dass es durch die Verdunstung hier auch einfach ein schöneres Klima direkt ums Haus rum gibt.
0: Die Neubauanlage in der Grünwaldstraße hat auch begrünte Dächer. Ein weiterer Baustein für die Schwammstadt der Zukunft. In der Stadt gibt es dafür noch ein weiteres gutes Beispiel. Auch im neuen Regensburger Viertel sind alle Flachdächer begrünt. Die 6-stöckigen Häuser in Pastellfarben, irgendwie quadratisch und im Ensemble quietschebunt, fast wie eine Bauklötzestadt. Allerdings, hier sprießt Grün auch an ein paar Hausfassaden. Rebecca Landwehr vom Bundesverband Gebäudegrün mit Sitz in Berlin ist extra angereist, um sich vor Ort ein Bild zu machen.
3: Wir haben hier Salbei, wir haben da auch Lavendel drin, Geranium. Und was man gar nicht sieht, was eigentlich super schön ist, ist, dass hier oben drauf noch eine Dachbegrünung ist, ein kleiner Dachgarten für die Anwohner. Also insgesamt eine sehr schön gestaltete Anlage.
0: Rasen gibt der Stadt Asphalt, Sickermulden womöglich. Die gelernte Landschaftsarchitektin ist begeistert.
3: Überall grüne Elemente, versiegelt nur da, wo es sein muss, auf den Wegeflächen. Wir haben hier überall Dachbegrünung auf den Gebäuden. Die, nennen wir sie mal, einfachste Form der Begrünung. Sie ist dazu da, vor allem Regenwasser zu speichern. Wir reden hier von Aufbauhöhen von so circa 10, vielleicht auch 15 Zentimetern. Bei der Fassadenbegrünung ist man da noch ein bisschen mehr am Experimentieren.
0: Ein paar Farne sind welk. An einigen Stellen lugen blaue Plastikrohre hervor und runde Aussparungen mit Plastikumrandung.
3: Also man kann ja eigentlich ganz gut sehen, ich heb mal ein bisschen Pflanze hoch, dass in diesem System sozusagen Löcher vorgegeben sind, in denen einzelne Pflanzen mit ihren Pflanzballen eingesetzt werden. Also es ist ein bisschen wie so ein ebenerdiges Beet, in dem ich meine Pflanzen einsetze. Es sind auch alles Pflanzenarten, die eigentlich ebenerdig wachsen.
0: Einfacher geht's mit Kletterpflanzen. Sie können sich zum Beispiel entlang von gespannten Metallseilen ranken. Kletterrosen, Clematis, auch das gibt es hier im Regensburger Viertel.
3: Man sagt ja auch, dass wenn man ins Grüne guckt, dass das auch für die mentale Gesundheit viel besser ist. Ich habe eine ästhetische Aufwertung und das in einem urbanen Raum, wo es häufig heiß ist, laut ist, vielleicht auch staubig ist.
0: Der Bundesverband Gebäudegrün, für den Rebecca Landwehr arbeitet, möchte mehr Menschen dazu animieren, grüner zu bauen.
3: Es bestehen ja manchmal die Vorurteile, ne? Meine Dachbegrünung macht mein Dach undicht und so. Das Gegenteil ist der Fall. Ist die Dachabdichtung fachgerecht und gut ausgeführt und dann kommt darauf eine Dachbegrünung, dann kann man sich ja vorstellen, schützt natürlich die Dachbegrünung vor Sonneneinstrahlung, vor Hagel und Co., vor Wettereinflüssen, sodass sozusagen die Sanierung eines Gründachs viel seltener stattfinden muss.
0: In Nürnberg könnte sich hier noch einiges tun. Momentan hat die Stadt pro Einwohner 0,8 Quadratmeter Gründachflächen. Zum Vergleich, in Stuttgart sind es 4 Quadratmeter. Ob das an den vielen alten Häusern mit Giebeldächern liegt?
3: Man kann auch Schrägdächer und sogar Steildächer begrünen. Also wir sagen bis zu 45 Grad.
0: Mit Förderprogrammen will die Stadt den Anteil steigern. 50% der Kosten für die Begrünung werden in vielen Fällen übernommen, sagt Stadtplaner Denker.
1: Ich kann nur aufrufen, die Bürgerinnen und Bürger bitten, kommen Sie zu uns. Also wir können Begrünungsmaßnahmen, ob das jetzt Hinterhofbegrünungen sind, Baumpflanzungen auf dem Privatgrundstück, Fassadenbegrünungen durch öffentliche Mittel bezuschussen. Es ist verhältnismäßig unbürokratisch. Die nur 4 Platten Antrag stellen, kriegt auch eine Beratung von unserer Seite. Geht.
0: Sind das die richtigen Stellschrauben? Tun Politik und Verwaltung doch genug? Was sagt Kritiker Linhardt?
2: Es gibt Licht, aber es gibt auch Schatten.
0: Er ist in der Zwischenzeit weitergeradelt zum Obstmarkt hinter der Frauenkirche am Hauptmarkt. Den gestaltet die Stadt derzeit auch um. Ein Stück Schwammstadt soll er werden. Linhardt ist skeptisch. Auch hier fehlt ihm bei den Planungen grüne Freiflächen.
2: Also es gibt wirklich gerade auch Baumaßnahmen, wo im Wohnungsbau passiert sehr viel Positives. Aber in der Innenstadt passiert zu wenig.
1: Kann ich nachvollziehen, kann ich verstehen, haben wir alles vollstes Verständnis dafür. Aber da sind wir wieder bei den Zielkonflikten, die uns umtreiben.
0: Was Dengler mit Zielkonflikten vor allem meint? An einem normalen Wochentag sind in der Nürnberger Altstadt ca. 150.000 Autos unterwegs. Und die brauchen ihren Platz. Nachhaltigkeitsforscher Geiselhardt sieht darin die größte Stellschraube.
4: Wie gehen wir mit unserem Verkehr um? Was machen wir mit der Mobilität? Um eben die Ansprüche, die Flächenansprüche der Mobilität zu verringern, weil das ist eigentlich das größte Problem bei uns in den Städten.
0: 3 Baustellen, 6 umgestaltete Plätze später ist Zeit für ein Fazit. Ist Nürnberg im Aufbruch? Werden wir bald in einer kühlenden Schwammstadt leben können? Was sagen Stadtplaner Dengler, Landschaftsarchitektin Landwehr und Aktivist Linhardt?
2: Dieser Gedanke der Schwammstadt müsste gerade bei dem Servicebetrieb öffentlicher Raum und in der ganzen Stadt und Bauverwaltung noch stärker ins Bewusstsein dringen.
1: Weil wann ist man wirklich Schwammstadt? Ja, also ich glaube, das Ziel wird man vermutlich nie 100% erreichen. Wir sind auf dem Weg und wir sind schon ziemlich weit auf dem Weg unterwegs.
3: Ja, im Vergleich zu anderen Städten ist Nürnberg gut dabei.
2: Die Entsiegelung unter dem Strich, dass die Steine wirklich weggerissen werden, das hält sich hier in Nürnberg leider noch sehr in Grenzen.
5: Und natürlich kann man immer sagen, wir könnten noch besser sein, wir könnten noch schneller sein.
2: Amen dazu.
0: Spricht und radelt davon. Endlich ins Grüne.
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7: Und das war die zweite Folge von Auf Wellenlänge, dem neuen Hörformat der Medienwerkstatt Franken. Einmal im Vierteljahr senden wir die immer bei uns hier im Stoffwechsel. Und wer Feedback dazu geben möchte, die Kolleginnen dort sind offen für Rückmeldungen, vor allem von Menschen mit einer Sehbehinderung. 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Weiter geht's hier mit Musik von Moin featuring Sophia Al-Maria mit dem Titel Family Way.

0: Zurück im Stoffwechsel, dem Magazin für Kultur und Politik hier bei Radio Z. Chiara Malz ist Polizistin, Hanna Lübbert Klimaaktivistin aus Freiburg. Und die beiden haben zusammen ein Buch geschrieben, gegen das Klima der Gewalt, unser riskanter Einsatz zwischen Polizei und Aktivismus für eine lebenswerte Zukunft. Und die beiden haben einen Verein gegründet, der Better Police heißt. Bei einer Veranstaltung im September lasen und diskutierten die beiden an der Universität Freiburg. Und Radio Dreieckland war für uns mit dem Mikro dabei.
1: Chiara Malz ist Polizistin, Hanna Lübbert Klimaaktivistin aus Freiburg. Die zwei Autorinnen bringen in ihrem Buch Gegen das Klima der Gewalt unser riskanter Einsatz zwischen Polizei und Aktivismus für eine lebenswerte Zukunft persönliche Perspektiven zusammen, die widersprüchlicher kaum sein könnten, und bieten gemeinsam Lösungen. Nicht nur für die Überwindung gesellschaftlicher Spaltungen, sondern auch für andere strukturelle Krisen. Angesichts des stärker werdenden Faschismus, der eskalierenden Klimakatastrophe und zahllosen weiteren gesellschaftlichen Krisen ist gegen das Klima der Gewalt relevanter denn je. All cops are bastards. Auf diesen Post von Klimaaktivistin Hanna antwortete Polizistin Chiara und ahnt nichts von den Folgen ihrer Antwort. Was ein digitaler Schlagabtausch hätte bleiben können, wird zum Beginn gemeinsamen Engagements und einer tiefen Freundinnenschaft. Während Hanna das Misstrauen der AktivistInnen entgegenschlägt, trifft es Polizistin Chiara besonders hart. Ihr Dienstherr eröffnet ein Disziplinarverfahren und es beginnt eine Auseinandersetzung um die Grenzen zwischen Meinungsfreiheit und Neutralitätspflicht. Chiara, Zitat, AktivistInnen werden oft als Verfassungsbrechende wahrgenommen, PolizistInnen als Verfassungshütende. Ist es nicht in Teilen genau andersherum? Der politische Rechtsruck ist eine Gefahr für die politische Neutralität der Polizei. Es droht eine Instrumentalisierung. Zitat Ende. In Anbetracht unzähliger ungelöster Krisen fordern Chiara und Hanna eine tiefgreifende Reform der Polizei, bevor es zu spät ist. Die Autorinnen nehmen uns mit in den Polizeialltag an den Grenzen, zu den Kämpfen um Klimagerechtigkeit und analysieren gemeinsam die Missstände unserer Zeit. Ein spannender Blick hinter die Kulissen der Polizei. Und ein Plädoyer, Gesellschaft neu zu denken. Hanna, Zitat, was brauchen wir? Was ist Sicherheit und welches System kann das gewährleisten? In bestehenden Mustern zu denken verhindert grundlegende Lösungen. Um die Klimakatastrophe und den Faschismus abzuwenden, müssen wir uns als das begegnen, was wir alle sind. Menschen, Zitat Ende. Chiara und Hanna laden zu einem grundlegenden Dialog ein. Gemeinsam können wir die Ursachen komplexer Krisen erkennen, vielfältige Lösungen finden und gemeinsam aktiv werden. Die beiden lasen in der Uni Freiburg am 14. September. Wir haben die Lesung und das Gespräch mitgeschnitten und hören jetzt einen Teil daraus. Zunächst hören wir Hanna, Klimaaktivistin Hanna Lübbert, über Aufrüstung und Kapitalismuskritik.
2: Das, was wir in dem Buch so argumentieren, ist, dass es in dem politischen System und in unserem wirtschaftlichen System jeweils sehr stark um Konkurrenz geht. Also der Kapitalismus beruht ja auf Konkurrenz zwischen Unternehmen, aber auch zwischen Ländern, um halt Wirtschaftsleistung und Produktion und Profit. Und das politische System verspricht halt Beteiligung auch nur als Folge quasi von einem Konkurrenzkampf. Also man muss im Wahlkampf sich erstmal durchsetzen, gegen andere bestehen und so weiter, damit man dann quasi zum Repräsentanten werden kann. Die Frage, die sich für uns aber eigentlich gestellt hat, ist, gibt es nicht eigentlich auch zwischen dem politischen und dem wirtschaftlichen System eine Konkurrenz? Weil das politische System ja zumindest offiziell den Anspruch hat, dass es halt Grundrechte, die Lebensgrundlage und alles, was halt wichtig ist, für ein gutes menschliches Leben halt sichert. Während das kapitalistische System eigentlich fast automatisch sowohl Menschenrechte als auch die Lebensgrundlage gefährdet, weil es halt um den Zwang zu Profiten geht. Und dadurch halt Ausbeutung eigentlich vorprogrammiert ist. Und die Klimakrise ist eigentlich nur eins von vielen verschiedenen Symptomen, wo man sieht, dass der Kapitalismus eigentlich mit den Ansprüchen, die wir an ein politisches System hätten, im Widerspruch steht. Und jetzt könnte man mit diesem Widerspruch auf verschiedene Weisen umgehen. Relativ naheliegend wäre ja eigentlich, den Kapitalismus einfach zu hinterfragen oder zu verändern. Und das wäre auch in der Theorie absolut möglich, weil er halt keinen Verfassungsrang hat. Also wir müssen gesetzlich gesehen nicht im Kapitalismus leben. Aber trotzdem ist es ja so, dass halt es Menschen gibt, die von dem Kapitalismus, wie er ist, sehr stark profitieren, weil sie sehr reich davon werden. Die wollen, dass der Kapitalismus halt so bestehen bleibt, wie er ist. Und eine der Strategien, die quasi gefunden wurden oder schon seit langer Zeit eigentlich existieren, um mit diesem Widerspruch dann anders umzugehen, ist, dass Sündenböcke gesucht werden, die für diese Probleme dann herhalten müssen. Also das sind dann falsche Feindbilder, irgendwelche Menschengruppen, auf die sich dann Wut und Unzufriedenheit, die ganz oft eigentlich aus dem Problem des Kapitalismus kommen, halt projizieren sollen. Und das ist heutzutage eigentlich relativ offensichtlich, was dieses falsche Feindbild ist. Also es sind vor allem halt Menschen mit Migrationshintergrund, geflüchtete Menschen. Natürlich nicht nur, es gibt auch zunehmend Hass gegen queere Menschen, auch gegen Menschen, die sich halt zum Beispiel für Demokratie und so weiter einsetzen. Aber primär in den Medien und so weiter sind es halt Geflüchtete, die für alle möglichen Probleme halt herhalten müssen. Das stabilisiert sozusagen auf verschiedene Arten das System. Nicht nur, weil die Probleme auf diese falschen Feindbilder geschoben werden, sondern auch, weil diese falschen Feindbilder dann als Grund herhalten in der öffentlichen Debatte, um halt Sicherheitskräfte aufzurüsten. Im letzten Jahrzehnt gab es wirklich eine Welle von neuen Polizeigesetzen. Und die Polizei hat jetzt an Ausrüstung, an Finanzierung und auch an Erlaubnissen wirklich unvorstellbare Sachen quasi dazu bekommen, die auch wirklich Grundrechte von allen Menschen einschränken. Und natürlich braucht es für sowas halt irgendeine Begründung, damit die Menschen das akzeptieren. Und dann wird ganz oft gesagt, ja, wir haben so eine hohe Gefährdungslage wegen irgendwie Islamisten, wegen Ausländerkriminalität, was auch immer für Sachen da herangezogen werden. Tatsächlich ist es aber so, dass diese Polizeibefugnisse sich sehr, sehr häufig primär gegen politisch aktive Menschen richten. Also zum Beispiel in NRW, da gab es so Studien zu dem verschärften Polizeigesetz, zu dem unter anderem Präventivgewahrsam und Langzeitgewahrsam gehörten. Und das wurde in, ich habe jetzt die Zahlen nicht im Kopf, aber die steht im Buch, aber auf jeden Fall mehr als die Hälfte der Fälle wurde das gegen Klimaaktivisten eingesetzt, obwohl halt die Begründung war, dass es wegen Islamisten eingeführt werden müsste.
1: Und jetzt hören wir Polizistin Chiara Malz über die polizeiliche Kriminalstatistik und ihre Kritik daran.
3: Was ich zumindest in meinem beruflichen Umfeld oder im beruflichen Zusammenhang immer wieder festgestellt habe, ist, dass ausgerechnet die Polizei auch dazu beiträgt oder mindestens die polizeilichen Kriminalstatistiken solche Feindbilder zu schüren und dann wiederum ja auch dafür zu argumentieren, dass es immer mehr Befugnisse gibt, um dem Herr zu werden, sage ich mal. Und ich habe es mittlerweile aufgegeben, diesen Teil vorzulesen, wollte ich eigentlich machen, aber dann kann ich mich nicht so gut drüber aufregen. Also es gibt ja die polizeiliche Kriminalstatistik, die wird jedes Jahr von den Innenministerien oder auch vom Bundesinnenministerium mit riesem Trara irgendwie präsentiert. Aus meiner Sicht ist es aber so, wenn man sich ein Bild über die Kriminalität in Deutschland machen möchte, dann kann man alles zu Rate ziehen, aber nicht die polizeiliche Kriminalstatistik. Das ist ein Arbeitsbericht der Polizei und hat aber mit Kriminalität mitnichten etwas zu tun. Und ein bezeichnendes Beispiel oder ein Kritikpunkt meinerseits ist, dass die polizeiliche Kriminalstatistik eben eine polizeiliche Statistik ist. Das bedeutet, noch kein Gericht hat ein Urteil gefällt. Es gab noch keine Bewertung von Schuldausschließungsgründen, Rechtfertigungsgründen und so weiter. Und das führt eben vor allen Dingen bei Ausländern dazu, dass die massiv kriminalisiert werden, weil Geflüchtete mit dem Moment, wo sie über die Grenze treten, mindestens 3 Straftaten auf einmal begehen. Also unerlaubte Einreise ohne Pass, unerlaubte Einreise ohne Aufenthaltstitel, unerlaubter Aufenthalt ohne Pass und Aufenthaltstitel. Und wenn es ganz beschissen läuft, sage ich mal, dann kriegt man noch eine Schleusung obendrauf, wenn zum Beispiel Vater oder Mutter das Ticket für die Kinder gekauft hat. Also natürlich wird es in irgendeiner Form auch innerhalb dieser Statistik differenziert, aber mitnichten wird es halt ausreichend differenziert, um dem entgegenzuwirken, dass AusländerInnen eben durch so eine Statistik massiv kriminalisiert werden. Und gleichzeitig erfasst halt die Polizei nicht alle Kriminalitätsphänomene, was zum Beispiel bedeutet, dass Cum-Ex oder diese ganzen Steuerhinterziehungsfälle in Milliardensummen überhaupt nicht in dieser Statistik auftauchen, weil dafür eben die Finanzbehörden zuständig sind. Die haben ihre eigenen Statistiken, aber die werden eben nicht jedes Jahr mit so viel Aufmerksamkeit überschüttet wie die polizeiliche Kriminalstatistik. Und wenn man das so nebeneinander stellt, dann ist es halt so, dass alte weiße Männer deutlich weniger kriminell sind als zum Beispiel AusländerInnen. Diese beschriebenen Dynamiken, auf die Hanna eben eingegangen ist, haben einfach massiv Auswirkungen dann auch weiter auf die Polizei. Also ne, wenn es so ist, dass kapitalistische Interessen, demokratisches System niederringen und wenn eben einzelne Menschengruppen zu Feindbildern erklärt werden, dann läuft es also rein aus der Dynamik heraus darauf hinaus, dass die Polizei eben immer mehr instrumentalisiert wird, um die Interessen einer Minderheitsgruppe durchzusetzen und falsche Feindbilder zu verfolgen. Also zum Beispiel, ne, indem sie für RWE-Wälder räumt, für Wohnungskonzerne Häuser, für Faschistinnen Bühnen und indem sie eben ausgestattet mit immer mehr Befugnissen gegen diejenigen Gruppen vorgeht, die aber eben mitnichten verantwortlich sind für Einsamkeit, Arbeitslosigkeit, Wut AusländerInnen politisch aktive Bürgergeldempfängerin. Das hatten wir jetzt ja heute schon genau ein paar Mal. Ich lese noch einen letzten Satz vor zu dem, was wir daraus ableiten. Wo lese ich ihn vor? Da. Durch die zunehmende Instrumentalisierung der Polizei, um den Kapitalismus zu verteidigen, ergibt sich ein Interessenkonflikt, den wir Polizeiparadox nennen. Einerseits sind PolizistInnen in einem demokratischen System der Wahrung von Grundrechten verpflichtet, andererseits schützen sie ein wirtschaftliches System, das eben diese gefährdet. In der Praxis kann ich persönlich dem Anspruch, Grundrechte zu schützen, immer weniger gerecht werden. Ich stelle mir ernsthaft die Frage, wenn der Kapitalismus, der Faschismus zum Verfassungsbruch führt, werden PolizistInnen und Polizisten dann nicht selbst auch immer öfter zu VerfassungsbrecherInnen und immer seltener zu HüterInnen der Gerechtigkeit?
0: Gegen das Klima der Gewalt, unser riskanter Einsatz zwischen Polizei und Aktivismus für eine lebenswerte Zukunft von Chiara Malz und Hanna Lübbert ist im Knauer Verlag erschienen, 240 Seiten lang, und ihr könnt es dort bestellen in Papierform für 18 Euro, als E-Book bereits für 16 Euro. Und das war ein Beitrag von Radio Dreieckland aus Freiburg. Hier geht's musikalisch weiter mit Space Africa und dem Titel MLN.

0: Und während die erste Stunde Stoffwechsel hier schon langsam, aber sicher zu Ende geht, da wollen wir uns schon mal in die Startlöcher begeben für die zweite Stunde. Da hören wir eine aktuelle Ausgabe von Mach mal langsam, dem Magazin gegen das Über, das ihr sonst jeden dritten und fünften Mittwoch im Monat immer von 20 bis 21 Uhr hier bei Radio Z hören und erleben können. Die ganze Sendung zum Nachhören gibt's wie immer auf unserer Homepage unter www.radio-z.net. Vielen Dank fürs Zuhören und bis zum nächsten Mal. Vom Mikro verabschiedet sich Timo Möller.
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Ja, der Sommer ist vorbei. Wir blicken zurück auf den Summer of Dub. Los ging's mit Turtle Dub Ende Mai bei strahlendem Sonnenschein.

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0: Content Provider aus Brüssel. Aufgelegt von Knapp im Nürnberger Go-Garten, den wir damit für uns entdeckten.
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0: Chino Amobi, dessen künstlerische Posen immer herausfordernder werden. Sein Barrios-Track leitet einen Abstecher nach Lateinamerika ein.
1: Weiter mit Angelitos Revolution Social Club aus Mexiko, der uns in der Sommeredition von Funkdefekt beim Wiener Radio Orange begegnete. Dub Rebajao, langsamer Dub.

0: Lila Tirando a Violeta aus Uruguay. Von ihrer Compilation Folk Gabba Greats Singles 2016 bis 2026.
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0: Auch Uncle G kommt mit drei Sommertracks um die Ecke. Auntie Shaz fragt ihn, was er den ganzen Tag so gemacht hat bei seinem Besuch auf Jamaika, worauf er für uns die Spliffs zählt, die er im Studio rauchen musste.

0: Rusty von seiner EP Asla Sounds, auf der er äthiopische Musik bearbeitete in seiner unnachahmlichen Mischung aus Sun Ra, Hip-Hop, Dub und experimentellem DJing.
1: In diesem Monat kam der Film Wax and Gold in die Kinos, zumindest in Österreich. Ein Dokumentarfilm von Ruth Beckermann zu Haile Selassie und dem Hilton Hotel in Addis Abeba. Mehr zu diesem Projekt und zu Asla Sounds in unserer nächsten Sendung in 3 Wochen.
0: Hier nochmal Uncle G von seiner EP Good Mother Lizard. Wir begleiten ihn auf seinem grünen Fahrrad, auch wenn wir dabei durch klebrige Panflötennebel müssen. Eine Ode ans sommerliche Radfahren durch Berlin. Uncle G, Uncle G.

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1: Gerade ist das Buch Dub Revolution von David Katz erschienen. Erst das vierte, das sich speziell mit Dub auseinandersetzt. Nach Michael Wheels Dub Soundscapes and Shattered Songs in Jamaican Reggae von 2007 dauerte es 17 Jahre, bis Dub The Sound of Surprise von Helmut Philipp und im selben Jahr 2024 The Book of Dub vom Webmagazin Reggae Vibes herauskam. Dub wird also immer, zum Glück, ein Schattendasein unter den Musikgenres führen.
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1: David Katz, ein intimer Kenner der jamaikanischen und diasporischen Musikszene, Autor eines Buchs über Lee Scratch Perry und eines zur Oral History of Reggae, definiert Dub so.
3: Dub entsteht durch Studiotricks. Seine Schöpfer schaffen etwas Neues, indem sie eher wegnehmen als hinzufügen und dabei gängige Aufnahmetechniken auf den Kopf stellen. Es ist eine Musik der Abwesenheit und Täuschung, ein gespenstischer Doppelgänger mit dominierendem Bass und zerlegten Songstrukturen.
1: Wie in dieser Definition und auch im Untertitel seines Buchs Jamaica's Sonic Invaders and the Birth of Remix Culture anklingt, vertritt Katz ein orthodoxes Verständnis von Dub, wonach dieser immer nur die Version eines Originaltracks ist.
3: Unsere Vorstellung geht weit darüber hinaus. Die schon angesprochenen Elemente wie Reduktion, Dekonstruktion, Lücken, d'accord. Dazu kommen Verzerrungen, Hall, Wiederholungen. Der Einsatz von Bass ist nicht zwingend. Auch der Rhythmus mag variieren oder ganz verschwinden. All das kann genauso gut in Wohnzimmerimprovisationen entstehen, völlig losgelöst von einem Ursprungssong.

0: Das fröhliche Wohnzimmer aus Wien existiert seit 1985, anfangs als Trio. Heute sind noch zwei dabei, Ilse Kielitsch und Fritz Wittheim. Ihr Dub-Verständnis deckt sich mit unserem. Was noch gar nicht zur Sprache kam, ist der Aspekt von Dub-Poetry. Aus Bern das Trio Charivari, das sind der Dub-Poet Ralf Zbinden sowie Beat Gibb und Mirko Kircher, die wir im Sommer beim Garten der Irren Wünsche erlebt haben.
1: Der Kies stäubt Sommers, wenn die Fahrräder kreisen. Der Matsch matscht Winters, wenn die Pfützen sich weiten. Die Wege verzweigen sich, wenn von fern die Ende quackt. Der eiserne Kanzler seine Blicke verschickt, während Luise sich in Volksnähe übt. Die Wege verlaufen über Brücken, neben Teichen und führen in die Irre, in die Schlaufe, verwirren das Horizont. Als Ziel. Kein Programm, kein Spleen. Verquirlt ist die Schrift über abgedrehte Pfade und den Schutz der Äste, sei es im Kreis. Rosa wacht und denkt und schreit und scharf. Und sei es so spät. Oder Düppi, oder Klapp ist Eisen. Wenn das Ende mit dem Anfang blufft. Von hinten oder von vorne, früher oder später, verspricht die Siegessäule Orientierung. Er zwingt die Achse, verachtet die Abweichung. Das Ausschweifen, das Abschweifen vom Weg, vom Rechten. Tiergarten, Tiergarten. Und siehe da, er hält es aus. Er schärft die Krallen. Er lässt sich vom Gold nicht blenden und führt über die Schleuse an den Tisch, der sich sitzen und vergessen lässt, dass nichts sich so einfach ergibt. Und wieder wächst wie das Laub, das im Abendlicht leuchten muss. Tiergarten, Tiergarten. Schärf die Krallen, muss sie schärfen, schärfer und schärfer, wenn die Wege sich verzweigen und verwirren und verquirlen, wenn das Licht schwindet. Tiergarten, und Tiergarten, deine Wege geben nicht an und geben nichts vor. Tiergarten, Tiergarten, deine Wege sind unberechenbar, sind unergründlich, unverschämt. Deine Wege sind hier und da. Deine Wege sind da. Deine Wege sind da. Für alle.
2: Sit down for alle.

Ihr seid bei Mach mal langsam heute mit einer Ausgabe über den Summer Dub, Summer of Dub. Der Sommer ist vorbei, was reingekommen ist, was wir so erlebt haben. Und wer sich gewundert hat, welche neue Stimme zu hören ist, hier gleich die Auflösung.

0: das war eine Aufnahme von Odyssee, einem Hörbuch aus dem Mandelbaum Verlag. Und dessen Gründer, Michael Baiculescu, sitzt jetzt hier bei uns. Er hat einen Abstecher nach Nürnberg gemacht und hat gesagt, spontan, er kommt zu uns ins Studio. Hallo Michael.
1: Hallo.
0: Du hast jetzt wunderbar schon die Texte gelesen, die ich geschrieben habe, wie wenn du noch nie was anderes gemacht hättest. Aber wir werden jetzt trotzdem erstmal beim Thema Poesie bleiben. Der Dub muss jetzt leider ein bisschen in den Hintergrund treten. Das ist ja nicht unbedingt euer Musikstil, den ihr bei euren Büchern pflegt, oder?
1: Kann man nicht wirklich sagen. Obwohl mich manches bisher im Programm, zumindest was den poetischen Teil angeht, durchaus erinnert hat. Also ich sag mal so, es ist kein präferierter Stil, den wir pflegen, aber ich könnte es mir gut vorstellen, dass es auch im Programm Platz fände.
0: Wen haben wir denn gerade gehört? Wer hat die Musik gemacht?
1: Also ich muss vorausschicken, wir haben im Mandelbaum Verlag eine Reihe von Hörbüchern. Wir nennen sie Klangbücher, weil das Konzept ist immer das, dass es nicht einfach Literatur ist, die gelesen wird, sondern Literatur, die mit Musik verwoben wird. Und dafür verantwortlich ist der Mitherausgeber, mein Mitherausgeber in dieser Reihe, der Musiker Peter Rosmanit, Perkussionist, und der hat auch die Musik zur Odyssee gemacht, gelesen von Wolfram Berger, vor ein paar Jahren erschienen. Und da hat man schon gehört, mit welcher Vielfalt an Instrumenten er eigentlich Perkussion macht.
0: Wir hören uns gleich jetzt nochmal ein Stück an. Das ist von Otto Lechner, Nicht einmal gefangen. Er hat Franz Kafka Texte vertont und gesprochen oder gesungen. Kannst du dazu was sagen?
1: Naja, gesprochen, gesungen. Das ist eigentlich auch im Grunde genommen Konzept bei den Klangbüchern. Es ist eine Vertonung von Literatur, aber nicht im klassischen Sinn, dass daraus Lieder werden. Also es wird nicht gesungen, es wird weiterhin die Literatur gesprochen. Und bei Otto Lechner muss ich dazu sagen, obwohl ich das ungern tue, weil es eigentlich für die Qualität und Bedeutung einer Musik nicht wirklich eine Rolle spielen sollte, aber Otto Lechner ist nicht nur Akkordeonist, er ist auch blind. Und das hat in diesem Fall folgende Bewandtnis. Er macht immer wieder ein Kafka-Programm, einen Mix durch die Erzählungen von Kafka. Man setzt ihn auf eine Bühne und er spielt und rezitiert Kafka, obwohl er ihn nie lesen konnte. Und sein Freund Josef Hader hat ihm vor vielen, vielen Jahren die Kafka-Erzählungen auf Kassette gesprochen. Und mit denen ist er durch den Dunkelsteiner Wald im Schnee mit seinem blinden Hund und einem Walkman auf dem Kopf und hat Kafka gelernt. Und seither rezitiert er Kafka. Und er macht noch vieles, vieles andere. Er spielt in verschiedensten Bandzusammenstellungen, hat eigene Soloprogramme, komponiert aber auch für Radio, Orchester, Musik und ist ein sehr, sehr vielseitiger Musiker.
2: Auf der Galerie.

Wenn irgendeine hinfällige, lungensüchtige Kunstreiterin in der Manege auf schwankendem Pferd vor einem unermüdlichen Publikum vom peitschenschwingenden, erbarmungslosen Chef monatelang ohne Unterbrechung im Kreise rundum getrieben würde, auf dem Pferde schwirrend, Küsse werfend, in der Taille sich wiegend. Und wenn dieses Spiel unter dem nicht aussetzenden Brausen des Orchesters und der Ventilatoren in die immerfort weiter sich öffnende graue Zukunft sich fortsetzte, begleitet vom vergehenden und neu anschwellenden Beifallsklatschen der Hände, die eigentlich Dampfhämmer sind, vielleicht eilte dann ein junger Galeriebesucher die lange Treppe durch alle Ränge hinab, stürzte in die Manege, riefe das Halt durch die Fanfaren des sich immer anpassenden Orchesters. Da es aber nicht so ist. Eine schöne Dame, weiß und rot hereinfliegt, zwischen den Vorhängen, welche die stolzen Livrierten vor ihr öffnen. Der Direktor, hingebungsvoll ihre Augen suchend, in Tierhaltung ihr entgegenatmet,

0: ihre Kunstfertigkeit kaum begreifen kann, mit englischen Ausrufen zu warnen versucht. Die reifenhaltenden Reitknechte wütend zu peinlichster Achtsamkeit ermahnt. Vor dem großen Salto Mortale, das Orchester mit aufgehobenen Händen beschwört, es möge schweigen. Schließlich die Kleine vom zitternden Pferde hebt, auf beide Backen küsst und keine Huldigung des Publikums für genügend erachtet, während sie selbst von ihm gestützt hoch auf den Fußspitzen, vom Staub umweht, mit ausgebreiteten Armen, zurückgelehntem Köpfchen, ihr Glück mit dem ganzen Zirkus teilen will.
1: Vor 2 Wochen, wir sind hier bei Radio Z und wir haben den Gründer vom Mandelbaum Verlag hier. Und vor 2 Wochen hat der Mandelbaum Verlag das 30-jährige Bestehen gefeiert. Und da gab es eben auch ein Orchester, wo eigentlich diese Musiker, von denen du jetzt hier erzählst, da waren und mitgespielt haben.
2: Ja, 3 von ihnen. Der Otto Lechner war da, der Peter Rosmanit als Reihenherausgeber und der Georg Graf, ein hervorragender Blasinstrumentemeister. Ich sage das deswegen so komisch, weil er spielt wirklich, ich glaube, 20 verschiedene Blasinstrumente, Saxophone, Klarinetten, Trompeten etc. etc. Und ja, die haben ein bisschen aus ihrem Repertoire für die Feier gespielt.
1: Du bist ja nicht mehr der Eigentümer oder Betreiber des Mandelbaum Verlags, du hast es ja übergeben.
2: Ja.
1: Aber du hast noch diese und eine andere Reihe, die du fortführen wirst.
2: Ja. Die kleinen Gourmandisen, die sind tatsächlich in Deutschland ein bisschen bekannter. Sie sind auch nicht so ein Nischenprodukt wie die Klangbücher. Das ist eine Reihe von Pflanzenmonographien, könnte man es nennen. Man könnte auch sagen, kleine Kochbücher, kulturgeschichtlich orientierte Kochbücher, die sich jeweils einer Pflanze, einer essbaren Pflanze widmen. Und angefangen hat es mit der Quitte, der roten Rübe oder rote Beete, wie es in Deutschland heißt, und der Maroni, der Edelkastanie. Und das war 2015, als wir begannen, und mittlerweile stehen wir bei Band 70 und es erscheinen 4 bis 6 Neuerscheinungen im Jahr. Und es ist, wenn man anfängt zu zählen, erstaunlich, wie viele verschiedene Pflanzen es gibt, die es wert sind, beschrieben zu werden und über die man eine ziemlich interessante Kulturgeschichte findet, wenn man danach sucht.
1: Ja, das ist sehr ambitioniert.
2: Ja.
1: In Ende Oktober gibt es ja wieder die Linke Buchmesse. Da wird auch der Mandelbaum Verlag wieder mit einem Stand da sein, wie jedes Jahr.
2: Ja.
1: Und da wird es sicherlich einige von diesen Büchern auch geben.
2: Natürlich, natürlich.
1: Zurück zu zum Klangbuch. Was können wir als nächstes spielen? Oder was kannst du dazu erzählen? Ich glaube, du hast mir den Tipp gegeben, Wechselbälkchen.
2: Ja, die Autorin Christine Lavant, vielleicht ist sie mittlerweile in Deutschland auch bekannter, kam aus sehr armen Verhältnissen, ist aufgewachsen im Lavanttal, sagt schon, der Name Christine Lavant ist ein Künstlername, ein Pseudonym. Und sie blieb lange sehr, sehr wenig bekannt, ist dann eigentlich schon relativ kurz vor ihrem Tod überhaupt erst sozusagen in die erste Liga österreichischer Autorinnen aufgestiegen und ist eine faszinierende Schriftstellerin. Mittlerweile erscheint in einem deutschen Verlag ihr Gesamtwerk und Peter Rosmanit hat gefunden, dass man aus dem Texten von Christine Lavant Klangbücher produzieren sollte. Er fand ihre Texte auch hochmusikalisch eben. Und der Peter spielt in einer Band zusammen mit dem Trompeter Franz Hautzinger und dem Drehleierspieler Matthias Leubner. Und die Band heißt mittlerweile Brot und Sterne. Und man wird sie eh gleich hören. Also ich mag diese Musik gar nicht irgendwo einordnen. Und die Gruppe hat die Sophie Reuss, die Schauspielerin, eingeladen, eine Erzählung von Christine Lavant zu sprechen, das Wechselbälkchen. Es ist ein sehr berührender Text und ich finde, das ist eine sehr, sehr stimmige Gesamtproduktion, diesem Konzept Musik und Text beide entsprechend gelten zu lassen und beide sich gegenseitig zu heben, eigentlich sehr entspricht.
1: Wir spielen das Stück Virga und die Einäugige.
3: Virga, die Einäugige, hatte ein Wechselbälkchen. Aber sie tat so, als ob sie das nicht wüsste und nannte das Bälkchen manchmal bei seinem schönen Namen. Ja, sie fand diesen Namen überaus schön, obgleich der duldige Pfarrer gesagt hat, dass der Name eigentlich eine Strafe sei, weil die verräterische Königin so geheißen hat. Und wenn es ein Bub wäre, müsste es nach dem verbrecherischen Kaiser Napoleon heißen. Nein, er kannte kein Erbarmen, wo es um eine große Sünde ging. Und ein Kind bekommen, zu dem man keinen Vater hat, ist eben eine große Sünde. Nein, er hatte auch bei Virga keine Ausnahme gemacht, wenn sie auch ein gläsernes Auge hatte, das größer und viel schöner als das andere war. Er war gerecht. Und wenn er mit seiner eigentümlichen schwarzen Kappe durch das Dorf ging, legte er immer die Hände auf den Rücken, verstrickte sie dort zu einem Knäuel, so dass er sie beim besten Willen nicht mehr voneinander und nach vorne bringen konnte, wenn etwa Kinder daherkamen und ihm diese Hände hätten küssen wollen. Dorfkinder haben ab und zu noch solche unbegreifliche Einfälle, nicht wahr? Und vielleicht denken sie an bunte Bildchen dabei. Und wie leicht könnte es dann sein, dass unter diesen Kindern welche dabei sind?
1: Ein kleiner Eindruck. Besorgt euch das Klangbuch. Mein Tipp, weil wir wollen ja noch ein Stück spielen und die Zeit läuft uns natürlich davon. Michael, was hören wir als letztes aus deinem Repertoire?
2: Wir haben fälschlicherweise über die Musik vorhin geredet und von der Gruppe, die jetzt nicht zu hören war. Wir hätten da noch ein Stück auch von der Christine Lavant aus dem Buch Aufzeichnungen aus dem Irrenhaus. Ein durch und durch autobiografischer Text von ihr. Und wieder mit Brot und Sterne. Und diesmal spricht die österreichische Schauspielerin Gerti Drassel.

Eben ging die Visite durch. Der Herr Primarius fragte, was ich schreibe, drang dann aber nicht weiter in mich, weil er wahrscheinlich dachte, ich wäre über seine Frage so erschrocken. Doch jetzt zittern mir die Knie, dass ich sie fest aneinander pressen muss, um überhaupt sitzen zu können. Aber er war es nicht. Es war ein anderer, fremder. Und nur die weißen Haare rissen mich in den bestürzenden Irrtum hinein. Als mich der Herr Primarius ihm so quasi vorstellte und sagte: Sehen Sie, Kollege, das ist der erste Fall in meiner Praxis, der aus eigenem Antrieb zu uns gekommen ist. Natürlich gehört das Fräulein eigentlich nicht hierher. Aber ein Sanatorium mit Mast und Liegekur kann man einer Landgemeinde nicht zumuten. Und so versuchen wir es eben hier mit ein bisschen Arsen. Da hat mein Aussehen seine Worte sicher Lüge gestraft. Denn der fremde Arzt lächelte sehr zweifelhaft. Auch die Oberschwester sah mich eigentümlich an und glich mehr als je einem hüpfenden, aufgeregten Vogel. Nur der Herr Primarius tat, als merke er nichts und nickte mir beruhigend zu. Aber ich bin überzeugt, dass er es sogar sehr gemerkt hat. Und wenn es mir nicht gelingt, ihn in dem Glauben zu lassen, ich wäre bloß über seine Frage so erschrocken, so werde ich mich die nächsten Tage sehr in Acht nehmen müssen. Wahrscheinlich lässt er mich morgen schon zu einer kleinen Aussprache in das Ärztezimmer rufen.

0: Leider hat Schwester Marianne heute Tagdienst.
1: Ein Ausschnitt aus Aufzeichnungen aus dem Irrenhaus Christine Lavant, erschienen beim Mandelbaum Verlag. Ja, das war unser Überraschungsgast hier, Michael. Michael Baiculescu, Gründer von Mandelbaum Verlag und der eben zuständig ist für diese wunderbare Reihe. Herzlichen Dank, dass du spontan gekommen bist.
2: Danke für meinen Kurzauftritt hier.
1: Ja, hat mich sehr gefreut, dass du dich auch bei unserem Rückblick auf den Summer of Dub hier mit eingebracht hast als Leser. Das war super. Die Sendung geht damit zu Ende. Zum Schluss ziehen wir dorthin, wo der Sommer noch immer noch bevorsteht, nämlich auf die südliche Halbkugel. Das Label Analog Afrika hat eine Compilation der Zickzack-Band aus Simbabwe veröffentlicht, mit Reggae- und Dancehall-lastigen Songs aus 1987 bis 1998. Der Track Enzirombi, Konfliktschüre. Macht's gut. Ciao.
2: Ciao.
0: Sie zeigt ihre

0: Ja Mensch, so fröhlich starten wir in eine Sendung, die doch eigentlich so tragisch ist.
1: Dem ist so.
0: Ja, Pizza Istanbul ist das hier bei Radio Z 95,8 MHz und wir haben gerade eben gehört, Romina Bano wollte ich schon sagen, Romina Power und Al Bano mit ihrem Disco-Klassiker, würde ich sagen.
1: Felicita-Klassiker.
0: Ja. Ja. Und so glückselig, also Felicita ist das Glück. Oder Glückseligkeit. Und so soll es aber gar nicht weitergehen in der Sendung, denn wir haben uns darauf geeinigt, dass wir eine Sendung machen, in der ausschließlich MusikerInnen auftreten, vorkommen, die Schicksalsschläge zu verkraften hatten. Schicksalsschläge der unterschiedlichsten Art.
1: Ja.
0: Bei Al Bano ist es so, der hat einen Rechtsstreit verloren mit Michael Jackson.
1: Okay, dann können wir ja zum nächsten Fall.
0: Unter anderem, also hat er wirklich. Ja. Er hat mal Michael Jackson bezichtigt, bei ihm abgekupfert zu haben.
1: Mhm.
0: Ich glaube für so eine Doppelsingle, Dangerous und noch irgendwas. Mhm. Weiß nicht. Hat also Al Bano gesagt, du Michael, du hast bei mir abgekupfert, so geht's nicht, gib mir Geld. Das Gericht wiederum hat dem nicht stattgegeben und hat festgestellt, dass Michael Jackson woanders abgekupfert hat, aber nicht bei Al Bano.
1: Mhm. Pech für Al Bano.
0: Pech für Al Bano. Das war allerdings nicht der große Schicksalsschlag von Al Bano, sondern es war der Tod seiner zweitältesten Tochter, glaube ich, beziehungsweise auch der Tochter von Romina Power. Also die beiden waren ja nicht nur ein Showpaar, sondern sie waren tatsächlich auch verheiratet und hatten Kinder zusammen. Und ihre Tochter Elenia, die ist 1994 verschwunden. Ich hatte erst so im Hinterkopf, dass sie entführt worden sei, aber das ist gar nicht so. Sie ist in der Nähe von New Orleans verschwunden und nie wieder aufgetaucht. Also gab dann zwischendurch mal Gerüchte, dass sie umgebracht worden sei. Da war ein Serienmörder unter anderem, der behauptet hat, er hätte sie umgebracht, der sogenannte Happy Face Killer, aber auch das hat sich nicht erhärtet. Und die letzte Theorie von Al Bano war, dass sich seine Tochter möglicherweise, entweder selbst getötet hat, indem sie in einen Fluss gestiegen ist, oder dass sie halt versehentlich ertrunken ist, weil das ein ähnlicher Vorfall ist, wohl den schon vorher gab, dass sie mal unter Drogen einen Fluss in den Mississippi gestiegen ist und dann sehr schnell gemerkt hat, dass die Strömung ganz schön krass ist.
1: Mhm.
0: Und Al Banos Theorie war dann, dass sie das nochmal gemacht hat und es dann aber nicht mehr aus dem Fluss geschafft hat.
1: Ja.
0: Ja, so oder so, die Tochter ist nie wieder aufgetaucht und darüber ist dann letzten Endes auch die Ehe zwischen Al Bano und Romina Power zerbrochen.
1: Ja.
0: So. Nix mit Felicita.
1: Nee, tragisch. Aber wie soll ich sagen, wir haben uns ja heute dem verschrieben, MusikerInnen zu spielen, die ja entweder tragische Erlebnisse hinter sich haben oder so Nahtoderfahrungen. Oder eben ja, das tragische Erlebnis auch zu ihrem Tod geführt hat. Ich möchte aber zu einer kommen, die, ich sag mal, so eine Nahtoderfahrung hatte, nämlich zur Popsängerin Bengü. Bengü ist so seit Ende der 90er, Anfang der 2000er berühmt. Sie ist heute 47 Jahre alt, also sie war in sehr jungem Alter schon so mit 19, 20, 21. Wurde sie eigentlich berühmt als Popsängerin und hatte so ihre erfolgreichste Zeit in den Nullerjahren. Und am 10. Juni 2012, nach einem Auftritt in Ankara, hatte sie einen Verkehrsunfall. Also der Kleinbus ihres Teams, ihres Tourteams, sag ich mal.
0: Wie heißen die? Dolmusch?
1: Nein, kein Dolmusch, sondern so der Kleinbus mit ihrem Team knallte in der Nähe von Jamlaja gegen eine Leitplanke. Und ihr Bodyguard, der neben ihr saß und sich schützend auf sie geworfen hat, der ist dabei verstorben. Sie überlebte verletzt, genauso wie der Fahrer. Sie war dann 2 Wochen oder so im Krankenhaus, wurde behandelt. Sie hatte halt Nasenbeinbruch, etliche Quetschungen und andere kleine Brüche, aber überlebte. Und dann gab es einen jahrelangen Prozess mit den Angehörigen des Bodyguards, denn das war halt, so blöd sich das jetzt anhört, es war ja eine Art Dienstunfall, ne, während seines Dienstes. Und er wurde wohl ohne Haftpflicht quasi beschäftigt. Und deswegen hat die Familie geklagt und am Ende des Prozesses hat Bengü der Familie 400.000 türkische Lira zahlen müssen.
0: Also als ich das letzte Mal in der Türkei war, ist lange her, da haben wir so Witzchen drüber gemacht, dass man so 1 Million türkische Lira für, das war nix. Mhm. So hast du mal 1 Million. Das waren dann.
1: In welchem Jahr war das?
0: Das ist lange her. Das waren so Nullerjahre, früher Nullerjahre, ja, würde ich sagen.
1: Ja.
0: Dann wirken 400.000 türkische Lira als Entschädigung nicht besonders viel.
1: Also das ist nicht verkehrt, weil ich glaube, die 400.000 Lira musste sie dann so 2018 oder so zahlen. Also ich glaube, der Prozess hat 6 Jahre oder so gedauert. Und es gab ja mehrere Währungsreformen in der Türkei. Die schönste ist die, als sie einfach 6 Nuller gestrichen haben, damit es einfacher wird. Also, daher, also die 400.000 sind was wert, aber natürlich auch zum Beispiel nicht im Stellenwert von 400.000 Euro für uns oder so, sag ich mal. Aber ja, dennoch, Geld, was den Bodyguard nicht zurückbringt. Und Bengü hatte auch ja persönlich darunter zu leiden. Aber nun hören wir mal einen Hit von ihr, nämlich Kusum von Bengü. 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

0: Ja, dann lassen wir Müslim Gürses mal im Hintergrund noch ein bisschen weiter singen.
1: Uster. Ja, denn es ist tragisch genug, was dem Mann in seinem Leben alles widerfahren ist, dem Father of Arabesque, wie er genannt wurde. Ja, er starb im Jahre 2013 im Alter von 60 Jahren. Und sein ganzes Leben war schwer, seine Kindheit, seine Jugend. Also als er 15, 16 war, wurde seine Mutter von seinem Vater getötet. Und der Vater kam ins Gefängnis, zu dem hat er dann auch nie wieder Kontakt aufgenommen. Hat früh quasi die Musik gefunden, aber wie soll ich sagen, die Schicksalsschläge blieben ihm nah. 1978 hatte er zum Beispiel einen schweren Autounfall. Da war er mit dem Taxi auf dem Weg von Tarsus nach Adana. Und bei dem Unfall starb der Taxifahrer. Und Müslim Gürses war so schwer verletzt, dass man ihn für tot hielt und in die Leichenhalle gebracht hat. Erst in der Leichenhalle hat man bemerkt, dass er noch lebt. Hat ihn dann wieder ins Krankenhaus gebracht und operiert. Da hat er so Metallplatten in den Kopf bekommen und so weiter und wurde gerade noch gerettet. Hat aber bei dem Unfall zum Beispiel seinen Geruchssinn verloren und auch ja, sein Gehör stark beeinträchtigt. Und ja, ich glaube, wenn man so, sein Leben wurde vor ein paar Jahren auch verfilmt, wurde der Kino-Hit des Jahres in der Türkei, weil wirklich sein Leben sich wie eine einzige Tragödie anhört. Ja. Und auch, dass er mit 60 Jahren viel zu früh verstorben ist, ich glaube, es war ein Herzinfarkt, ja, kommt noch hinzu. Oder dass auch sein Bruder Ahmed zum Beispiel gewaltsam gestorben ist und. Ja, leider ein sehr tragisches Leben von Müslim Gürses, den wir gerade gehört haben mit Usta.
0: Ja, also bei mir geht es eine Nummer, wie soll man sagen, also auch hier kommt jemand zu Tode und es zieht in gewisser Weise gleich zwei Bands mit, so das betrifft zwei Bands, deswegen spiele ich auch beide Bands. Ringo De Palma ist ein italienischer Schlagzeuger gewesen, der vor allen Dingen so für Punk-Bands gespielt hat, New Wave-Bands, von denen wir auch gleich zwei hören werden. Und ja, also so das ist, glaube ich, jetzt nicht unbedingt ein italienisches Phänomen, so die italienische Subkultur der 70er Jahre, die war ja sehr stark, oder sagen wir mal, die organisierte Linke in Italien war sehr stark, nicht nur die Kommunistische Partei, sondern alles, was links davon auch existiert hat, so der Operaismus, autonome Bewegung, die Selbstorganisation der italienischen Linken, die war schon sehr, sehr weit fortgeschritten. Und dann ist sie unter anderem, also nicht nur an der Gewalt zerbrochen, die es natürlich auch gab, in den sogenannten bleiernen Jahren, sondern auch an den Drogen. Also es gab eine Heroinschwemme im Land und unter anderem Ringo De Palma ist an Heroin dann gestorben, an den Folgen seiner Sucht. 1990 war das und er hat zunächst gespielt für eine Florentiner Band namens Litfiba, die waren so Anfang der 80er Jahre, vor allem so eine New Wave Post-Punk Band, sind dann, ja, weiß ich nicht, für meine Ohren relativ konventionell geworden, was so den Rock angeht. Nee, ist jetzt nicht unbedingt mein Geschmack. Also wenn, dann halte ich mich eher so an die früheren Sachen. Und später ist er dann zu CCCP, Fideli alla Linea, also die sowjettreuen,
1: Die hattest du schon mal in der
0: Sendung. Die hatten wir schon mal in der Sendung. Und ich glaube, das Lied, das ich gleich spielen werde, das hatten wir auch schon mal in der Sendung. Aber es ist sehr schön und es passt auch sehr gut. Das Lied von CCCP, das spielen wir zuerst. Das heißt Anarella, weil das gleichzeitig sowas wie der letzte bekannte öffentliche Auftritt von Ringo De Palma ist. Er war nämlich beim Videodreh dabei. So, zu Anarella. Und man sieht so eine Szene, so nach einer gewissen Zeit, wo er von seinem Schlagzeug aufsteht und gewissermaßen aus dem Raum verschwindet. Mhm. Und das ist für ganz viele der Abschied von Ringo. So, ne? Ja. Er verlässt das Schlagzeug und danach ist es vorbei. Und es passt natürlich auch ganz hervorragend zu dem Lied selber, das so ein bisschen, also das wunderschön, aber auch sehr, sehr traurig ist. Und da geht es auch ganz viel so um einen, also der Text, da geht es immer so ein bisschen darum, dass etwas noch nicht vorbei ist oder dass es vielleicht doch vorbei ist. Ja, also und dann das kann man das ganz gut in Bezug setzen zu dem Leben von Ringo de Palma und seinem Wirken, ne? Dass man, ja, jetzt ist es vielleicht doch vorbei. Und das ganz gut in Bezug setzen zu dem Leben von Ringo de Palma und seinem Wirken, ne? Dass man, ja, jetzt ist es vielleicht doch vorbei. Ja. Der Text selber wiederum wurde

0: So den Eindruck, also ihr geht es überhaupt nicht gut. Warum genau, kann ich gar nicht sagen. Aber dieses Lied, das er eigentlich für seinen Vater geschrieben hat, den er nie kennengelernt hat, das hat er dann Annarella geschenkt. Mhm. Und gleichzeitig ist das Video zu Annarella sowas wie der letzte Vorhang für den Drummer, der dann an Heroin gestorben ist.
1: Ja.
0: Das gesagt, jetzt CCCP mit Annarella und dann im Anschluss, ach nein, ich habe es doch umgekehrt.
1: Ich wollte gerade sagen, ich glaube, du hast...
0: Nein, das muss ich jetzt doch, nein, das muss ich jetzt machen, sonst stimmt ja gar nichts. Und danach Litfiba mit dem Song Luna.

0: So, das war ein Litfiber mit Luna, einem Song aus 1984, glaube ich. Die Band aus Florenz, der Name selber Litfiber, der steht für verschiedene Teile Italiens, also L, glaube ich, für Lazio, It für ganz Italien, FI für Firenze, also Florenz, und BA, das habe ich ehrlich gesagt vergessen. Mhm. Ja, also sie gelten als Band, die so viele, viele Elemente oder viele verschiedene Spielarten von Rock sozusagen salonfähig gemacht haben in Italien oder popularisiert haben. Und wir hatten es jetzt hier in der Sendung unter anderem wegen der Geschichte rund um Ringo De Palma, den Drummer, der 1990 gestorben ist.
1: Ja. Ja, dann kommen wir zu einer Person, die nur ein Jahr vorher verstorben ist. Zu einer großen Legende in der Türkei, nämlich die Sängerin Bergen. Bergen hieß mit bürgerlichem Namen Belgin Sandlemischer und hatte diesen Künstlernamen Bergen und war eine sehr bedeutende Arabesque-Sängerin. Anfangs war sie sehr berühmt, wie das so in den 70ern oder Anfang der 80er gewöhnlich war. Es gab halt diese Casinos in der Türkei, die es zwar heute immer noch gibt, aber nicht mehr in der Bedeutung wie früher, wo man auftreten konnte als Sängerin oder Sänger in der Hoffnung, dass vielleicht irgendein Musikproduzent auf jemanden aufmerksam wird und man ein Album dann aufnehmen kann oder so. Und in diesen Gefilden, sag ich mal, wuchs sie auf, war sie tätig. Und in einem dieser Casinos lernte sie jemanden kennen, der war ein großer Fan von ihr, kam immer in dieses Casino, um sie zu sehen, und schickte ihr Blumen. Und irgendwann lernten sie sich näher kennen und sie heirateten. Aber bei ihrem Mann stellte sie dann fest, dass er bereits verheiratet war, und trennte sich von ihm, und da begann der Leidensweg, denn er wollte nicht zulassen, dass sie geht. Da beginnt eigentlich so der Leidensweg von Bergen. Denn drauf ließ sich der Mann scheiden, damit er erneut mit Bergen heiraten kann. Und sie hatte Gefühle für ihn, ließ sich darauf ein und heiratete ihn, obwohl er da schon anfing, ihr gegenüber gewaltsam zu werden. Und 1982 war eine Zeit, da hat sie sich dann wieder mal von ihm losgeeist. Ich glaube, da waren sie 10 Monate verheiratet. Da verließ sie ihn, und was machte er? Er hat dann jemanden bezahlt, einen, ich nenne sie jetzt mal Auftragsmörder, der sie umbringen sollte. Der hat sie mit Säure angegriffen. Sie erlitt dabei schwerste Verletzungen im Gesicht und verlor ihr rechtes Auge, was dann zur Folge hatte, dass sie dann bei jedem Auftritt und auch bei allen möglichen Fotos ihre Haare quasi so vors Gesicht gekämmt hat, dass man das rechte Auge nicht sah. Sie kämpfte sich wieder hoch. Die Musik war das, was ihr Halt gab. Sie machte weiter. Leider kehrte sie wieder zu diesem Mann zurück. Es war quasi, heutzutage würde man On-Off-Beziehung sagen. Immer wieder, wenn die Gewalt zu schlimm wurde, verließ sie ihn. Und ich kürze das Ganze mal ab. 1989 war es dann wieder soweit. Sie verließ ihn, ging nach Adana und fing dort ganz gewöhnlich wieder in Casinos an zu arbeiten. Und in der Nacht vom 14. auf den 15. August stand er plötzlich vor ihr und erschoss sie. Und sie wurde nur 40 Jahre alt. Und dieser gesamte Leidensweg, also ich habe jetzt viele Dinge ausgelassen. Sie hat auch schon eine Messerattacke eines eines Fotografen, der so getan hat, als würde er sie auf der Bühne fotografieren wollen und dann sie mit einem Messer attackiert hat, überlebt und all diese Dinge. Es zeigt eigentlich nur, wie schon damals Gewalt gegen Frauen nicht unterbunden wurde und nicht ernst genommen wurde. Nachdem man so einen gewalttätigen Ex-Ehemann hat, müsste man meinen, könnten die Behörden auf die Idee kommen, vielleicht muss man den Mann länger wegsperren als nur immer wieder für ein paar Monate. Und was mich am meisten daran stört, ist, dass heutzutage, wenn du so Bergen sagst, werden ganz viele reagieren mit, das ist die Arme mit dieser schlimmen Leidensgeschichte, so eine schöne Stimme und bla. Und dann wird quasi diese Leidensgeschichte der Frau immer so romantisiert, finde ich. Ja, so als müsste man irgendwie sich an diesem Leben ergötzen, habe ich so ein bisschen den Eindruck. Also,
0: ja, man kann immer noch froh sein, dass man es nicht selber ist.
1: Genau, vielleicht ist es das oder weil das eben irgendeine Sängerin von früher war, man niemanden kennt, der da irgendwie dazu gehört hat oder sie nicht kannte. Ich weiß es nicht, aber das ist so, finde ich, etwas, was leider ja in der Gesellschaft verwurzelt ist, auch in der türkischen sehr stark. Man ergötzt sich so ein bisschen am Leid anderer und immer so zwar bemitleidend, aber doch auch irgendwie romantisierend. Und das verstehe ich nicht und regt mich bei Bergen immer so ein bisschen auf. Nichtsdestotrotz, das Lied Acıların Kadınıyım, ich bin die Frau des Leidens, des Schmerzes, war eines ihrer berühmtesten Songs. Und das hören wir uns jetzt einfach mal an.

0: So, da hat jetzt der Song im Hintergrund schon gestartet, den ich eigentlich gerade noch spielen wollte. Jetzt muss ich noch mal kurz ein bisschen hier was schieben.
1: Ja,
0: übernehmen Sie mal bitte die Moderation.
1: Genau, denn gerade gehört habt ihr noch Ebru Gündesch mit seiner Lahen Berlütfusun. So viel wie, ja, du bist ein Geschenk Gottes, sag ich mal. Und
0: das sage ich mal, ist auch im Tag im Originaltitel im Türkischen.
1: Nee, ich habe es jetzt mal sehr frei übersetzt. Deswegen mein Füllsatz, den ich immer verwende, nämlich sag ich mal oder ich sag mal, verwende ich ganz oft, das noch mit drangehangen. Ebru Gündesch ist inzwischen 51, was unglaublich ist, denn ich kann mich noch erinnern, die kam so 1993, 94 in die Charts und da war sie halt irgendwie so 17, 18 und sie ist in meinen Augen nicht wesentlich gealtert, sage ich mal so. Aber so ist es wahrscheinlich mit Menschen, die man in seiner Jugend irgendwie toll gefunden hat oder so. Naja, auf jeden Fall eine Stimme wie eine Sopranistin, wie wir gerade gehört haben. Sie singt vor allem Arabesk mit Pop beeinflusst und im Jahre 1999, am 1. Dezember, so auf dem Höhepunkt ihrer Karriere eigentlich, stellte sie gerade ihr neues Album Dönneolur vor, und zwar in den Studios ihrer Plattenfirma. Presse war anwesend, sie hat das Lied Dönneolur gesungen und dann legt sie das Mikro zur Seite, guckt irgendwie komisch, sagt, ihr ist schwindlig und kippt um. Ihr Manager kann sie noch auffangen, sie wird ins Krankenhaus gefahren. Diagnose Hirnblutung. Da ist sie 25, wurde notoperiert. Hätte es die Not-OP nicht gegeben, hätte sie nicht überlebt. Sie blieb dann auch 15 Tage im Krankenhaus und wurde am 16.12.99 entlassen. Und sie sagt bis heute, das ist quasi ihr zweiter Geburtstag. Sie hat nochmal eine zweite Chance auf das Leben bekommen. Und 3 Monate später war sie dann auch wieder auf der Bühne und konnte quasi ihr Album promoten, ihr ging es wieder gut. Und ja, Ironie des Schicksals, Dönneolur heißt so viel wie bitte kehr zurück. Und das war quasi so, als würde man das über sie sagen. Ja, so, oh Gott, bitte kehr wieder zurück, werde wieder gesund. Und das wurde sie. Und im Jahr davor sozusagen ihr letzter Hit aus ihrem ersten Leben, wenn man es so formulieren will, den haben wir gehört, Senallahem Lütfusun. Und Fun Fact am Rande, sie hat zum Musikvideo zu diesem Lied sich ein männliches Model ausgesucht, nämlich Okechukwu Uche, den damaligen nigerianischen Innenverteidiger von Fenerbahce. Den fand sie schick und hat sich gedacht, ach, den will ich als Model. Und der hat mitgemacht. Man meint auch, die hätten dann so miteinander geturtelt und eine Liebelei gehabt für ein paar Monate.
0: Why not?
1: Why not? Fun Fact am Rande. Aber das war die Story zu Ebru Gündesch.
0: Okay. Jetzt versuche ich mal eine besonders elegante Überleitung zu kriegen. Schaffe ich aber nicht. Ja. Also, ich spiele eine Band. Sie war in den 60er Jahren vor allen Dingen aktiv. Das ist so eine Beat-Band, so ein bisschen. So Procol Harum auf Italienisch sozusagen. Oder vielleicht so ein bisschen Beatles, nur nicht so talentiert wie die Beatles. gab's ja. Also im Grunde haben sie Beat. Im Grunde haben sie Beatmusik gemacht. I Profeti, die Propheten. Die Figur, um die es mir eigentlich geht, ist schon wieder der Drummer. Was machen nur diese Drummer?
1: Ja, schlimm.
0: Leider habe ich den Namen des Drummers gerade vergessen. Ich habe es mir vorhin noch durchgelesen und jetzt fällt mir der Name nicht mehr ein. Irgendwas mit R. Naja, also irgendwas mit R. Ist also in dieser Band, I Profeti, und sie haben unter anderem mit L'Ombre de la Sera, mit dem Abendschatten, einen Hit 1966. Und danach begibt es sich auf Sinnsuche. Das haben ja ganz viele gemacht, ne? So George Harrison mit Hare Krishna und diesem Krimskrams. Oder ja. Waren ja alle, die Beatles sind ja alle nach Indien und haben da irgendwie den Sinn gesucht. Und ganz viele andere auch sind da irgendwie so nach Indien, nach China, Thailand, wo auch immer hin und haben den Sinn des Lebens für sich gesucht. I Profeti, beziehungsweise der Drummer selber, der ist nach Afghanistan. hat dort lange gelebt, hat wiederum in Afghanistan dann eine Australierin kennengelernt, mit der er dann nach, ich glaube, Thailand gezogen ist. Hat dann 3 Kinder bekommen, aber so ganz losgelassen hat ihn das nicht. Er ist dann wieder zurück nach Afghanistan, ist zum Islam konvertiert und hat sich den Mujahideen angeschlossen, die dann die Sowjetunion bekämpft haben. Mhm. Er hat dann das, was er dort gesehen hat, auf einer Kamera festgehalten, auf einer Super 8. Es gibt einen Film sozusagen, der zusammenmontiert worden ist aus seinen Dokumentationen, also aus den Szenen, die er eben da gedreht hat im Afghanistan der 80er Jahre. Sein Leben endet allerdings mit einer Begegnung mit einem sowjetischen Panzer.
1: Oh.
0: Das hat er nicht überlebt. Und das wiederum, glaube ich, werden wir so nicht mehr in der Sendung haben. Ein Musiker, der von einem Panzer erschossen worden ist.
1: Ja, es gibt selten.
0: Das gibt selten. In Afghanistan. Ja. Also, dies gesagt, Schicksalsschläge. I profeti, le ombre della sera. Und gleich im Anschluss, das kriegen wir, glaube ich, noch gerade so hin, dass wir ein paar Töne hören, hören wir Fabrizio De André. Das ist auch ein sehr bekannter, ja, so im weitesten Sinne Cantautore, Rocksänger in Italien, der Ende der 70er auf Sardinien entführt worden ist, zusammen mit seiner Frau. Mhm. Dort mehrere Monate lang gefangen gehalten wurde, ehe er dann freigelassen worden ist gegen eine hohe Lösegeldzahlung. Und 1981 hat er ein namenloses Album veröffentlicht, das sich im weitesten Sinne mit Sardinien beschäftigt. Mhm. Und er singt über Sardinien als besetztes Land und vergleicht die Situation der Sarden so ein bisschen mit der Situation der Indigenen in Nordamerika. Mhm. Deswegen wird das Album meistens nur kurz genannt L'Indiano, der Indianer. Mhm. Also obwohl er selbst auf Sardinien lange von irgendwelchen Entführern festgehalten und gefangen gehalten worden ist, hat er eine hohe Sympathie mit der Insel entwickelt. Mhm. Und diese Erfahrungen dann in einem Album verarbeitet. Und davon hören wir noch ein paar Takte mit dem Lied Ave Maria.
1: Ja, so nimmt eine tragische Sendung auch ihr Ende.
0: So ist es. wir verabschieden uns an dieser Stelle schon mal, gleich im Anschluss Sin Fronteras hier bei Radio Z. Und wir hören uns wieder am 2. November, Freitag. Dass genau. Nicht der 2. November ist, sondern der 2. Nee, ihr wisst schon. So, ja. Viel Spaß im weiteren Radio Z-Programm. Schönen Abend. Bye, bye.

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blieb nichts anderes übrig, als den Sommer loszulassen. Ein süßer Schmerz des Unumgänglichen. Nun sind wir umhüllt von frühen Nebeln, von letzten tiefen goldenen Sonnenstrahlen, von leuchtenden Farben der Natur. Im Wald riecht es nach Pilzen, auf dem Moos sammeln sich braune Blätter. Sie knistern unter unseren Schritten. Gemeinsam schreiten wir durch die Zeit. Ein letztes Aufleuchten, bevor die Dunkelheit uns einhüllt, bevor wir die Lichter im Inneren unserer Höhlen anzünden. 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

0: Wir hörten Will Sampson mit Los Huld, der Name einer kleinen Stadt und einer feinen kleinen Bäckerei, in der wir auch waren und dort gerade zufällig ein wunderschönes kleines Erntefest gefeiert wurde. Sampson hatte dort eine Zeit lang eine Künstlerresidenz. Der Song ist auf seinem Album Songs of Beginning on Belonging, das auf dem belgischen Tape-Label Dawn erschienen ist. Und nun steigen wir in die Lüfte mit Trant und seinem Airplane-Song, der jetzt im September erschienen ist.
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Wir hörten Harold Budd's The Kiss, das auf Brian Enos Label Opal erschienen ist. Budd produzierte das Album gemeinsam mit Eno und Robin Guthrie, dem Gitarristen der Cocteau Twins. Und wir ruderten dabei auf einem ruhigen See.

Wir hörten Same But Different von Vashti Banyan aus dem Album Look Aftering, das 2025 bei Fat Cat Records erschien. Look Aftering wurde von Max Richter produziert, anlässlich seines 20-jährigen Jubiläums im Jahr 2025 erschien eine erweiterte Ausgabe mit Demos.

Wir sind gerade auf einer Fähre nach Dänemark, um eine Ausstellung der surrealistischen Künstlerin Remedios Varo zu sehen.

Wir hörten Nubia Garcia mit dem Song Together is a Beautiful Place to Be. Nubia Garcia ist eine in London lebende Saxophonistin, Komponistin und Bandleaderin. Source ist ihr Debütalbum in voller Länge, das sie gemeinsam mit ihrer Tourneeband bestehen aus Joe Armin Jones, Daniel Casimir und Sam Jones aufgenommen und zusammen mit Quez produziert hat.

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Hallo, Servus und einen schönen Abend wünsche ich euch und begrüße euch zu Blues Home, dem Blues-Magazin hier bei Radio Z95.8. Und The Rolling Stones haben den Anfang gemacht. War dieser Song noch das Ende der letzten Sendung im August, habe ich damit heute angefangen, weil eben dieser Song nicht ausgespielt werden konnte. Und der ist ja einfach viel zu schade dafür, nicht ausgespielt zu werden. Rough and Twisted aus dem, ja, derzeit aktuellen Album. Man muss ja immer bei den Stones tatsächlich sagen, auf dem derzeit aktuellen Album. Denn man ist ja immer so gewillt zu sagen, die hören noch nicht auf. Ja, die sind jetzt teilweise über 80 und ja, werden irgendwie immer besser. Nein, also klar haben auch die Stones ihren absoluten Höhepunkt natürlich überschritten, aber nichtsdestotrotz, dieses Überschritten ist hier relativ, denn wenn das Überschritten so ausschaut wie ihre letzte Scheibe, die sie jetzt im Juli, August herausgebracht haben, Foreign Tongues heißt es, dann darf es gar nicht so weitergehen, um Gottes Willen. Das ist eine sehr geile Scheibe geworden und natürlich da wieder eine Mischung zwischen Country, Rock natürlich, viel Rockmusik und auch solchen Bluesnummern wie hier bei Rough and Twisted. Und ja, heute haben wir natürlich im September, das ist ja die Ausgabe vom September 2026, wieder wunderbare neues Material hier zum Vorstellen. Aber ich werde natürlich wie immer wieder auf das American Folk Blues Festival zurückkommen. Ich werde neben den neuen Scheiben, die so herausgekommen sind, auch einiges am alten Material wieder mit dabei haben. Zum Beispiel dürft ihr euch schon mal freuen auf einen Song von Howlin' Wolf, da ist eine LP neu veröffentlicht, nicht neu veröffentlicht oder wieder aufgelegt worden und vieles andere, und ich hoffe, ich kann euch bis 24 Uhr gut damit unterhalten. Wir haben natürlich darüber hinaus auch wieder das legendäre Blues-Album mit dabei. Das ist, wie ihr sicherlich wisst, Stefan Distelmann, das Live-Album von ihm, und auch da werdet ihr wieder einen Song daraus hören. Und natürlich auch Terry Evans ist wieder mit im Aufgebot. Und weiter geht's mit einer neuen Scheibe von Albert Castilla. Jetzt müsste ich irgendwas mit Grades and Gifts oder irgend so ähnlich heißt es. Ich schaue dann gerne noch mal nach. Ihr wisst ja immer, mit dem Gedächtnis, Namensgedächtnis bei mir, das ist so eine Sache. Dieses Album ist auf jeden Fall ein sehr, ja, sehr gutes Album geworden. Und das so zwischen rough und ja auch leisen Tönen gut hin und her springt. Und Albert Castilla hat natürlich mit seinem Gitarrenspiel ein großes Plus an sich schon auf seiner Seite. Und dahingehend werden auch die Blues-Anhänger und die Rock-Anhänger sicherlich begeistert sein. Und ich habe einen Song jetzt mit dabei, der heißt Uncertainty. Ah, ja, so heißt er. Also, mein Gott, man muss ja nur richtig ablesen. Ja, mehr ist das nicht an Kunst. Viel Spaß mit Albert Castilla.

die Andreas Dielmann Band mit einem wunderbaren Song aus ihrem derzeit aktuellen Album. Und der Song heißt Carol. Und davor habt ihr ja noch eine Grußbotschaft gehört von ihm, das wir anlässlich eines Telefonats vor einigen Wochen dann auch mit aufgenommen haben. Übrigens, Andreas Dielmann Band, wie immer im Dezember auch wieder in der Kofferfabrik. Also schaut mal gerne nach. Und um das abzurunden, auch am 4. November ein wunderbarer Musiker in der Kofferfabrik, nämlich DJ Coverfield. Etwas rockiger, aber auch mit viel Blues mit drin. Und Amerikaner rundum, ein wirklich sehr, sehr großer, ein sehr geiler Musiker, der übrigens auch gestern hier noch bei den lokalen Leidenschaften mit war. Und ich konnte ihn interviewen auf meine Einladung hin. Ich konnte das erste Mal jemanden einladen bei den lokalen Leidenschaften. Danke nochmals für diese Möglichkeit, lieber Andreas und liebe Lisa, dass ihr mir diese Möglichkeit gegeben habt. So, wir kommen. Übrigens, ich habe natürlich auch das Album hier rausgesucht von Albert Castillo und das heißt Grits and Glory. Also, und da gibt's auch etwas, wie soll man sagen, soll natürlich, weil es ist auch in den Abbey Road Studios zum Beispiel aufgenommen, da wurde oder ist auch eine Reminiszenz an seine großen Vorbilder, wie, ja, ihr kennt sie alle natürlich, diese wunderbaren Musiker, wie zum Beispiel Jimmy Page, Eric Clapton, Jeff Beck etc. etc. Also das soll auch da etwas eine Ehrung für diese Musiker sein. Ich glaube, das kann man durchaus so nennen. Ein neues Album hat übrigens auch Daniel Nicole rausgebracht. Es heißt Fireflies und es ist großartig. Ich schaue gerade so bei den Platten rum und versuche mal gucken. Ja, also das ist wirklich ein so großartiges Album geworden, auch von Daniel Nicole. Dass man das sich auch sicherlich auch als LP mal mit anlegen kann. Und ich habe natürlich einen Song mit dabei. Eigentlich habe ich zwei Songs dabei. Mal gucken, ob ich zu dem zweiten, ihr wisst immer, meine Plauderstunde, ne? Ihr wisst schon. Also, ja, der Husten ist immer noch nicht vorbei. Er hält sich hartnäckig. Daniel Nicole, here's Radical Love.

Howlin' Wolf mit Backdoor Man. Eben aus einem Album, das jetzt neu aufgelegt wurde. Und das ist das Album mit dem Schaukelstuhl. ihr kennt es vielleicht unter einem anderen Namen, The Rocking Chair Album. Ja, eben aufgrund dieses abgebildeten Schaukelstuhls, der da vorne steht, auf dem Albumcover. Das Album heißt eigentlich nur Howlin' Wolf, aber dieser Name hat sich irgendwo so eingeprägt. Und großartiges Album dahingehend ist diese Neuveröffentlichung, die hat so einen Nebentitel, Acoustic Sounds, nochmal eine Größenordnung, die

sich wunderbar spielen lässt und immer wieder was Schönes ist. Da werde ich doch mal, aber es gibt nämlich auch nochmal, ja gut, aber ich glaube, das führt jetzt so weit. Es gibt da verschiedene Ausführungen von diesem Album, also whatever. Peter Bartschek, auch eine feste Größe so im Bluesleben, und auf den möchte ich jetzt kommen, eben aufgrund, bevor wir nämlich zum American Folk Blues Festival dann durchstarten, hat er auch ein neues Album rausgebracht, Most of the Time heißt es, und da ist ein wunderbarer Titel drauf, der nennt sich Twistified, und den habe ich für euch mit dabei.

Und da ist es schon vorbei. Peter Bartschek mit Twisted Fight aus seinem neuen Album Most of the Time. Ja, wir kommen zum American Folk Blues Festival und wir kommen zum letzten Mal in das Jahr 1970, als am 16. November eben diese Karawane. Ja, und da komme ich jetzt dann, wir werden heute auch noch was von der Blues-Karawane hören, aber diese amerikanische Blues-Karawane im Endeffekt wieder in Frankfurt, glaube ich, landete. Genau, in der Jahrhunderthalle. Und da waren eben großartige Musiker dabei, Sonny Terry, Brownie McGee zum Beispiel, Lee Jackson, Booker White, Champion Jack Dupree, Shaky Horton und. Also da waren wirklich die Creme de la Creme dabei und drei Titel habe ich nochmal mit dabei und zwar sind alle drei, der erste Song ist After Hours. Der ist mit Lafayette Leak am Piano. Dann sind noch mit dabei Willie Dixon und Clifton James. Und der heißt eben After Hours. Und danach, die letzten zwei Titel, gehen mit Willie Dixon with the Chicago Blues All-Stars Band ins Finale mit Crazy for My Baby und Sitting and Crying the Blues. Und diese Chicago Blues All-Stars sind Shaky Horton, Lee Jackson, Lafayette Leak, Willie Dixon habe ich genannt und Clifton James. Also, da kommt jetzt eine wunderbare Abschluss für das 1970er American Folk Blues Festival. Und ich hatte das letzte Mal schon darauf hingewiesen. Jetzt ist, das war im November 1970 und viele fragen sich ja, wieso gibt es denn eigentlich im Jahr 1971 kein American Folk Blues Festival? Weil einfach die Zeit zu kurz war. Das war im November und dann wieder für das kommende Jahr irgendetwas aufzustellen, Musiker zu ordern, Hallen zu ordern. Da war einfach die Zeit zu kurz und deshalb hat man sich entschieden, da dann praktisch ein Jahr zu pausieren und erst wieder 1972 an den Start zu gehen. Und auch da sollten wunderbare Musiker dabei sein. Und das werde ich euch dann natürlich in der nächsten Sendung mit präsentieren. Also da habe ich Aufnahmen vom 16. März und 26. Oktober. Ihr seht auch hier diese Zeitspanne 1972, die ihr dann hören werdet. Aber wir sind ja, wie gesagt, noch im Jahr 1970. Plattenteller läuft und wenn ihr jetzt wieder irgendwie vielleicht noch das Ende des Vorsongs hört oder Applaus oder so, dann ist das eben so. Ich bekomme das nie, glaube ich, so genau hin und ich hoffe, ihr habt aber trotzdem Spaß und könnt es genießen jetzt mit dem American Folk Blues Festival. Als erstes mit Lafayette Leak mit Willie Dixon und Clifton James. So, dann gehen wir runter. Halt, das ist oben. Ah, okay, dann machen wir das noch etwas anders. In der Hoffnung, dass es funktioniert. Ja. Wird schon werden.

Das American Folk Blues Festival 1970 mit, ja, Willie Dixon, Vocal and Bass. Und dem Chicago Blues All-Stars bestehen aus Shaky Horton an der Blues Harp, Lee Jackson an der Gitarre, Lafayette Leak am Piano, Clifton James an den Drums. Sitting and Crying the Blues, Crazy for My Baby, habt ihr gerade gehört. Und davor gab es noch von Lafayette Leak mit Willie Dixon und Clifton James zusammen. After Hours. Also, natürlich geht es nächstes Mal weiter und dann befinden wir uns im Jahr 1972. Auch da gibt es eine Doppel-LB und also da haben wir noch etwas Material und natürlich werden wir die Geschichte der American Folk Blues Festival Konzerte auch hier bei Radio Z 95.8 und hier bei Blues Home weiter schreiben. Und es gibt natürlich auch noch andere Veröffentlichungen, die wir gerne vorstellen, wie zum Beispiel eine posthume CD von Steve Grobber in The Midnight Hour. Der Steve Grobber ist ja letztes Jahr verstorben und kurz vor seinem Tod ist noch oder war es dieses Jahr, wo er verstorben ist? Ich glaube, das war sogar dieses Jahr. Und da ist eben noch ein Album aufgenommen worden, Watching the Tide. Das ist jetzt nach seinem Tod fertiggestellt worden, abgemischt worden etc. Und das ist ein sehr schönes Album geworden. Eric Clapton ist mit dabei, Brian May, Ron Wood, Billy Gibbons, glaube ich, war noch mit dabei und. Also gute Musiker und ein schönes Album, ein schönes Abschlussalbum für Steve Grobber. Yes, it's gonna get worse.

Steve Grobber in the Midnight Hour mit It's Gonna Get Worse. Und irgendwas geht jetzt da. Ja, geht schon alles hier. Also, und ein schöner Titel. Und mal gucken, was ich da noch auf dieser LB bzw. CD dann noch so finde. Wir gehen schon wieder in den Stundenwechsel. Haben wir es denn schon wieder soweit? Mein Gott, wirklich, es ist schon wieder eine Stunde vorbei. Irre. Und wir gehen mit einem Klassiker, einem grandiosen Blues-Rock-Klassiker, könnte man fast sagen, in den Stundenwechsel, nämlich mit The Doors und dem Roadhouse Blues. Wir hören uns dann später wieder. Bis denn dann.

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Sanitarium Brown and McGee mit You Just Using Me for a Convenience. Ja, das ist natürlich wie immer der Anfang der zweiten Stunde, nämlich Sanitarium Brown and McGee. Und das soll natürlich auch in Zukunft so sein. Also, ich habe noch genügend von Ihnen. Und damit hallo, servus und einen wunderschönen Abend hier zur zweiten Stunde bei Blues Home, dem Blues-Magazin hier bei Radio Z95.8. Ja. Vor dem Stundenwechsel gab's noch, was gab's denn da? Mein Gott, Doors, Roadhouse Blues, ein Klassiker für mich. Und ich hab's neulich auch noch live gehört. War nämlich bei Hollywood Vampires, genau, Alice Cooper, Johnny Depp und so weiter und so fort. Und da haben die das auch live gespielt, zu Ehren von Jim Morrison und The Doors natürlich. Und ja, war ein sehr, sehr schönes Konzert, sehr überraschend gut, überhaupt nicht zähnlos, sondern voller Freude gespielt, nicht immer geradlinig sicherlich, aber großartig, mit so viel Spaß präsentiert, mit so viel großartigen Musikern und Alice Cooper ist tatsächlich eine Rampensau, es ist wirklich eine große Freude, die Musiker gesehen und gehört zu haben. Wir gehen in der zweiten Stunde natürlich auch wieder auf ein paar Neuveröffentlichungen. Wir haben auch Legendäres mit dabei. Wir haben ein wunderschönes Album dabei, das schon 2025 erschienen ist. Da werden wir dann auch noch gleich dann drauf kommen. Und wir haben natürlich das legendäre Blues-Album. Stefan Diestelmann, ihr wisst es, ist derzeit das aktuelle legendäre Blues-Album. Und ja, vieles andere noch mit dabei. Ich hoffe, bis 24 Uhr seid ihr hier noch mit dabei bei Radio Z95.8. Und dann natürlich auch weiter. Ne? Gibt ja dann noch den Nachtclub etc. Also, da ist noch einiges im Kasten. Und was ich mir als nächstes rausgesucht habe, ist bei Baywater Call, eine wunderbare Band, die so schön den Soul und Blues so vermischt und wirklich wunderschöne Platten herausbringen. Und ich habe einen Titel mit dabei, nämlich Hold Me Down.

Terry Evans mit Dancing With Your Belly Up aus dem Album Walk That Walk, das hier ja auch bei mir hier bei Blues Home in voller Gänze immer ein Stück pro Sendung hören werdet. Das nächste Mal gibt es natürlich auch wieder einen Song daraus. Kann euch ja auch schon mal das Datum der nächsten Sendung sagen. Das wird der 9. Oktober werden, natürlich wieder ab 22 Uhr. Da gibt es dann wieder Blues Home, das Blues-Magazin hier bei Radio Z95.8. So, und wir gehen jetzt zu einem wunderbaren Stück Vinyl, das bereits im 2025 erschienen ist. Ein Stück oder ein Live-Album, das bei meinen Kollegen vom Analogtreff aufgenommen wurde. Also wer den Analogtreff noch nicht kennen sollte, in der Wiesenstraße hier in Nürnberg, schaut mal vorbei. Das ist wirklich ein Kleinod von Musik, von Musikbegeisterten, von teilweise von Live-Auftritten, von ja wunderbaren Menschen, die man dort trifft. Also schaut gerne mal vorbei. 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Ja, und dieses Analogtreff nimmt ab und an wunderbare Scheiben auf. So zum Beispiel auch 2025 eine wunderbare LP von The Big Trick Slim Band. Und die heißt Real to Real. Und es ist in diesen Kleinod an Musik, so nenne ich das einfach jetzt, vor einem kleinen Publikum live aufgenommen mit eben Big Creek Slim, ein dänischer Musiker, Bluesmusiker, der wunderbar singt und Gitarre spielt. Dabei hat er noch Roger C. Wade an der Harmonika, Jaska Brebula mit dem Bass und Micha Maas an den Drums. Und eine wunderschöne Scheibe. Nehmt mal Kontakt auf mit dem Analogtreff. Ich hoffe, es gibt noch ein paar Stücke an Vinyl, das ihr dort ergattern könnt. Und ich habe ein Stück mit dabei, nämlich Kokomo. Und jetzt muss ich mich wieder nach hinten wenden. Und Plattenspielerarm geht dann runter. Und dann geht's auch los mit The Big Creek Slim Band und Kokomo. So, und runter das Ganze und ab geht die Luzi.

Und da habt ihr gehört, Kokomo, gibt's natürlich die Blues Caravan, die auch 2026 unterwegs ist und ja, eine neue Single herausgebracht hat, Have Love Will Travel. Und die habt ihr jetzt auch gerade hier gehört, bei Bluesum, dem Blues-Magazin hier bei Radio Z 95.8. Und bevor wir jetzt zu Stefan Diestelmann kommen, habe ich hier noch ein wunderbares Stück an Musik, nämlich eine Sängerin, die ebenfalls ein neues Album, ich glaube Ende Juli, Anfang August herausgebracht hat, Geneva Magnus. Und ich habe einen Song mit dabei, nämlich Slipped, Tripped and Fell in Love.

0: Danke. Ein weiteres Live-Album und was für eins, Geneva Magnus, Slipped, Tripped and Fell in Love. Da werdet ihr sicherlich in der nächsten Sendung noch mehr daraus hören. Habe ich da nicht sogar, aber ich vermute, ja, ich hätte noch ein Stück da, aber ich vermute, ich komme heute nicht mehr dazu, denn wir haben ja schon wieder so fortgeschrittene Zeiten. Ach du lieber Gott, wie... Ach, kann doch unmöglich sein. Also bitte, kann doch nicht schon über 1,5 Stunden laufen. Ich glaube das nicht. Ich glaube, da ist ein Fehler. So, wir kommen zum legendären Blues-Album. Und ihr wisst, es ist das Live-Album von Stefan Diestelmann. Ja, 1985 erschienen. Ein großartiges Album für mich. Eines dieser Alben, die mich so unglaublich fesseln bis heute. Every Day I Have the Blues habe ich heute mit dabei. Und dann werfen wir mal den Kasten wieder hinten an. Natürlich kommt alles von Vinyl und viel Spaß. Hier ist Stefan Diestelmann. So, wenn es denn wieder irgendwelche Geräusche gibt von der Vornummer, bitte ich das zu entschuldigen. Tatsächlich, da ist was noch drauf.
1: Ludwig Seuss am Geflügel.

0: Everyday.
1: Ja, natürlich. Vielen Dank.
2: Stefan Distelmann mit Every Day I Have the Blues, das legendäre Blues-Album, das uns auch nächstes Mal wieder mit unterhalten wird. Und da gibt's dann den letzten Song von der ersten Seite schon. Da sind nämlich tatsächlich nur 8 Stücke drauf auf dieser Live-LB. Natürlich von Vinyl. Ja, LB, ne? Also, wir haben auch bei Rock in Black zum Beispiel ein Album des Monats. Und das ist kein Rockalbum, das ist ein sehr ruhiges Album. Das, ja, was ist das eine? Das ist so Folk, das ist Blues, das ist Singer-Songwriter, das sind großartige Stücke und ein wirklich gigantischer Sänger. Ich muss es immer wieder sagen. Es heißt The Breakdown und ist von Cap Mo. Und ich habe 2 Stücke mitgebracht, weil das so in diese wunderschöne Blues-Sendung hier reinpasst. Und ich habe 4 Singen, Fighting, das habe ich schon bei Rockin' Black Noise vom Copernicus-Platz auch gespielt. Aber ich denke, es passt hier einfach nochmal und es ist einfach ein geiles Stück. Und dann gibt es noch Hand It Over, ebenfalls von dieser LP. The Breakdown heißt sie, ist von Cap Mo. Und ja, genießt es.

The Breakdown heißt das Album des Monats bei Rock in Black und es ist von Cap Mo und es enthält so wunderbare Musik. Hand It Over habt ihr gerade gehört, davor gab es Fussing and Fighting. Und hört mal am Sonntag vielleicht rein, da gibt's wieder Rock in Black ab 22 Uhr. Wir gehen wieder auf die Zeitreise und natürlich gibt's auch wieder Stücke von Cap Mo. So, wir gehen schon wieder auf das Ende der Sendung zu und da haben wir noch was. Hier ist Freddie King, I'm Tore Down.

Ja, das war's dann wieder für Blues Home im Monat September. Steve Cropper in the Midnight Hour mit Down and Out machen den Abschluss dieser kleinen Sendung. Und davor gab's Freddie King mit I'm Tore Down. 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Ich hoffe, es hat euch Spaß gemacht und ihr habt noch 2 Stunden Spaß hier. Und dann natürlich noch weiter mit den Wiederholungen der entsprechenden Sendung. Diese Sendung gibt's hier natürlich für eine Woche jetzt dann noch auf unserer Mediathek. Und den Song von Steve Grover hört ihr dann beim nächsten Mal natürlich in voller Gänze. Ich darf mich verabschieden. Ja, bleibt uns gewogen und ich bleibe wie immer euer Fast Black. Ciao, Servus, bis zum 9. Oktober oder am Sonntag bei Rock and Black ab 22 Uhr. Euer Fast Black.

Es ist wieder soweit, Nachtclubzeit auf der 95.8. Und dazu begrüßt euch heute an Technik und Mikrofon The Walking Dead. Ein freundliches Hallo an euch, ihr Lieben. Schön, dass ihr wieder da seid.

Ja, würde ich sagen, haben wir ja was gemeinsam, ne? Wir haben, wenn ihr euch recht erinnert, letztes Mal mit Megahertz aufgehört und ich konnte euch den Track nicht mehr ausspielen. Dafür natürlich Pfui, um nicht zu sagen Doppelpfui, Shame on me. Aber ich bringe euch den Track heute nochmal. Viel Spaß.

so müde und faul ich auch war bis jetzt, stiehlt sich doch langsam ein kleines Lächeln auf mein Gesicht. Satte, saubere Bässe, schöne, fette Beats, so muss das sein. So, sagen wir mal so, so brauche ich das jetzt gerade. Andere Mal sieht das vielleicht wieder ganz anders aus, aber heute ist das mal so. So Leute, wer mag, darf anrufen, ob jetzt um zu kritisieren oder um zu loben, das schadet nichts, egal wie. Es wäre nur schön, wenn sich jemand meldet, aber nur wenn ihr wollt, ne? 0911-4500-3x6, 0911-4500-3x6. Das ist die Nummer hier ins Studio. Grüße gehen raus an Susanne S., an Iris T., an Brittel, an Uschi, an die Mädels von der Allgutstraße, im Besonderen an Mona, an Sophia, an Michelle, an Beate und an Julia. Weitere Grüße gehen raus an Didi in Ansbach, an Jutta und Udo in Schweinfurt, oder bei Schweinfurt besser gesagt, Entschuldigung. An wen denn noch? An den Werner und an den Michael und den Gabriel. Sowie an meine lieben Kollegen Martin, Hans und Mike. Und natürlich an Rudi und an Picknick.

Richtig schön, wenn das so langsam wegblubbert. Und kein so ein abruptes Ende findet. I like it. Und ich hoffe, der ein oder die andere hat ja auch Spaß an dem Zeug, was ich hier spiele. Ich weiß es bisweilen zwar selber nicht, weil ich habe zwar die CDs hier liegen. Euch? Ja. Lauter kleine, weiß ich nicht, wie nennt man das? Eigentlich nur solche kleinen Papphüllen. Aber ich kann leider die Playlists nicht lesen. Es tut mir schrecklich, sorry. Aber für meine Matschaugen ist das zu klein. So ein Schwachsinn. Gut, ich hätte jetzt fast das andere böse Wort gesagt, aber nein. So, und wenn ihr jetzt noch nicht wach seid, würde ich mal sagen, kommt schon, hoch jetzt. Auf geht's, komm. Nee, ich lasse euch nicht in Ruhe. Ich denke gar nicht dran.

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Na gut, mein Gott, so ist es eben. Oder auch nicht. Ihr hört immer noch den Nachtclub auf Radio Z auf der 95.8 und am Mikro für euch immer noch The Walking Dead. Mhm. Doch mein bestes, mein Lieblingsstück noch gar nicht gespielt, oder? Aber ich hoffe mal, das schaffe ich heute noch. Wenn nicht, dann ja. So, ihr könnt euch die Wiederholung dieser Sendung ab 5 Uhr nochmal anhören, hoffe ich zumindest. Ansonsten, an dieser Stelle hört ihr mich wieder am 6. November. And by the way, nur ein kleiner Hinweis, so unter uns Pfarrerstöchtern. Nächste Woche von 10 bis 12 am Freitag gibt es den Schwarzfunk und das nächste Blues Home gibt es am 13. November. Da bei denen, die es interessiert, schon mal im Vorfeld viel Spaß. Und das, dünkt mich, ist kein Blues.

die Nummer war Especially for You. Ich denke mal, du weißt, dass du gemeint bist, falls du zuhörst natürlich. So, all die anderen Tracks waren natürlich für mein geliebtes Hörervolk, das wollen wir mal nicht vergessen. Und der hier, meine Damen, meine Herren, ist Especially for Me.

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1: Jabadabadu. Und das sind Trisomie Verte. Und das ist der letzte Track, also the last song. Für heute, für diese Sendung auf jeden Fall. Davor gehört What's Fair von Black Rage und natürlich Vortex von der Span Ranch. Yeah, und das letzte, wie gesagt, war so ein kleines Zuckerle für mich. Man muss sich ja schlussendlich zum Ende einer Sendung auch mal ein bisschen belohnen, oder? Die Sendung könnt ihr ab 5 Uhr nochmal hören, wenn ihr mögt. Und ich glaube, ich bringe das nächste Mal diese Nummer von Steinkind nochmal mit. Warum? Weil es einfach oberhaufengeil ist, ihr Lieben. Ja, das war's von meiner Seite. Wir hören uns wieder, wenn ihr mögt, in der Nacht von Sonntag auf Montag mit der Nachtschicht. Ansonsten verbleibe ich mit schönen Wünschen fürs Wochenende und einem freundlichen Sayonara als eure Walking Dead.

Nichts anderes übrig, als den Sommer loszulassen. Ein süßer Schmerz des Unumgänglichen. Nun sind wir umhüllt von frühen Nebeln, von letzten tiefen goldenen Sonnenstrahlen, von leuchtenden Farben der Natur. Im Wald riecht es nach Pilzen, auf dem Moos sammeln sich braune Blätter. Sie knistern unter unseren Schritten. Gemeinsam schreiten wir durch die Zeit. Ein letztes Aufleuchten, bevor die Dunkelheit uns einhüllt, bevor wir die Lichter im Inneren unserer Höhlen anzünden. 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